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1: Hallo und herzlich willkommen zu Schneller Schlau, dem kurzen Wissenspodcast von PM. Mein Name ist Jens Schröder, ich bin Chefredakteur dieses wunderschönen Magazins und habe heute ein paar Fragen an die Medizinerin in unserer Runde mitgebracht, Christiane Löll. Hallo, Christiane.
2: Hallo, Jens.
1: Also, heute wollen wir uns ein bisschen mit Demenz und dem Thema Alzheimer beschäftigen. Dieses langsame Vergessen, das Sinken ins Vergessen, das dann viele Menschen im hohen Alter erleiden. Ich habe da auch in der Familie tatsächlich selber Erfahrungen mitgemacht und weiß tatsächlich, was das auch mit so einer Familie machen kann. Das ist wirklich ein schwieriges Thema. Und dann fragen sich Patienten und deren Angehörige natürlich, gibt's Medikamente? Man liest immer wieder was. Und offenbar ist es aber ja sehr schwierig, Medikamente zu finden, obwohl man diese Krankheit ja schon sehr lange kennt. Und ich wollte von dir heute einmal wissen, warum ist das so? Warum kommt man dieser Krankheit so schwer bei?
2: Also ich würde da gerne erstmal auf die verschiedenen Formen von Demenz schauen. Und der Begriff, der an sich kommt ja aus dem Lateinischen, Dementia. Und das meint ohne Verstand oder ohne Geist. Und es gibt aber nicht die eine Ursache von Demenz, sondern der geistige Zerfall, die fehlende Erinnerung, der schlechte Orientierungssinn, das kann ganz verschiedene Gründe haben. Und da gibt es zum einen die Demenzen, die durch andere Krankheiten entstehen, zum Beispiel durch Krebs oder Herz-Kreislauf-Erkrankungen oder auch Alkohol- oder Drogenmissbrauch. Und oft kann man die Symptome dann durch Beheben der Grundkrankheit bessern. Und diese Formen von Demenz sind aber deutlich seltener als die, die im Gehirn selbst entstehen. Oder wir wissen noch nicht genau, wo sie entstehen, aber man sieht etwas im Gehirn. Und das sind dann gestörte Prozesse, die dazu führen, zum Beispiel Gefäßerkrankungen oder die Parkinson'sche Krankheit oder eben die von dir erwähnte Alzheimer-Demenz. Und die betrifft etwa 2/3 der Menschen mit einer Demenz.
1: Dann lass uns mal darauf ein bisschen fokussieren, wenn das den großen Anteil hat. Was verbirgt sich jetzt genau dahinter? Woher kommt der Name Alzheimer? Das ist, glaube ich, der Name eines Menschen, der das bearbeitet hat mal, ne?
2: Genau, das ist ein Eigenname, Alois Alzheimer. Das war ein Frankfurter Psychiater und Neuropathologe. Und der hat um das Jahr 1901 die Geschichte einer seiner Patientinnen aufgeschrieben. Auguste Deter hieß die. Und die konnte sich an wenig erinnern. Die war 51, also noch relativ jung.
1: Ganz frühe Alzheimer-Demenz dann, ne?
2: Genau. Und sie hat zu Alois Alzheimer immer wieder gesagt, so geht's aus seinen Notizen hervor, ich bin so verkehrt. Also sie war wirr. Und der Arzt hat dann erkannt, dass eigentlich eher ältere Menschen so sind wie sie, wie Auguste, und hat nach ihrem Tod dann ihr Hirn untersucht, um zu verstehen, an was sie eigentlich gelitten hat. Und da hat er dann Veränderungen entdeckt, die er so nicht kannte, und hat die beschrieben als hirsegroße Ablagerungen im Gehirngewebe und so faserartige Gebilde. Und diese sind tatsächlich heute charakteristisch für Alzheimer und bekannt. Das sind einmal Beta-Amyloid-Plaques und Tau-Fibrillen, so heißen die. Das Ding ist aber, keiner weiß genau, woher diese Veränderungen stammen und wie sie in Zusammenhang mit den Symptomen wie Vergesslichkeit stehen.
1: Ach echt, das ist seit weit über 100 Jahren forscht man daran und man weiß diesen Zusammenhang tatsächlich noch gar nicht. Oder zumindest hat man keine sicheren Erkenntnisse.
2: Also man weiß zumindest mal, aus was diese Gebilde entstehen. Das, oder aus was sie sind, ja, also aus was die bestehen. Mitte der 1980er Jahre, da haben kalifornische Forschende entdeckt, dass diese hirsegroßen Ablagerungen, die Plaques, die Alois Alzheimer bei seiner Patientin sah, die bestehen aus Proteinen, die sich zwischen den Zellen ansammeln und verklumpen. Und diese gebündelten, fädigen Strukturen, die er auch noch gesehen hat im Innern der Nervenzellen, die bestehen aus verklumpten Tau-Proteinen. Und die stabilisieren bei gesunden Menschen zum Beispiel das Zellskelett, das wichtig für den Transport von Stoffen ist. Und seither gab es viel Streit und die Wissenschaft hat halt versucht herauszufinden, woher kommt denn das? Was löst das denn aus, dass da plötzlich irgendwelche Proteine sich bündeln, verklumpen, was sie sonst im gesunden Zustand nicht tun? Und das weiß man mit letzter Konsequenz immer noch nicht.
1: Gut, das hat wahrscheinlich damit zu tun, dieses Unwissen, dass man das Gehirn, solange die Leute noch leben und an der Krankheit leiden, nicht so einfach direkt untersuchen kann. Und zumal früher das natürlich noch nicht möglich war, ne?
2: Ja, genau. Also wenn man etwas über Ursachen von Erkrankungen herausfinden will und neue Medikamente ausprobieren möchte, dann muss man natürlich Blicke in den Körper haben und alles genau untersuchen. Und das ist schwierig beim Gehirn, wie du schon sagst. Man kann ja keine Studien planen, in denen man freiwillig regelmäßig Hirnproben entnimmt oder schaut, ob sich da was verändert. Also solche Biopsien, die macht man wirklich nur bei Patienten, die davon profitieren. Also zum Beispiel Hirntumorpatienten, dass man da guckt, was ist da eigentlich los. Und dann gibt es ist noch ein Phänomen. Also man geht davon aus, dass die Alzheimer-Demenz schon Jahrzehnte vor Auftreten der ersten Symptome eigentlich beginnt, bis zu 30 Jahre. Und da könnte man ja vielleicht noch was tun. Nur man weiß eben nicht, was passiert denn da? Was löst denn da das aus, dass dann irgendetwas im Hirn schief geht? Und das müsste man ja wissen, damit man wirksame Medikamente entwickeln kann. Mhm. Und eine Theorie ist, dass die Veränderungen im Gehirn durch chronische Entzündungen entstehen.
1: Okay, aber das betrifft natürlich schon einige Leute, chronische Entzündungen. Das ist interessant. Was weiß man denn da über den Zusammenhang zwischen Alzheimer, Demenz und chronischen Entzündungen?
2: Also Entzündungen sind ja eigentlich nichts anderes als Reaktionen des Immunsystems auf Dinge, die den Körper stören, ne? Zum Beispiel Bakterien, Viren, Krankheitserreger. Und dann kommen eben Zellen und andere Botenstoffe und stürzen sich darauf. Und das Problem ist, wenn solche Entzündungsprozesse, die dem Körper erstmal helfen sollen, chronisch werden, dann zerstören sie Gewebe. Und im Gehirn gibt es auch solche Immunzellen, das sind die Mikrogliazellen, und die sammeln sich in der Nähe dieser Plaques an. Das hat man also auch beobachtet. Und man hat auch Gene gefunden, die bei Alzheimer eine Rolle spielen und die auch mit dem Immunsystem und Entzündungen zu tun haben. Dann hat man noch entdeckt, dass manche Bakterien ähnliche Strukturen auf der Oberfläche haben wie die Plaques. Und vielleicht denkt das Immunsystem im Hirn, oh, das sind Bakterien, die muss ich bekämpfen. Mhm. Das ist aber falsch. Und ja.
1: Und haben diese neuen Medikamente, von denen ich jetzt kürzlich immer mal wieder gehört habe, haben die damit was zu tun mit dieser Theorie, dass das vielleicht eine fehlgeleitete Immunreaktion ist?
2: Also sie setzen daran an, die Amyloid-Plaques zu zerstören, also die Strukturen auszuschalten, die das Immunsystem bekämpfen will, wenn die Immuntheorie stimmt. Mhm. Und bei den Präparaten handelt es sich um Antikörper, die per Infusion gegeben werden. Und es gibt zwei Präparate. Und da haben die Forschenden mit Hilfe von Aufnahmen vom Gehirn der Betroffenen gesehen, dass die Plaques nach einiger Zeit sich zurückgebildet haben oder zerstört wurden oder weniger wurden. Und dann hat man untersucht, ob sich die Leistungsfähigkeit des Gehirns wieder verbessert. Denn das ist ja entscheidend, dass dann wirklich die Plaques was zu tun haben mit der Leistungsfähigkeit des Gehirns. Und das konnte man aber nicht zuverlässig nachweisen. Aber man konnte bei einem Teil der Menschen sehen, dass der Krankheitsverlauf sich etwas verzögert hat. Die Präparate haben Nebenwirkungen, und zwar können da Hirnschwellungen auftreten und kleine Blutungen. Deshalb gibt es da viel Skepsis, ob man dieses Risiko eingehen sollte. Und das muss man natürlich gegeneinander abwägen, ob man wirklich einen Nutzen von so einem neuen Wirkstoff hat oder ob das Risiko einer Nebenwirkung zu hoch ist. Mhm. Und dann gibt es noch die Überlegung, dass man in einigen Familien, wo Alzheimer gehäuft auftritt, ob man, wenn man so ein Mittel sehr früh gibt, ob das dann vielleicht verhindert, dass Alzheimer kommt. Also es gibt viele Ansätze.
1: Also bevor überhaupt Symptome sind, weil man denkt, das ist jemand, der das genetisch vielleicht geerbt hat und dann die Symptome irgendwann kommen, dass man das schon vorher gibt, meinst du?
2: Genau. Also es gibt eine Menge Ansätze, aber auch weiterhin kein Heilmittel.
1: Ja. Okay, und jetzt aber noch eine Frage, die ja dann doch alle interessiert. Was ist mit dem Lebenswandel? Habe ich eine Chance, gegen eine Demenz im Alter irgendwie frühzeitig schon was zu tun, indem ich mich vernünftig verhalte, indem ich mein Leben irgendwie vernünftig organisiere?
2: Ja, da gibt's eine Reihe von Tipps, dieses auch typisch Bewegung, gesunde Ernährung, all das, was uns fit hält. In den 80er Jahren, da gab es eben auch diese Studien, da wo man auch festgestellt hat, was das für Proteine im Gehirn sind. Und da gibt es die sehr bekannte Nonnenstudie. Und da hat ein Team in den USA 678 Nonnen aus einem Orden untersucht. Und bei jeder von ihnen wurde regelmäßig geguckt, wie sprechen die, können sich konzentrieren, wie orientiert sind sie, haben das Gedächtnis geprüft. Und die allermeisten dieser Frauen, die haben dem Team auch gestattet, nach ihrem Tod ihr Hirn zu untersuchen und eben zu gucken, mhm, was ist da. Und dann wurde klar, dass Nonnen mit höherer Bildung bei gleich starken Veränderungen im Gehirn erst später Demenzsymptome entwickelt haben im Alter. Und das war eine dieser ersten großen Studien, die da einen Hinweis drauf gegeben hat, Lebenswandel, geistige Fitness. Und davon ausgehend gab es noch viele weitere Studien, und die Forschenden glauben eigentlich heute, wer sein Gehirn ein Leben lang vielfältig und intensiv nutzt, der kann einer sich eventuell entwickelnden Demenz entgegenwirken. Denn man denkt, wenn ein Hirn, also die Nervenzellen, wenn die sich komplex und effizient verknüpfen, dann kann das möglichen Schäden durch eine wie auch immer geartete Demenz entgegenwirken.
1: Also das Hirn einschalten und benutzen kann helfen. Das ist ja eine tröstliche Sache. Damit

0: zu sein, sich neuen Reizen auszusetzen, das Gehirn richtig sozusagen, du hast ja eben auch gesagt, in vielfältiger Weise und komplex zu nutzen. Ich glaube, das ist auch der Schlüssel, ne?
1: Ja,
0: dass man das versucht.
1: Ich würde das jetzt auch vage halten. Und auch da gibt es zahlreiche Studien. Was hilft da jetzt wirklich? Gehirnjogging, was sollte man tun und so weiter. Da können wir nochmal eine extra Folge zu machen.
0: Das machen wir. Denn das ist ja wirklich ein Thema, was wirklich viele Menschen umtreibt, auch jetzt in unserer Generation. Da kommen dann die Eltern in ein hohes Alter und bei vielen gibt es dann solche Diagnosen und man fragt sich, wie kann man damit umgehen. Und wenn man ein bisschen mehr über die Hintergründe weiß, das haben wir ja heute angefangen, ein bisschen zu erläutern oder du vielmehr, dann ist es schon auch ein bisschen, das macht die Sache dann so ein bisschen einfacher, sich dann sozusagen zu überlegen, wie gehe ich jetzt damit um, auch in der Familie.
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1: Hey ihr lieben Mamas da draußen, hier spricht Mella vom Mama Talk Podcast. Schön, dass ihr wieder eingeschaltet habt. Und heute soll es um ein mir sehr wichtiges Thema gehen. Wie ihr ja vielleicht wisst, bin ich eine belesene Person. Ich liebe es zu lesen, medizinisch auch sehr gerne. Und ich liebe auch Bücher, die darüber handeln, wie wir unsere Kinder erziehen sollen. Weil da gibt es ja viele, viele Meinungen dazu. Es gibt auch Tatsachen, was Studien sagen. Und ich finde, ja, mein Kind ist 1,5 Jahre alt und ich bin trotzdem schon mittendrin in dieser Blase. Aus was will die Gesellschaft von uns und was will ich selbst? Was habe ich selbst erfahren in meiner Kindheit? Und darum soll es heute gehen. Ich weiß, unser Kind ist noch sehr klein, deswegen ist es eher wieder so eine Folge, wie ist meine Erwartung versus Reality, kommt dann sehr viel später. Kann ich dann irgendwann später vielleicht sogar auch immer noch eine Folge zu machen?

0: machen, wenn es den Podcast zu dem Zeitpunkt noch gibt. Und ansonsten, wer gerne mal ein Interview mit mir machen möchte mit älterem Kind, meldet euch sehr, sehr gerne. Ich würde gerne mal diesen Vorausblick haben. Ja, meldet euch. Vorab, unsere Erziehung würde ich tatsächlich als bedürfnisorientiert beschreiben. Ich weiß, es ist momentan vielleicht so dieser Modebegriff und wird von manchen auch belächelt. Da gibt's ganz viele Irrglauben zu, wie zum Beispiel, nur noch die Bedürfnisse des Kindes sind wichtig. Nein, ich finde oder ich habe es so verstanden, das Bedürfnis des Systems ist wichtig. Und wir sind ja alle Teile von diesem Familiensystem. Jetzt in diesem engeren Kernfamiliensystem sind das Felix, unser Sohn und ich. Und wir müssen einfach schauen, wer hat heute die meiste Energie, dass vielleicht die Person andere Bedürfnisse erfüllen kann. Und unser Kind ist einfach noch so klein, der versteht einfach noch gewisse Konsequenzen etc. noch nicht. Das erstmal vorab. Ach ja, und was mir auch ganz wichtig ist, ich sitze hier nicht mehr mit Alina, die Psychologie studiert hat, sondern ihr sitzt hier mit mir, Mella, die zwar auch Medizin studiert hat, Ärztin ist, aber keine Pädagogin oder sonst irgendwas. Ich lese mir das halt alles selber an. Ich höre super gerne selbst Podcasts, gucke Serien und Co. Also trotzdem kann ich hier für keine Richtigkeit und Gültigkeit irgendwie stehen. Und trotzdem kann ich euch sagen, was meine liebsten Autorinnen sind in dem Sinne. Da habe ich, glaube ich, mein ganzes Wissen so rundum angesammelt. Das sind einmal Nicola Schmidt, artgerecht ist hier ein Titel, Shefali Zabari. Das Buch liebe ich, da beziehe ich mich heute auch drauf. Mit Respekt und Liebe erziehen, da geht es ganz viel um das Thema, warum Drohen und Strafen nichts bringen. Iliane Retz hatte ich, glaube ich, in einer anderen Folge schon mal erwähnt. Dr. Retzel liebe ich auf Instagram. Große, große Herzensempfehlung. Wild Child liegt bei mir auf dem Tisch. Nora Imlau, So viel Freude, so viel Wut, habe ich auf jeden Fall gelesen, als ich schwanger war, als ich Angst hatte, vielleicht wird es ein High-Need-Kind. Und Kathi Weber liebe ich auch auf Insta und ihren Podcast, weiß ich gerade gar nicht, wie das heißt. Genau. Aber da gibt's auch ein Buch, Mein Kind macht, was es will, das habe ich auch auf meiner Bücherliste. Genau, jetzt bin ich eingestiegen mit bedürfnisorientiert, wollen wir auf jeden Fall machen. Und was da vielleicht auch so der Gegenwind ist von den Menschen, die das etwas belächeln und die das vielleicht früher nicht erfahren haben, weil das ist auch ein ganz großes Thema, habe ich das Gefühl, was so in die Erziehung unserer Kinder einfließt, dass da ganz oft auch so ein unterdrückter Neid vielleicht auch dabei ist, dass plötzlich die Kinder ein zweites Eis haben dürfen, im Supermarkt sich auf den Boden wälzen dürfen. Das hört sich doof an, als wäre da irgendwie Neid dabei. Keiner will in dieser Situation stecken und trotzdem sind vielleicht unsere inneren Kinder verletzt davon, dass plötzlich andere Kinder das machen dürfen, was wir früher nicht machen durften und dass es trotzdem versucht wird, mit Respekt zu begleiten und dass nicht da sogar der Klaps auf den Po oder irgendwas rauskommt. Also ich hoffe, da sind wir auf einer Ebene, dass körperliche Konsequenzen, körperliche Strafen ein No-Go sind. Genau, und vielleicht versteht das der eine oder die andere, wie da unsere inneren Kinder auf jeden Fall ganz oft uns in die Quere kommen, wenn wir unsere eigenen Kinder erziehen, weil wir ganz oft zurückversetzt werden, plötzlich in unsere eigene Kindheit, wie wir, wie mit uns verfahren wurde, wie mit uns umgegangen wurde. Das auf jeden Fall dazu. Das sind, glaube ich, schon mal so ein paar Ansätze, die so eröffnen sollen, worin ich unsere Erziehung begründet sehe, worum es heute in der Folge gehen soll. Und ich habe mir auch so ein paar Irrglauben aufgeschrieben, die ich ganz wichtig finde bei dem ganzen Thema, was ich da auch immer wieder zu hören bekomme oder beobachte. Auch bei engen Freundschaften, wo ich dachte, wir sind alle so auf einem Level. Auch wirklich keine Wertung. Es zeigt mir nur, ja, wo wir teilweise einfach noch drinstecken in unserer Gesellschaft. Und auch ich habe die Weisheit nicht mit Löffeln gefressen, aber ich beschäftige mich mit dem Thema. Und ich habe auch blinde Flecken und ich bin dankbar drum, wenn ich auf eine schöne Art und Weise vielleicht darauf aufmerksam gemacht werde oder vielleicht sogar anderen mit ihren blinden Flecken mit dieser Folge helfen kann. Ein Satz ist nämlich, mein Kind manipuliert mich. Und das erfahre ich immer wieder. Und da kann ich auch direkt eine Story reinbringen aus meiner eigenen Situation. Das soll heute hier auf jeden Fall auch immer mal wieder die Folge auflockern. Denn ich kenne die Situation auch, wo ich zur Weißglut getrieben werde, weil mein Kind zum 10. Mal diesen Becher runterschmeißt und dann auch noch lustig mich anlacht. Und ja, ich verstehe das Gefühl, dass man denken könnte, der macht es doch mit Absicht, der manipuliert mich. Jetzt werden hier Grenzen ausgelotet. Das sind diese ganz typischen Sätze, wo ich aber echt schon vieles drüber gelesen und gehört habe, dass dem einfach nicht so ist, bis zu einem Alter von 4, vielleicht 5. Bei den Kindern, die ganz früh dran sind, könnte es vielleicht auch schon so mit Mitte, Ende 3 anfangen. Das, was ich gelesen habe, dass wirklich diese Vorausschau entwickelt ist, dass die Gehirnreife einfach da ist, dass diese Kinder manipulieren können, indem sie in der Lage sind, Aktion und Reaktion vorauszudenken. Und dafür muss man ja auch mehrere Handlungsstränge vorausdenken. Wenn ich den Becher runterwerfe, dann ist Mama wütend, dann habe ich die Macht in der Hand, dann bin ich stärker als Mama, oh, und jetzt kann ich Mama bei allem auf der Nase rumtanzen. Das wären ja ganz viele Schritte, was so manipulieren bedeuten würde, weil manipulieren ist ja, finde ich, auch ein sehr negativ behaftetes Wort. Genau. Und da versuche ich mich auch selbst immer wieder zu fangen. Und was ist denn die Lösung in dem Sinne? Also unser Kind wirft von Tag 1 mit allem um sich. Wir kriegen immer zu hören, oh, das wird ja mal ein kleiner Handballer, das wird ja mal ein kleiner Basketballer. Wissen wir noch nicht, vielleicht. Aber wie soll er erstmal Punkt 1 unterscheiden können? Mit dem Ball darf er werfen, oder wir haben ja auch einen Hund, den Stock kann er dem Hund hinwerfen, aber mit dem Becher darf er nicht werfen. Das ist einfach noch nicht da, und trotzdem erklären wir das immer ganz brav. Und was aber für uns wirklich die beste Alternative ist, ist einfach was anderes anzubieten. Habe ich auch schon immer gelernt mit Hauen, Kratzen, was auch immer, gerade bei ihm. Beißen ist auch ein Thema. Unerwünschtes Verhalten, meiner Meinung nach, kann verändert werden, indem man eine bessere Alternative anwendet und nicht immer Nein sagt oder mach das nicht. Das kindliche Gehirn kann dieses Nein noch gar nicht richtig verarbeiten. Im Gegenteil, es steht dann trotzdem die Aussage im Raum, beiß nicht, heißt eher beißen. Deswegen haben wir uns von Tag 1, als das unerwünschte Verhalten da war, mit andauernd Becher werfen, angeeignet, einfach Alternativen zu bringen, genauso wie beim Beißen und Co. Wenn er unseren Hund haut, ja, kommt leider vor. Wir haben auch diese Situation, wo wir uns denken, wie blöd, dass wir dann sagen, streicheln ist besser. Und das trägt langsam Früchte, muss ich sagen. So, ganz schnell ist man dann auch wieder bei einem anderen Irrglauben, wenn dann nämlich andere Leute da sind. Ich finde, das macht das Ganze nochmal schwieriger, in der Öffentlichkeit diesen eigenen Erziehungsstil nach außen tragen, weil ganz schnell ist man ja auch bei anderen in diesem Schema drin, ihr verwöhnt euer Kind. Oh, heutzutage, die verwöhnen alle nur noch ihre Kinder mit diesem bedürfnisorientierten Ansatz, bla bla bla, habt ihr vielleicht auch schon mal gehört. Und ganz ehrlich, das geht wieder an die Schiene, die ich am Anfang auch schon gesagt habe, es gibt gar kein Verwöhnen von Kindern. Also klar, es gibt einen inkonsequenten Erziehungsstil, würde ich auch behaupten, weil bei mir bedeutet bedürfnisorientiert nicht, dass es keine Regeln oder Grenzen gibt, finde ich auch ganz wichtig. Aber das bedeutet für mich nicht verwöhnen, dass ich trotzdem versuche, mein Kind mit Respekt zu erziehen, dass es merkt einfach, ey, hier kommen nicht einfach irgendwelche haltlosen Strafen und Drohungen ins Spiel, was oftmals ja einfach gar nichts mit dem momentanen Verhalten zu tun hat, sondern ich bemühe mich, auf Augenhöhe mit meinem Kind zu kommunizieren, um letztendlich, hier schließe ich jetzt mal den ganz großen Kreis, unsere Bindung zu stärken und meinem Wunsch gerecht zu werden, dass ich ein starkes und selbstständiges Kind in diese Welt entlassen kann irgendwann. Genau, das ist so mein größter Anspruch dahinter. Und ja, ich beschäftige mich mehr damit als Felix. Aber er war zum Beispiel diese Woche auch bei einem Kita-Vortrag. Die machen das immer ganz cool. Da gibt's verschiedene Vorträge. Dieses Mal war Autonomiephase dran. Dazu müssen wir auch unbedingt nochmal eine weitere Folge machen. Aber ich finde, es passt total natürlich auch schon in diese Folge, weil warum strafen wir überhaupt? Wir kommen ja erst ins Strafen, wenn unser Kind uns ans Limit bringt, wenn unser Alltag uns ans Limit bringt, wenn unsere Grenzen überschritten sind, wenn unsere Kapazitäten überschritten sind, wenn wir einfach keine Energie mehr haben. Kenne ich auch alles. Also ich bin jetzt halt noch nicht in dem Alter, wo ich mein Kind irgendwie bestrafen kann, weil das hat überhaupt keinen Hand und Fuß mit 1,5. Aber ich kann es mir sehr gut vorstellen, und ich kenne es auch von früher, dass ich bestraft wurde. Und deswegen nochmal zurück zu dem Punkt, warum strafen wir? Weil wir nicht wollen, dass unsere Kinder uns auf den Nasen rumtanzen, weil sie extrem oft unerwünschtes Verhalten vielleicht an den Tag legen, wie totale Wutanfälle haben. Nach der Kita ist das ja so ein klassisches Beispiel, da wollte ich auch einmal kurz sagen. Ich finde es auch immer voll wichtig, dass wir uns in die kleinen Menschen reinversetzen, die in einem kleinen Alter wirklich, bei uns hat das auch mit einem Jahr angefangen, in die, in Anführungszeichen, Fremdbetreuung gehen. Mittlerweile ist das eine super, super schöne Bindung geworden. Es sind Bezugspersonen mittlerweile. Und trotzdem kooperieren sie da den ganzen Tag. Das kann man auch fast schon übersetzen mit Gehorchen, weil das einfach die Sozialisierung von Kindern ist, dass sie in größeren Menschenmengen, wo jetzt auch nicht die ganz, ganz, ganz engen Bezugspersonen wie Mama und Papa anwesend sind, dass sie mitlaufen, dass sie einfach mitschwingen, weil das ein gutes Gefühl in uns Menschen hervorruft. Und alle werden es wahrscheinlich kennen, wenn die großen Gefühlsausbrüche dann plötzlich schon bei der Kita-Abholung kommen. Also bei uns ist es teilweise so, dass er da die ganze Zeit rumrennt und sich nicht anziehen lassen will, die ganze Zeit Nein zu mir sagt und weg ist momentan eh sein Lieblingswort. Er sagt, das ist irgendwie ein bisschen anders, Eck oder so, das heißt aber weg, ich soll weggehen. Mit so einem von sich schiebender Handbewegung auch. Genau, und das wollte ich auch nochmal einwerfen, dass unsere kleinen Kinder ja auch schon den ganzen Tag richtig, richtig viel leisten. Auch wir bestimmen ja den ganzen Tag, wie der Tagesablauf ist, morgens aufstehen. Wir versuchen auch ganz viel noch Spiel mit reinzubringen, dass nicht die ganze Zeit dieser Stress schon auf ihn überlagert wird. Morgens darf er erstmal spielen. Dann gibt's auch spielerisch bei uns Frühstück, muss nicht immer sitzend am Tisch sein, wenn das irgendwie ein Essen ist, wo er sich jetzt nicht krass dran verschlucken kann. Darf es sogar manchmal beim Spielen auf dem Boden oder so gemacht werden, aber ich habe persönlich Angst vorm Verschlucken extrem, deswegen ist das nicht so ein Ding. Oder am Lernturm ist bei uns ein typischer Platz. Das sind so Punkte, die wir auf jeden Fall versuchen einzubringen, dass das alles kindgerechter ist. Genau. Trotzdem gestalten wir den Tag, wann er sich ins Auto zu setzen hat, wenn man mal das mit strengeren Worten beschreiben möchte. Ja, und deswegen kann ich verstehen, warum da so viele große Emotionen dabei sind. Bei mir sind teilweise auch große Emotionen dabei, die ich aber als Erwachsene zu regulieren habe. Ich kann mich selbst regulieren. Ich habe das gelernt. Das ist auch nochmal voll der wichtige Punkt. Wir haben das als Kinder alle nicht gelernt. Deswegen clashen da, glaube ich, sowieso die Generationen aufeinander, die verschiedenen Erziehungsstile. Und ich wollte gerne nochmal auf den Punkt zurückkommen, warum bestrafen wir eigentlich? Ja, wenn wir selbst am Limit sind oder unsere Kinder uns ans Limit bringen. Aber ich glaube, es gibt auch eine ganz große Angst dabei, dass unsere Kinder in eine schlechte Richtung abdriften, dass wir die Kontrolle verlieren. Was weiß ich, was sind zum Beispiel große Ängste bei mir? Bei mir ist eine richtig große Angst, dass mein Kind irgendwie drogenabhängig werden könnte. Ich weiß gar nicht, warum. Ich glaube, weil ich einfach so schlimme Assoziationen auch aus der Krankenhauswelt damit habe, aus der Notaufnahme und so weiter. Aber da merkt man einfach mal, was für Katastrophengedanken dabei sind. Und deswegen kann ich aber jeden Menschen verstehen, der versucht, weil wir es selbst früher so gelernt haben, mit Drohnen und Strafen die Kinder auf die richtige Spur zu bringen. Also ich verstehe das total. Und nochmal zurückzukommen auch auf den Punkt, in der Öffentlichkeit ist alles nochmal schwieriger. Und ich glaube, das verleitet auch zum härtere Strafenverhängen der Öffentlichkeit vielleicht, weil das Kind gehorchen soll, weil plötzlich ja das Kind auch wie zu so einem Ersatzbild von uns selbst wird. Also wir sind ja ganz oft in einer richtig symbiotischen Verbindung mit unseren Kindern, wo man ganz schnell das Gefühl bekommt, oh, das Verhalten von meinem Kind wirft sich auf mich zurück. Und das kann ich auch verstehen, also kenne ich auch selber, dass ich ganz oft im Kopf dann so bin, oh, jetzt denkt er bestimmt, nur weil mein Kind hier ganz laut Nein schreit und beim DM das Klopapier nicht zurück in den ins Regal legen will, dass ich hier wieder total inkonsequent bin. Und ja, es ist einfach ein Spagat aus ganz vielen Meinungen, Gefühlen und ja, Anforderungen, die hier aufeinandertreffen. So. Jetzt wollte ich noch ein paar eigene Erfahrungen aus meiner Kindheit einbringen. Hier auch nochmal vorab. Meine Eltern haben das toll gemacht. Ich würde sagen, aus mir ist was geworden. Und trotzdem gibt es Punkte, die auch ich schlecht in Erinnerung habe. Und das sagt nichts über meine Eltern als Menschen aus. Das sagt, wenn überhaupt, was darüber aus, wie der Erziehungsstil früher war. Und auch wir in vielleicht einer bewussteren Generation werden bestimmt blinde Flecken haben, wie jeder Mensch sie einfach hat. Und da bin ich ganz gespannt, was mein Sohn mir später sagen wird, was er mir vorwerfen wird. Genau. Auf jeden Fall wollte ich eine kleine Erfahrung einfließen lassen. Meine Mutter war immer sehr schnell mit Verboten. Und zwar auch mit diesen irrationalen Verboten, kann man sie, glaube ich, nennen, wenn sie gar nicht zur eigentlichen Handlung passen. Also wenn ich zum Beispiel an dem Tag nicht gesaugt habe, habe ich Fernsehverbot bekommen. Und das passt doch gar nicht zusammen. Das passt überhaupt nicht zusammen. Deswegen berufe ich mich so gerne auf diese ganzen Bibeln, wie ich sie nenne, meine Erziehungsratgeber, die ich euch vorab schon genannt hatte. Dort wird das nämlich auch immer gesagt. Es steht überhaupt nicht in natürlicher Konsequenz miteinander. Die eine Handlung und die Folge daraus. Es ist keine natürliche Folge, wenn ich nicht gesorgt habe, dass ich nicht Fernsehen gucken darf. Also wenn man das auf ein erwachsenes Erleben beziehen würde, wie zum Beispiel, du hast das Reel nicht heute um 15 Uhr gepostet, wie es abgesprochen war, dann darfst du heute Abend keine Chips essen. Ja. Nein, wir sind erwachsen, wir kennen sowas gar nicht mehr. Und wieso sollte es bei kleinen Menschen Sinn machen? Also vielleicht darf ich da bei euch auch so einen kleinen Aha-Moment auslösen, weil ich hatte das vom Lesen dieser Stellen in den besagten Büchern. Und da war meine Mama auch immer sehr gut drin. Mein Papa fand das schon immer inkonsequent, weil er schon gemerkt hat, diese Strafen, die sie teilweise verhängt hat, waren gar nicht durchsetzbar einerseits. Weil sie hat dann zum Beispiel auch schnell in Ausmaßen uns bestrafen wollen, die Realität gar nicht hergegeben haben. Also zum Beispiel direkt eine Woche Fernsehverbot kann man gar nicht durchsetzen, weiß man selber. Also wussten wir dann auch irgendwann selber, mein kleinerer Bruder und ich, 3 Jahre jünger übrigens. So haben wir leider, glaube ich, auch gelernt, dass meine Mama inkonsequent ist und vor meinem Papa in dem Sinne mehr Respekt gehabt, obwohl meine Mama die war, die zu Hause alles gewuppt hat. Meine Mama war Hausfrau und Mama, bis ich 13 war. Mein Papa war der Hauptverdiener in dem Sinne. Und war leider auch sehr, sehr viel Zeit nicht zu Hause. Und deswegen kann ich auch verstehen, warum sie in diesen Strudel geraten ist, sich nicht mehr zu helfen wusste und dann schnell mal diese inkonsequenten Strafen verhängen wollte und es auch gedroht hat. Wenn nicht, dann das. Oh, habe ich immer gehasst, habe ich auch von klein auf ganz früh verstanden, dass das überhaupt nichts bringt. Und hier habe ich ein mega gutes Zitat für euch, das will ich unbedingt anbringen, von Nicola Schmidt. Ich muss es kurz raussuchen. Wir sehen immer wieder, dass Kinder, mit denen geschimpft wird, beziehungsweise die eine Strafe erwarten, nicht ihr negatives Verhalten einstellen, sondern lernen, über dieses negative Verhalten zu lügen. Ja, kann ich bestätigen. Habe ich auch früh angewandt oder habe das Auto auf den Hof rollen hören und dann schnell zum Sauger gegriffen. Also solche Dinge habe ich gemacht. Ich war jetzt, glaube ich, noch nie die große Lügnerin. Hatte aber trotzdem deswegen auch ganz, ganz viel Streit, vor allem in der Pubertät mit meiner Mutter, weil ich ein sehr rebellisches Verhalten an den Tag gelegt habe, wo meiner Meinung nach ungerechtes Verhalten mir angetan wurde. Das hatte ich schon immer. Genau, gleichzeitig gab es aber leider dann auch Streit in der Beziehung von meinen Eltern, weil mein Papa da halt einen anderen Ansatz hatte, aber gar nicht in den Augen meiner Mutter die große Berechtigung vielleicht hatte, weil er so wenig da war, mitzureden. Aber da muss ich sagen, war der Ansatz von meinem Papa gut, weil der hat erst spät gestraft und dann aber auch sehr konsequent. Also was jetzt nicht bedeutet, dass Strafen in dem Sinne gut sind, aber er war immerhin konsequent. Und da würde ich auch gern das auf unsere persönliche Situation jetzt in meiner Familie mit Felix und unserem kleinen Sohn übertragen, weil bei uns, wir haben uns auch darauf geeinigt, es gibt Regeln, die haben hundertprozentig Berechtigung und die müssen auch durchgesetzt werden. Das sind all die Regeln, die Sicherheit betreffen, wie zum Beispiel Anschnallen im Auto, da gibt's gar keinen Weg dran vorbei. Fahrradhelm sind wir noch nicht, wir sind immer noch hier im Fahrrad mit ihm unterwegs. Mehr fällt mir gar nicht ein, auch so vielleicht bei bestimmten Speisen auf jeden Fall, die man leicht verschlucken kann, wie so eine halbe Heidelbeere oder so, da wird auf jeden Fall sich hingesetzt. Machen Eltern, glaube ich, beim zweiten Kind auch wieder anders. Also ich judge euch hier sowieso nicht, wenn ihr diese Dinge anders macht. Das sind alles Impulse, die ich euch hier mitgebe auf den Weg. Und mehr fällt mir gerade gar nicht so richtig ein, was wirklich die Sicherheit betreffende Regeln sind. Aber ich wollte euch auch noch ein Beispiel geben für eine natürliche Konsequenz, weil da hat mein Papa das auch gut hinbekommen. Meine Mutter hat uns dann zum Beispiel immer, wenn wir morgens den Bus verpasst haben, ich war da sehr gut drin, ich bin auch immer noch ein mega unpünktlicher Mensch, hat sie mich wütend dann zur Schule gefahren mit dem Auto. Aber was ist das Problem daran? Sie war wütend, wir haben gestritten, ich habe wieder irgendein Verbot bekommen, was gar nichts mit dieser eigentlichen Situation zu tun hatte, dass ich kein Zeitmanagement hatte, dass ich auch sogar ohne Frühstück aus dem Haus bin, was sie immer doof fand und ja, vielleicht auch nicht so cool ist. Mein Papa hat gesagt, nein, ihr müsst die natürliche Folge zu spüren bekommen, keine Ahnung, ob das eine Wortwahl war, da musst du halt das Fahrrad nehmen. Kommst du vielleicht mal zu spät zur Schule oder musst besonders schnell dich abstrampeln und bist dann verschwitzt in der Schule, habe ich gehasst. Aber das ist eine natürliche Folge und diesen Stil oder diesen Rat möchte ich gerne umsetzen, weil ich das total sinnvoll finde und am eigenen Leib zu spüren bekommen habe. Und das hat als einziges wirklich geholfen, dass ich pünktlicher wurde und den Bus nicht mehr so oft verpasst habe. Und wenn ich ihn dann mal einmal in 6 Wochen oder so verpasst habe, dann haben mich meine Eltern auch zur Schule gebracht, weil sie dann gemerkt haben, ja, okay, hier kann man sich jetzt auch wieder in der Mitte treffen. Und das fördert die Bindung. Finde ich super schön. oder dann halt auch wirklich für das Kind da zu sein und sowieso ab einem gewissen Alter sich mit den Kindern auseinanderzusetzen und die wirklichen Gespräche zu führen. Also ich hoffe, dass ich das hinkriege. Ich nehm's mir so sehr vor, weil ich erinnere mich so gut noch an die Zeit von früher, wenn meine Mutter in der Pubertät nach der Schule gefragt hat, und wie war's in der Schule? Und ich immer nur so, gut. Weil sich da echt schon viel auch teilweise angestaut hatte in unserer Beziehung. Ja, es Phasen gab, da hatten wir keine schöne Bindung. Und das würde ich gerne irgendwie, ja, anders machen wollen. Auch wenn ich jetzt die beste Bindung zu meinen Eltern habe. Also das habe ich ja auch in irgendeiner anderen Folge schon mal gesagt, was ich so toll finde. Das ist Nora Imlaus Zitat. Das ist ja die bedürfnisorientierte Erziehungsratgeberin Queen in Deutschland, würde ich sagen. Also ich bin voll der Fan. Und sie sagt einfach immer, Bindung ist reparabel. Bindung kann nicht durch eine Handlung irgendwie zu Bruch gehen, kaputt gehen, wie auch immer. Bindung ist eine millionfache Erprobung jeden Tag. Und du kannst es auch immer wieder reparieren. Und das finde ich so schön. Und das sieht man jetzt auch an mir. Ich habe eine schöne Bindung zu meiner Mutter und zu meinem Papa. Und ja, trotzdem wollen wir immer bestimmte Dinge anders machen als unsere Eltern. Ironischerweise machen wir sie dann oft genauso, weil man aus seinen eigenen Mustern eben nicht so gut ausbrechen kann. Und gleichzeitig schaffen wir es auch oft, wenn wir uns bewusst mit unseren eigenen Themen auseinandersetzen, diese Dinge eben doch anders zu machen. Genau. Denn ich möchte, mein großes Ziel und meine Schlussfolgerung daraus ist, dass ich zu meinem Kind auch als Teenager eine gute Bindung haben möchte. Weil genau da setzen meine Ängste an mit Smartphones, Drogen, Alkohol zählt auch zu Drogen, sind wir ehrlich. Genau, das sind so Punkte, die ich gerne, wo ich den Weg ebnen möchte in unserem Bindungsverhalten, dass wir diese Themen einfach miteinander besprechen können und in einem sicheren Rahmen erfahren können. Dann wollte ich mit euch über gängige Strafen sprechen, die ich heute noch immer regelmäßig beobachte und wo ich denke, das ist nicht gut. Ein Punkt, Kind aufs Zimmer schicken. Bin ich vielleicht auch selbst ein bisschen traumatisiert von. Weil wenn ich schwierig war, ich war auch ein sehr wildes Kind, ein lautes Kind, bin mittlerweile eine sehr angepasste Frau geworden, arbeite dran, auch mit meinem anderen Kanal, dass Ungerechtigkeiten angesprochen werden dürfen. Und auch hier bei Mama Talk spreche ich die unbequemen Wahrheiten an. Und trotzdem bin ich immer noch eine kleine People-Pleaserin, machen wir uns nichts vor. Ich arbeite dran. Aber ja, ich habe das wahrscheinlich früher tatsächlich dadurch gelernt, dass ich viel aufs Zimmer geschickt wurde, wenn ich unbequem war, wenn ich laut war, wenn ich wütend war, wenn ich viel geweint habe, wenn ich unausgelastet war. Ich musste teilweise sogar Briefe schreiben, warum mein Fehlverhalten so und so war und wie die Situation mich dahin geführt hat und wie ich mich bessern werde. Das Wort habe ich auch noch in schlechter Erinnerung. Gleichzeitig hat es wahrscheinlich dazu geführt, dass ich sehr gut mit Wort und Stift kann. Wort und Schrift kann. Wieder eine Phrase, die nicht sitzt. Mit Phrasen kann ich trotzdem nicht gut. Genau, aber was ich sagen will, es war ein krasser Bindungsverlust. Also ich kenne auch Reels dazu, die mir echt nahe gehen, wo Kinder aufs Zimmer geschickt werden und wütend ihre Koffer packen und ins Kissen hauen und ins Kissen beißen und da reinbrüllen. Dann vor Tränen einfach nur in Tränen zerfließend da sitzen und komplett sich vielleicht auch alleine sogar umarmen, weil sie so alleine gelassen sind. Weil das ja Momente sind, wo starke Emotionen da sind, die Koregulation brauchen, wenn die Kinder das selbst noch nicht können. Genau. Und ja, das will ich unbedingt anders machen. Und wenn ihr dazu gehört, bitte fühlt euch nicht bewertet jetzt von mir oder ertappt oder sonst irgendwas. Vielleicht habt ihr die Möglichkeit, das einfach offen hinzunehmen, diese Sätze, und es in einer ruhigen Minute, wenn ihr auch die Kappa dafür habt, weil ich weiß, wie sehr wir am Limit sind, wir Eltern. Und es gab eben keinen Kindererziehungskurs. Es gab nur die ganzen Geburtsvorbereitungskurse, die auch noch nicht da sind, wo sie sein müssen. Und es gibt die ganzen schwangeren Vorsorgen, aber es gibt nichts Richtiges, was uns darauf vorbereitet, wie sehr wir als Eltern an unsere eigenen Limits kommen und in unsere eigenen Muster zurückgeworfen werden. Und wie machen wir das aktuell? Momentan sind wir viel mit Wutanfällen am Start. Wie gesagt, da wird es nochmal eine Autonomie-Phasenfolge zu geben. Aber aktuell kann man ja noch nicht viel machen. Ich habe gemerkt oder auch gelernt durch die ganzen Bücher, ich erkläre immer viel zu viel. Noch ist das nicht das Alter, wo die Kinder diese Erklärungen verstehen. Gleichzeitig kann man es als Übung verstehen, dass man versucht, nein, wir können jetzt kein zweites Mal am Tag saugen und außerdem braucht der Sauger gerade Strom. Unser Kind will gerade jeden Tag saugen. Wir machen es meistens einfach, weil es keinen Zweck hat, dann diesen 10. Wutanfall des Tages zu ertragen. Es ist immer, wie gesagt, diese Mischung aus, habe ich gerade die Energie dafür? Wie ist das System gerade belastet? Hat Felix gerade die Energie dafür, nochmal zu sagen? Oder habe ich gerade die Energie dafür, diesen Wutanfall zu begleiten? Und wie begleite ich ihn? Bei uns sieht es so aus, dass ich immer wieder anbiete, ich bin da, ich nehme dich in den Arm, wenn du möchtest. Wenn er sich rumwälzt, ich passe einfach auf, dass er sich nicht verletzt, setz mich daneben. Und ich habe auch schon in den ganzen Büchern gelernt und in Reels gelernt, dass man auf jeden Fall die Kinder halt nicht aufs Zimmer schicken soll, sondern wenn, dann sagen soll, ich verlasse jetzt den Raum, weil ich merke, ich komme gerade gar nicht an dich ran. Es hat keinen Zweck, jetzt darüber zu sprechen. Ich warte aber in der Küche auf dich oder egal in welchem Raum. Ich bin für dich da, wenn du mit mir sprechen möchtest. Und dann wollte ich noch ein anderes Zitat anbringen von dem Sozialpädagogen Oliver Fiener. Erziehung hat sich in den letzten Jahrzehnten stark verändert. Eine große Veränderung liegt darin, dass Eltern heute ihre Kinder auf Augenhöhe heben und sie damit aber auch in eine Überforderung bringen und ihnen Entscheidungen abverlangen, die eigentlich auf die Erwachsenenebene gehören. Das finde ich auch nochmal super wichtig hier abschließend, weil wir sind schon am Ende der Folge angelangt. Und ich glaube, das gibt dem Ganzen nochmal einen schönen Rahmen davon, was ich versuche die ganze Zeit zu beschreiben, bedürfnisorientiert ja, aber bis zu einem gewissen Grad. Alters- und kindgerecht würde ich immer behaupten. Altersgerecht, weil die Gehirnreife einfach noch oft nicht da ist für Dinge, die wir von unseren Kindern abverlangen. Ich neige dazu, sehr, sehr viel zu erklären, versteht er gar nicht. In dem kleinen Alter kann man viel mehr mit Emotionen aushalten, spiegeln und benennen erreichen. Also ich sage auch immer, du bist traurig, du bist wütend. Was brauchst du jetzt? Wir können zusammen tief atmen. Macht er manchmal, manchmal auch nicht. Aber das sind, glaube ich, Ansätze, die so in diese verhaltenstherapeutische Richtung vielleicht gehen. Nagelt mich nicht drauf fest. Wie gesagt, ich habe das nicht studiert. Und ich weiß genau, was er mit diesem Zitat meint, dass wir zu oft vielleicht auf Augenhöhe gehen und Kinder oft überfordert sind, auch wenn die schon älter sind und ich das beobachte, wenn vielleicht genau dieses bedürfnisorientierte dieser Stil angebracht werden möchte, aber das Kind gerade einfach mal einen sicheren Rahmen braucht und auch Grenzen und Regeln. Das wird ja, je älter die Kinder sind, viel, viel wichtiger. Ich bin ja, wie gesagt, auch gerade noch in der Situation, dass ich das alles noch gar nicht richtig anwenden kann. Deswegen werden wir uns wieder hören. Genau. Und wir dürfen auf jeden Fall unsere eigene Verantwortung in dieser Erwachsenenrolle nicht vergessen. Und wenn dann mal der Ton falsch war, eine Strafe verhangen wurde etc., dann vielleicht mal über den eigenen Schatten springen und sich entschuldigen. Also das kann ich zum Glück ganz gut, auch in der Paarbeziehung mit Felix und auch bei meinem Kind bislang. Genau, und deswegen, bei uns ist ein Nein in der Familie nicht in Stein gemeißelt, wenn es nicht um lebensgefährliche Situationen wie Anschnallen im Auto etc. geht und wir handeln immer danach, wie die Kapazitäten aussehen. Und ich würde sagen, das war's von mir. Dann bis zum nächsten Mal. Macht's gut, eure Mella.
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1: Ich bin Tine Klimach. Die Berliner Polizei hat den Tatverdächtigen des Anschlags nähe des CSDs in Berlin am frühen Abend erschossen. Der Verdächtige sei mit einer Stichwaffe auf die Einsatzkräfte zugegangen, sagte Polizeisprecher Florian Naht.
2: Der Tatverdächtige soll nach den ersten Erkenntnissen und den Schilderungen hier auf die Kräfte zugegangen sein. Er soll dabei eine Stichwaffe in der Hand gehalten haben. Es ist hier zum polizeilichen Schusswaffengebrauch gekommen. Im Zuge dieses polizeilichen Schusswaffengebrauchs ist der Tatverdächtige so schwer verletzt worden, dass er trotz sofort eingeleiteter Wiederbelebungsmaßnahmen durch die Polizei und durch die hinzualarmierte Berliner Feuerwehr hier vor Ort verstorben ist.
1: Nach dem Tod des Tatverdächtigen des mutmaßlich islamistischen Terroranschlags geht Bundesinnenminister Dobrindt aktuell von keiner weiteren Gefahr aus. Das sagte er in der ARD. Es gebe weitere Maßnahmen, aber man gehe jetzt aktuell von keiner weiteren Gefährdung aus. Nach der tagelangen Hängepartie um den Posten des Bundesverkehrsministers ist jetzt eine Lösung gefunden. Der bisherige parlamentarische Geschäftsführer in der Bundestagsfraktion, Steffen Bilger, wird Patrick Schnieder ablösen. Bundeskanzler Friedrich Merz werde den 47-jährigen Baden-Württemberger für den Posten vorschlagen, teilt ein Regierungssprecher mit. Die Entlassung Schnieders und die Ernennung Bilgers wird voraussichtlich am Mittwoch erfolgen. Papst Leo hat die Jugend weltweit zu einem zurückhaltenden Umgang mit sozialen Netzwerken und künstlicher Intelligenz ermahnt. Dazu rief das Oberhaupt von 1,4 Milliarden Katholiken in einer Videobotschaft auf.
3: Insta, TikTok oder auch KI, sie alle können uns in eine Scheinwelt katapultieren, warnt Leo hier. Und das bedeutet, sagt er, dass was wirklich zähle, werde unwichtig, Täuschung dagegen zur Realität. Erst kürzlich hat er ja auch schärfere Richtlinien für KI gefordert. Und auch in Deutschland wird ja gerade intensiv über die Risiken von sozialen Medien diskutiert. Auch über mögliche Altersgrenzen. Aus Rom, Claudia Wächter.
1: Tausende Menschen sind auf Mallorca gegen den Massentourismus auf die Straße gezogen. Die Demonstranten versammelten sich am Abend zunächst im Zentrum von Palma, der Hauptstadt der Insel. Von dort zog der Demonstrationszug durch die Innenstadt. Eine Initiative hatte unter dem Motto Mallorca am Limit bereits das 3. Jahr in Folge zum Protest aufgerufen. Die Polizei schätzte die Zahl der Demonstranten auf 25.000. Die Protester beklagen Wohnungsnot, Staus, Schmutz und Lärm durch Massentourismus auf der Insel.

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1: Ich bin Tine Klimach. Der Tatverdächtige des mutmaßlich islamistischen Anschlags nahe dem CSD in Berlin ist bei einem Polizeieinsatz getötet worden. Das bestätigte am Abend die Senatsinnenverwaltung. Bei dem Angriff mit einem Auto und einer Stichwaffe wurden eine Frau getötet und 29 Menschen verletzt.
2: Offenbar war der Verdächtige in eine Kleingartenkolonie geflohen, etwa 40 Autominuten vom Tatort entfernt. Dort konnte die Polizei ihn aufspüren und Abdul B. soll dann versucht haben, die Einsatzkräfte anzugreifen mit einer Stichwaffe. Daraufhin schossen die Polizisten. Abdul B. wurde tödlich verletzt. Der 21-jährige Deutsche soll der islamistischen Szene angehört haben. Ob er tatsächlich am Steuer des Anschlagswagens saß, werden die weiteren Ermittlungen zeigen. Aus Berlin, Lea Matschulat.
1: Der CDU-Politiker Steffen Bilger soll neuer Bundesverkehrsminister werden. Bundeskanzler Friedrich Merz will den bisherigen parlamentarischen Geschäftsführer der Unionsfraktion als Nachfolger von Patrick Schnieder vorschlagen. Schnieder hatte zuvor angekündigt, selbst um seine Entlassung zu bitten.
3: Damit ist die Hängepartie um das Verkehrsministerium wohl erst einmal vorbei. Schnieder erklärte, er wolle mit seinem Schritt die Konsequenzen aus den vergangenen Tagen ziehen und einen aus seiner Sicht unwürdigen Zustand beenden. Merz bedauerte nach Angaben seines Sprechers, dass der Wechsel wegen unvorhergesehener Umstände nicht wie geplant kommuniziert worden sei. Bilger gilt in der Union als ausgewiesener Verkehrsexperte. Er saß jahrelang im Verkehrsausschuss und war bereits Staatssekretär im Ministerium. Aus Berlin, Thomas Bleskin.
1: Stromkunden müssen im kommenden Jahr mit einer geringeren Entlastung bei den Netzentgelten rechnen. Sie sind ein wesentlicher Bestandteil des Strompreises. Nach dem Regierungsentwurf zum Wirtschaftsplan des Klima- und Transformationsfonds ist im kommenden Jahr ein Zuschuss von rund 5,5 Milliarden geplant. Das wäre eine Kürzung um fast 15%. Die Netzentgelte machen etwa ein Viertel des Strompreises aus. Der Slowene Tadej Pogačar hat die Tour de France gewonnen. Mit seinem 5. Gesamtsieg bei der Frankreich-Rundfahrt hat Pogačar Radgeschichte geschrieben. Nun gehört er zu dem exquisiten Kreis der 5-fach-Sieger. Die Schlussetappe hatte über den Pariser Montmartre bis an den Champs-Élysées geführt und war wegen der Waldbrände verkürzt worden.

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1: Ich bin Tine Klimach. Die Berliner Polizei hat den Tatverdächtigen des Anschlags nahe des CSDs in Berlin am frühen Abend erschossen. Der Verdächtige sei mit einer Stichwaffe auf die Einsatzkräfte zugegangen, sagte Polizeisprecher Jörn Iffländer.
2: Der Tatverdächtige des Anschlags im großen Tiergarten ist hier von Spezialeinsatzkräften in einer Laubenkolonie in Berlin-Spandau lokalisiert worden und ist im Rahmen des Zugriffs auf unsere Einsatzkräfte mit einer Stichwaffe zugegangen, ist von unserem Spezialeinsatzkommando mit einer Schusswaffe gestoppt worden und ist in der Folge verstorben.
1: Der Tatverdächtige soll am Samstagabend am Rande des CSDs in Berlin mit einem Van in eine Menschenmenge gefahren sein. Eine Frau wurde getötet, 29 weitere Menschen wurden verletzt. Die Ermittler gehen von einem islamistischen Terroranschlag aus. Nach den von Bundeskanzler Friedrich Merz bekannt gegebenen Personalwechseln in Kabinett, Kanzleramt und Bundestagsfraktion ist nun die Partei an der Reihe. In einer Pressekonferenz will der CDU-Chef heute Mittag bekannt geben, wer den künftigen Gesundheitsminister Carsten Lindemann als CDU-Generalsekretär ablösen soll. Dafür gilt seit einigen Tagen die bisherige Schatzmeisterin Franziska Hoppermann als gesetzt. In dieser Woche werden sich vermutlich viele ins Arbeitszimmer zurückziehen, ihre Unterlagen nach alten Quittungen durchforsten und vielleicht auch fluchen, denn am Freitag müssen die meisten ihre Steuererklärung für das vergangene Jahr abgeben. Ausgenommen sind Menschen, die einen Steuerberater haben.
3: Wer jetzt noch mehr Zeit braucht, weil etwa Unterlagen fehlen, sollte dem Finanzamt das mitteilen, formlos per Mail oder Brief. Ein Antrag, die Frist zu verlängern, wird meist akzeptiert, vor allem wenn dafür gute Gründe vorliegen. Die Steuererklärung kann auch unvollständig abgegeben werden, das sollte aber entsprechend vermerkt sein und die fehlenden Unterlagen sollten zügig nachgereicht werden. Die Steuererklärung viel zu spät abgeben kann teuer werden. Mindestens 25 Euro pro Monat werden fällig. Außerdem schätzen die Ämter dann oft die Steuergrundlage, oft zum Nachteil der Steuerzahler. Thomas Bremser, Nachrichtenredaktion.
1: Die schweren Waldbrände im Südwesten Frankreichs und in Spanien halten die Einsatzkräfte weiter in Atem. Im Großraum Bordeaux rückten die Flammen bis auf etwa 15 Kilometer an die Stadt heran. Rund 220.000 Menschen wurden in der Region in Sicherheit gebracht. In Spanien waren nach Behördenangaben rund 120.000 Menschen von Evakuierungen und Ausgangsbeschränkungen betroffen. Dort meldeten die Einsatzkräfte aber zuletzt erste Fortschritte bei den Löscharbeiten.
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5: Ich hatte schon Angst, dass du die Mikros nicht anmachst.
6: Ich habe beinahe den Einsatz verpasst. 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
4: Ja. Immer so. Wenn ihr uns hört morgens um 5, dann wisst ihr, Tiziana und Verkehrskai, die singen sich die Seele aus dem Leib.
5: Du musst Long ja irgendwie wach werden
4: das
5: für die
4: stimmt.
5: neue Woche.
4: Das hilft ja auch ein bisschen. Also bei mir hat es geklappt. Tom Meyer hier für Flücki. Und jetzt starten wir direkt rein in diesen Fiebertraum mit Alex Warren und Fever Dream.
6: Oh ja.

0: einfach gut. So viel Power am frühen Montagmorgen. Das war Robbie Williams. Ihr hört die Antenne Niedersachsen Moin Show mit Tiziana.
1: Moin.
0: Mit Verkehrskai.
2: Guten Morgen.
0: Und mit mir Tom Meyer für Flücki noch diese Woche. Heute ist Montag, der 27. Juli 2026. Heute vor 40 Jahren schreibt der Radsportgeschichte, denn Greg LeMond gewinnt als erster Amerikaner die Tour de France. Sein Erfolg als Amerikaner öffnet dem Radsport in den USA neue Türen, macht ihn zu einem der prägendsten Fahrer seiner Generation. Wenn ihr heute Geburtstag habt, dann feiert ihr zusammen, die kennt vielleicht nicht mehr so viele, mit Hansi Müller. Der ehemalige deutsche Fußballspieler wird heute 69. Ja, Vize-Weltmeister ist er geworden. Später spielt er unter anderem für den VfB Stuttgart und Inter Mailand, engagiert sich als Fußballfunktionär nach seiner aktiven Karriere. Und das finde ich sehr gut. Heute ein lustiger Gedenktag, gibt es ja immer so in den USA.
1: Ja.
0: Heute ist Tag der Schlafmütze. Ja, in Finnland. Ja. Die nennen das Unikeon Päivä.
1: Päivä.
0: Ja. Der Brauch besagt, dass die Person, die am längsten schläft, mit einer ordentlichen Ladung Wasser geweckt wird. Also in Finnland werden jetzt einige Leute nass.
1: Also wir auf jeden Fall nicht.
0: Nee. Wir sind bei euch.
2: Wir auch nicht.
0: Machen euch wach jetzt mit Ellie Goulding bei Antenne Niedersachsen. Hier ist Lights.

Antenne Niedersachsen, die Moin-Show am Montag, 16:45. Kommt gut rein in die neue Woche. Oh, das scheint sich ja zu lohnen hier. Venedig hat mit seinem Eintrittsgeld für Tagesgäste in diesem Jahr mehr als 5 Millionen Euro eingenommen. Über 650.000 Besucher hatten gezahlt, meist 10 Euro pro Person. Eigentlich läuft das Ganze noch als Testphase, aber mal ehrlich, bei solchen Einnahmen, die schaffen das nicht wieder.

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4: Das Wetter für Niedersachsen mit Tiziana, und das ist ein durchmischter Start in die neue Woche, ne?
5: Ja, wir messen gerade noch so um die 15 Grad. Dazu regnet es vor allem im Süden von Niedersachsen. Im Laufe des Tages gibt es dann noch einen bunten Mix zwischen Sonne, Wolken und einzelnen Regenschauern. Und das alles bei Temperaturhöchstwerten zwischen 19 Grad an der Küste und 24 Grad überall sonst.
4: Es ist 5:30.
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7: Mit Hannes Westermann, guten Morgen. Der illegale Kletterer vom Dortmunder Fußballstadion hat sich jetzt mit der Polizei geeinigt. Der damals 21-jährige Osnabrücker war ja beim EM-Achtelfinale Deutschland gegen Dänemark vor gut 2 Jahren durch die Dachkonstruktion geklettert, für ein Foto vom vollen Stadion.
8: Ja, der Einsatz mit über 100 Beamten, SEK und Hubschrauber hatte über 12.000 Euro gekostet. Jetzt wurde sich in einer Vermittlung auf 7.000 Euro geeinigt. Der Kletterer darf in NRW nicht nochmal illegal auf Gebäude klettern. Hält er sich nicht daran, dann muss er doch die 12.000 Euro zahlen. Daniel Flüß, Regionalredaktion.
7: Ab heute wird die L74 zwischen Ankum und Loxton saniert, und das bedeutet Vollsperrung der Loxtoner Straße. Rund 3,5 Kilometer Fahrbahn und 6 Kilometer Radweg werden erneuert. Die Arbeiten starten am Kreisverkehr Lingener Straße und laufen in 2 Abschnitten bis zum Ortseingang Loxton.
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4: Da sind Helfer auf der A7, Verkehrskai.
9: Es geht um eine Unfallaufnahme Hannover Richtung Kassel. Der Unfall zwischen Echte und Nordheim-Nord. Außerdem haben wir einen Feuerwehreinsatz in Wittingen im Kreis Gifhorn. Es brennt im Ortsteil Knesebeck. Und Staugefahr in Hannover durch den Rückbau der Finals. Überall, wo Tribünen aufgestellt wurden, wo Straßensperrungen sind. Die haben gestern direkt angefangen, die Sachen wieder zurückzuräumen. Da sind zum Teil jetzt noch so ein paar Sperrungen und Einbieger und sowas, Teile, wo man nicht hinkommen kann. Das wird sich über die nächsten Tage aber natürlich jetzt erledigen, weil abbauen geht ja immer schneller als aufbauen. Die ersten Blitzer der neuen Woche. Wir haben im Kreis Lüneburg einen Blitzeranhänger in Neu-Sülbeck, Gemeinde Reinsdorf, in Richtung Sülbeck wird geblitzt. Und im Kreis Aurich Blitzeranhänger in Simonswolde in der Oldersumer Straße.
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4: Wenn ihr vielleicht gerade auch noch am Rück- oder Abbauen seid, so geistig und innerlich, wir sind da, um euch aufzubauen. Tiziana.
5: Guten Morgen.
4: Verkehrskai.
9: Bau auf.
4: Und Tom Meyer für Flücki. Ihr hört die Antenne Niedersachsen. Moin Show am Montag.
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0: rein in diese neue Woche mit der Antenne Niedersachsen Moin Show. Es ist Montag, 5:08 und wir sind's für euch, Tiziana.
1: Guten Morgen.
0: Verkehrskai.
2: Gute Fahrt.
0: Und Tom Meyer für Flöcki. Es ist Halbzeit bei den Sommerferien Juhu. Im Land. Ja, die ersten von euch kommen zurück nach Hause. Vielleicht auch mit der Frage, was habe ich eigentlich so verpasst?
1: Ja, also im Urlaub guckt man ja sowieso nicht so viel aufs Handy, sondern gammelt entspannt in irgendeinem schönen Strandkorb und kriegt nicht viel von zu Hause mit.
2: Ich gucke doppelt so viel aufs Handy, wenn ich im Urlaub bin.
1: Quatsch.
0: Nein.
1: Aber muss ja auch mal sein, dass man sich so ein bisschen entspannt.
0: Ja, und deswegen jetzt für euch von Politik über Fußball bis zu einem sehr verdächtigen weißen Krümel. Hannes Westermann aus den Antenne Niedersachsen Nachrichten bringt euch jetzt auf den neuesten Stand.
3: In Deutschland wird wieder viel getauscht, denn die Diddlmaus ist zurück im Handel, aber nur in begrenzter Auflage, also schnell zugreifen, genau wie bei den Posten in der CDU, da ist nämlich auch gerade große Tauschbörse. Jens Spahn gibt den Vorsitz der Unionsfraktion ab, nachdem er wegen seiner Vaterschaft durch eine Leihmutter im Ausland in die Kritik geraten ist. Thorsten Frei übernimmt den Job jetzt, Nina Wagen das Kanzleramt, Carsten Linnemann das Gesundheitsministerium und Philipp Amthor ist jetzt bevollmächtigter Staatsminister für koordinierte Zuständigkeitsverschiebung und bebrillte Kicherangelegenheiten. Irgendwie sowas, frag mich nicht. Weitere Wechsel sollen aber noch folgen. Der wichtigste ist aber geschafft an der Spitze der Nationalmannschaft. Jürgen Klopp wird sich zwischen zwei Werbespots Zeit für die DFB-Jungs nehmen. Was ist noch rausgekommen? Ein weißer Krümel aus der Nase von Robbie Williams. So sah es jedenfalls aus. Bei einem WM-Interview ist ihm der aufs Mikro gefallen. Das Internet hat sofort von Koks gesprochen, aber ein Hoch auf den Videobeweis. Der Krümel kam aus dem Mund und war nur der Rest einer Lutschtablette. Und apropos klein, aber große Wirkung, die Mini-Olympischen Spiele sind gestern in Hannover zu Ende gegangen, die Finals. Über 4 Tage hieß es nicht Frankreich gegen USA, Jamaika und Äthiopien, sondern TSG Einigkeit Kibitzmoor gegen TSV Rot-Weiß Niederbüchsen, SV Gutholz Heutmersberg oder MTV Vorwärts, Rückwärts, Seitwärts ran Bienenbüttel. Aber eins ist auf jeden Fall gleich geblieben, das Wetter hier, ob tropisch heiß oder strömend regnerisch, es ist immer noch das Falsche. Willkommen
4: Moin.
3: Zurück.
4: Moin.
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für Antenne Niedersachsen. Moin Show am Montag und bitte, eine ganz große Bitte, bitte lasst euch nicht irritieren von dem, was Mark Forster und Lea jetzt gleich singen. Es ist 5:46 Uhr. Was ist das?

0: geht's in eine neue Woche mit der Antenne Niedersachsen Moin Show 9 vor 6. Wir sind's, Tiziana.
1: Guten Morgen.
0: Verkehrskai.
2: Gute Fahrt.
0: Und Tom Meyer für Flücki. Und das Motto heute Morgen ist: Lasst Blumen sprechen.
3: Oh, da reden sie doch schon. Ne?
0: Und hier sind Ace of Base mit einem tollen Sommerhit vor den Nachrichten. Life is a flower. Das Leben ist Blume.

0: Eine 90er-Hymne aus Schweden, Ace of Base bei Antenne Niedersachsen. Guten Morgen.
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0: Ich hatte jetzt, Jana, die Woche startet doch eher frisch.
2: Ja, und das können wir nochmal richtig genießen. Reißt alle Fenster auf, denn das ändert sich ganz schnell. Heute gibt es nochmal Höchstwerte zwischen 19 Grad an der Küste und 24 Grad überall sonst. Dazu kann es vor allem, also kann von allem was dabei sein, sowohl Sonnenschein als auch Regen und dicke Wolken stellenweise. Morgen am Dienstag sieht es auf meinen Wettermodellen dann schon heißer aus. Da kann es stellenweise Höchstwerte von 28 Grad geben. Und am Mittwoch sehe ich hier Höchstwerte von um die 35 Grad. Oh. Also das geht jetzt wieder rasant nach oben.
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4: Ich bin Diana Kramer. Staatsanwaltschaft und Polizei ermitteln weiter nach dem Angriff beim CSD am Wochenende in Berlin. Der Tatverdächtige ist tot. Die Ermittler hatten ihn am Abend in einer Kleingartenanlage in Berlin aufgespürt. Bei dem Anschlag am Samstag soll Abdul B. 29 Menschen verletzt haben. Eine Frau starb.
5: Als die Polizisten Abdul B. stellen wollen, läuft er mit einer Stichwaffe auf sie zu. Die Einsatzkräfte reagieren und schießen. Und die Verletzungen, die der Verdächtige leidet, sind so heftig, dass ihm nicht mehr zu helfen ist. Noch ist nicht sicher geklärt, dass Abdul B. derjenige ist, der einen Wagen auf Menschen am Rande des CSDs lenkte und dann mit mutmaßlich einer Machete auf Passanten einstach. Vieles deutet aber darauf hin. Von den Verletzten schwebt niemand mehr in Lebensgefahr. Aus Berlin, Lea Matschulat.
4: Nach einer tagelangen Hängepartie um den Posten des Bundesverkehrsministers ist jetzt eine Lösung gefunden. Der bisherige parlamentarische Geschäftsführer der Unionsbundestagsfraktion, Steffen Bilger, wird Patrick Schnieder ablösen. Bundeskanzler Friedrich Merz werde den 47-Jährigen für den Posten vorschlagen, teilte ein Regierungssprecher mit.
6: Mit Bilger hat Kanzler Merz nun einen Verkehrsexperten für den Posten ausgesucht. Er saß mehrere Jahre im Verkehrsausschuss des Parlaments und war parlamentarischer Staatssekretär im Verkehrsministerium. Noch Verkehrsminister Schnieder wollte nach dem Hin und Her um seinen Posten schon selbst um Entlassung bitten, um, wie Schnieder selbst sagte, den unwürdigen Zustand zu beenden. Nachdem Merz ihn loswerden wollte und der Wunschnachfolger einen Rückzieher machte. Nun steht seine Nachfolge. Und die Entlassung Schnieders und die Ernennung Bilgers wird voraussichtlich am Mittwoch erfolgen. Tine Klimach, Berlin.
4: Die USA haben inmitten des Irankriegs die Verlegung von weiterem Militär in den Nahen Osten bestätigt. Der US-Botschafter bei den Vereinten Nationen, Mike Waltz, sagte dem US-Sender CBS News, es würden zusätzliche Kapazitäten in die Region verlegt. Genauere Angaben machte er nicht. US-Medien hatten bereits vor rund einer Woche berichtet, dass die USA weitere Kampf- und Tankflugzeuge in den Nahen Osten verlegen. Zum Sport. Tadej Pogacar hat zum 5. Mal die Tour de France gewonnen und damit Radsportgeschichte geschrieben. Der Slowene dominierte die Rundfahrt mit insgesamt 5 Etappensiegen.
0: 6:02, der Antenne Niedersachsen Stau- und Blitzerservice. Verkehrsguide, da gibt es einen Unfall oder hat es gegeben auf der A7.
7: Die Unfallaufnahme wird gerade eingeleitet, Kassel Richtung Hannover. Der Unfall zwischen Nörten-Hartenberg und Nordheim-West. Das Prekäre, hier steht die Fahrbahn stellenweise unter Wasser. Bitte achtet hier ganz genau auf die Zeichen der Helferinnen und Helfer vor Ort. Wir haben im Kreis Gifhorn einen Feuerwehreinsatz in Wittingen. Es brennt im Ortsteil Knesebeck. Und die ersten Blitzer der neuen Woche. Im Kreis Lüneburg steht ein Blitzeranhänger in Handorf am Zubringer zur B404. Der Straßenname ist an der Bundesstraße. Und im Wendland Blitzeranhänger in Pannecke, Gemeinde Trebel.
0: Die Moin-Show am Montag mit Tiziana.
2: Moin.
0: Mit Verkehrsguide.
7: Gute Fahrt.
0: Und mit mir Tom Meyer für Flücki. Und ihr entscheidet jetzt, mit welchem Hit wir in die neue Woche reinstarten.
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0: Hü-ha, hü-ha. Ich hab's jetzt schon
2: eingegroovt. Euch fragt, was Tom hier macht, er stellt sich hier in Boxposition.
0: Ihr fightet ja normalerweise immer Tiziana und Flücki gegeneinander und habt einen Hit, den ihr vorstellt und den ihr wählen könnt jetzt. Womit starten wir rein in die neue Woche? Was ist deine Tiziana?
2: Also ich sag euch, wie es ist. Andere Songs wecken einen ja auf. Dieser hier startet unseren Motor. Der hat so den perfekten Groove, ohne dass der einem direkt die Bettdecke wegreißt. Aber man kann trotzdem gut Brote schmieren nebenbei, kurz Zähne putzen. Passt gut.
0: Und wie heißt der?
2: Der heißt Turn the Lights Off.
7: Brote schmieren unter dem Bettdecke.
2: Kato.
7: So mag ich's.
0: und schon, ne?
8: Ja.
0: Also ja, ja, geht gut nach vorne, macht Spaß, aber ich habe jetzt was, das ist ideal zum Pendeln, zum Autofahren. Aha. Gerade jetzt, wo es noch frei ist auf den Straßen an vielen Stellen. Bam! Tom Cochrane, der Kanadier aus den 90ern. Life is a highway. Yeah, yeah, yeah. Und dann spielt der Mutter Monika in dem Song. Ich find's einfach großartig.
8: Packt der hier so eine alte Kamelle aus?
0: Ja, alte Kamelle, das geht sowas von nach vorne. Also, was darf es für euch sein? Turn the lights off. Oder Tom Cochrane, Life is a highway. Ruft jetzt an 0800 31 23 100, kostenlos, oder schreibt eine WhatsApp an uns. Jetzt erstmal Holly Humberstone.

0: Womit geht's auf in den Montag? Mit Kate und John, Turn the Lights Off. Tizianas Hit im Hit-Battle.
1: Ja.
0: Oder, ich habe mich entschieden für Tom Cochrane. Live is a Highway. Was sagt ihr? Ihr hört die Moin Show am Montag 7 nach 6 mit Tiziana.
1: Guten Morgen.
0: Mit Verkehrskai.
2: Gute Fahrt.
0: Und Tom Meyer für Flücki. Ja, was wollt ihr hören? Na, ich habe schon auf jeden Fall eine WhatsApp gesehen. Dennis aus Lüneburg schreibt: Oh, danke, ich bin heute ganz klar auf der Seite von Tom Meyer.
2: Vielen Dank, Dennis.
0: Oh. Life is a Highway ist einfach ein perfekter Autofahrersong. Wenn der läuft, fühlt sich selbst die Fahrt ins Büro wie ein kleiner Roadtrip.
2: Oh, ja, das ist ja schon mal was.
0: Das ist ja gut.
3: Ich sehe hier noch eine Nachricht von Jana aus Hildesheim. Sie schreibt: Moin, meine Stimme geht heute an Tiziana. Der Artiziana und ihren Song Turn the Lights Off, weil das ist genau das, was ich auf dem Weg zur Arbeit brauche.
0: So, also eigentlich perfekte zur Arbeit Fahrsongs. Und eine Sprachnachricht, die ist gerade noch reingekommen. Das wäre dann die entscheidende jetzt, ne?
3: Wir das haben jetzt die entscheidende, ja.
0: Also,
3: jetzt bin ich mal gespannt.
0: Bitte.
4: Moin, Team Antenne, hier ist der Peter aus Höxel. Natürlich, Life is a Highway. Das ist natürlich mal wieder ein schöner Song.
0: Ja.
4: Ich grüße euch und wünsche euch einen schönen Tag.
0: Danke, Peter. Kommt gut rein in die neue Woche mit Antenne Niedersachsen.

0: Viele sitzen gespannt vor dem Online-Banking jetzt in diesen Morgenstunden und denken sich, wann kommt denn jetzt endlich nochmal das Geld von der Firma rüber?
1: Das dachte ich auch gerade.
0: Ja, oder? Ja. Schönen guten Morgen an diesem Montag, den 27. Juli. Hört die Antenne Niedersachsen. Moin schon mit Tiziana.
2: Guten Morgen.
0: Mit Verkehrskai.
1: Wann kommt denn nun das Geld?
0: Und wir, Tom Meyer für Flücki. 16:06 jetzt.
3: Das checkt Niedersachsen.
0: Wonach wird gesucht? Natürlich in Niedersachsen. Vor allen Dingen auch nochmal nach den Finals. 4 Tage lang stand unsere Landeshauptstadt Hannover wirklich im Zeichen des Spitzensports. Auch wie viel im Fernsehen davon kam. Selbst meine Eltern, die nicht in Niedersachsen wohnen, die haben das geguckt und haben gesagt,
2: oha,
0: da war ich doch auch schon da bei dem Rathaus am Steinhuder Meer am Markt. Toll, wie das alles aussieht. Wie viele Leute ihr da habt.
1: Ja, also ich hatte einen ganz komischen Effekt, weil zwischendurch haben sie auch immer wieder Bilder gezeigt von der Tour de France. Und ich habe die Bilder gesehen von den Radfahrern und dachte, wo ist denn das? In Hannover ist das an der Allenriede.
0: Ja, dieser Berganstieg im Duster. Ja, ne? Ja, genau. Auf jeden Fall 480.000 Menschen, die haben zugeguckt beim 3x3 Basketball, beim Speedklettern, beim Touren.
1: Herrlich.
0: Über 20 weitere Disziplinen. ZDF heute spricht sogar von einer Welle der Euphorie bei allen Beteiligten. Und die niedersächsischen Sportler, das darf man auch mal ruhig sagen, die sind im Medaillenspiegel auf Platz 7 gelandet.
1: Wow.
0: Mit 10-mal Gold. Den ersten Platz belegte Baden-Württemberg mit 29 Goldmedaillen. Also es waren die bisher größten und besten Finals aller Zeiten. Und auch ihr seid begeistert. Zum Beispiel Mirko und Christoph aus Hannover.
4: Das war ein Weihnachtsgeschenk von mir an Christoph, weil wir uns immer Event schenken. Und er wollte gerne zu einem Sportevent. Und deswegen hatte ich da Tickets gekauft und ich finde es richtig cool, verschiedene Sportarten einfach mal kennenzulernen, wo ich überhaupt noch keinen Bezug zu hatte.
0: Auch Amelie aus Hildesheim fand es richtig toll.
5: Es war auf jeden Fall super spannend und es ist total interessant, das zu sehen. Und nächstes Jahr auch gerne größer und gerne mit Überdachung, dass man da nicht in der Sonne dann sitzt und dann nicht davon das abhängig macht, ob man kommt oder nicht, sondern Spaß dran hat.
0: Und Jörg aus Mellendorf, der musste auch noch ein Lob loswerden.
6: Also super organisiert und tolles Wetter, eine tolle Location hier. Hat richtig Spaß gemacht.
0: So, ja, jetzt absolut. Muss Stuttgart nächstes Jahr aber sowas von nach,
2: ja,
0: würde ich mal sagen. Oder?
2: So.
0: Ein anderes Thema, wonach ihr sucht, ist Wacken.
7: Ja, das größte Metal-Festival der Welt in Wacken in Schleswig-Holstein steht wieder in den Startlöchern. Mittwoch stehen da schon die ersten Bands auf der Bühne. Mhm. Zum Beispiel dann der Musikzug der Freiwilligen Feuerwehr Wacken. Die ersten 10.000 Fans sind am Wochenende aber schon hingereist.
1: Bislang allerdings mehr Regen als Stau, das muss man sagen.
7: Das muss man. Über 7-mal so viele kommen noch. Wir wünschen schon mal ganz viel Spaß. Jetzt aber was richtig Cooles. Passend dazu hat der Deutsche Wetterdienst das Wacken-Machometer ins Leben gerufen.
0: Sehr gut, ja, das kann man mal benutzen.
7: Also, der Regen gestern zur Anreise lässt den Index zunächst auf festes Schuhwerk bis erste Matschlöcher steigen. Und am Mittwoch herrscht dann höchstwahrscheinlich Staubalarm. Da wird es nämlich viel wärmer, viel sonniger. Updates dazu gibt es immer auf Instagram.
0: Toll, das Wacken-Machometer. War das nicht alles wahr oder unwahr?
1: Ja, das wäre eine wahre Geschichte, genau.

0: wunderbaren Start in die neue Woche. Ihr hört die Antenne Niedersachsen. Moin Show mit Tiziana.
1: Moin.
0: Mit Verkehrskai.
2: Gute Fahrt.
0: Und mit mir Tom Meyer für Flücki. Die Hitze kommt wieder. Wann genau? Hört ihr gleich bei Tiziana in 90 Sekunden.
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6: Ja, Birgit aus Merbeck schickt wunderschöne Bilder vom Sonnenaufgang. Da strahlt die Sonne so golden durch die Wolken. Danke dir, Birgit. Sieht richtig schick aus. Im Laufe des Tages wird es ganz durchmischt. Wir kriegen Temperaturen.
5: Gesundheit.
6: Also, wir kriegen Temperaturen zwischen 19 und 24 Grad. Mhm. Dazu viele Wolken, immer mal wieder so ein paar Schauer. Aber auch die Sonne zeigt sich ab und zu mal. Genießt nochmal die Frische heute. Morgen am Dienstag sieht es nämlich auf meinen Wettermodellen schon viel wärmer aus. Da kann es stellenweise Höchstwerte von 28 Grad geben. Und am Mittwoch sehe ich hier Höchstwerte von um die 35 Grad schon.
5: Jetzt 6:35.
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8: Ich bin Alina Triebold. Guten Morgen. Nach dem mutmaßlich islamistischen Anschlag am Rande des Christopher Street Days in Berlin ist der Tatverdächtige bei einem Polizeieinsatz getötet worden. In einer Kleingartenanlage soll der Mann mit einer Stichwaffe auf die Einsatzkräfte zugelaufen sein. Das SEK schoss daraufhin. Der CSD, bei dem Hunderttausende friedlich gefeiert hatten, war Samstagabend abgebrochen worden. Ein Auto war in eine Menschenmenge gefahren. Eine Frau starb, 29 Menschen wurden verletzt. Die sind mittlerweile alle außer Lebensgefahr. Nach einer tagelangen Hängepartie um den Posten des Bundesverkehrsministers gibt's eine Lösung. Steffen Bilger, parlamentarischer Geschäftsführer der Unionsbundestagsfraktion, wird Patrick Schnieder ablösen. Das teilte ein Regierungssprecher mit. 4 pickepackevolle Sporttage sind gestern in Hannover bei den Finals zu Ende gegangen. Die Stadt ist zufrieden. 480.000 Menschen haben sich die Wettkämpfe in der City und am Steinhuder Meer angeschaut. Teilweise waren die Sportstätten so überfüllt, dass Zuschauer wieder gehen mussten. Und jetzt mehr aus eurer Region.
9: Mit Hannes Westermann, guten Morgen. Der illegale Kletterer vom Dortmunder Fußballstadion hat sich jetzt mit der Polizei geeinigt. Der damals 21-jährige Osnabrücker war ja beim EM-Achtelfinale Deutschland gegen Dänemark vor gut 2 Jahren durch die Dachkonstruktion geklettert für ein Foto vom vollen Stadion.
10: Ja, der Einsatz mit über 100 Beamten, SEK und Hubschrauber hatte über 12.000 Euro gekostet. Jetzt wurde sich in einer Vermittlung auf 7.000 Euro geeinigt. Der Kletterer darf in NRW nicht nochmal illegal auf Gebäude klettern. Hält er sich nicht daran, dann muss er doch die 12.000 Euro zahlen. Daniel Flüß, Regionalredaktion.
9: Ab heute wird die L74 zwischen Ankum und Loxen saniert und das bedeutet Vollsperrung der Loxener Straße. Rund 3,5 Kilometer Fahrbahn und 6 Kilometer Radweg werden erneuert. Die Arbeiten starten am Kreisverkehr Lingener Straße und laufen in 2 Abschnitten bis zum Ortseingang Loxen.
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5: An 2 Unfallstellen sind gerade Helfer im Einsatzverkehrskeil.
13: Das ist einmal die A7 Kassel Richtung Hannover. Unfallstau ab Nord-Nardenberg. 8 Minuten mehr. Die Unfallaufnahme da zum Teil und bei überfluteter Fahrbahn. Und A7 Hannover Richtung Hamburg. Unfallaufnahme in der Ausfahrt Hamburg-Heimfeld. Damit guten Morgen auf die A1 Osnabrück Richtung Bremen. Bei euch schon der erste Baustellenstau an der Weserbrücke. Ab Brinkum 10 Minuten mehr. In Hannover haben wir Staugefahr durch den Rückbau der Finals. Gerade wurde die Kuhlemannstraße am Maschpark freigegeben, also zwischen Friedrichswall und Maschsee. Hinten am Rathaus habt ihr jetzt wieder freie Fahrt. Übrigens, gestern war ich vorne vorm Rathaus, hab mir ein bisschen angeguckt, wie die Basketball gespielt haben. Und weil das so bumsvoll war, dass man gar nicht auf die Tribünen draufgekommen ist, hab ich einen gesehen, der hat einem die Schuhe geputzt, der hat einem die Sneaker geputzt. Und meine Sneaker, die sind so sauber geworden, das könnt ihr euch nicht vorstellen. Also, kleiner Tipp der Woche. weil solche Stände sind, geht da immer hin. Die reißen da manches Mal was raus, das glaubt man gar nicht. Wir haben noch eine Meldung, Kreis Gifhorn, hier läuft ein Feuerwehreinsatz in Wittingen. Seit der Nacht brennt es da im Ortsteil Knesebeck.
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0: Hattet ein schönes Wochenende. Mhm. Wir bringen euch gut rein in die neue Woche. Antenne Niedersachsen hier, die Moin Show. 7:07 mit Tizi Jana.
1: Moin.
0: Mit Verkehrskai.
2: Gute Fahrt.
0: Und Tom Meyer für Flücki. Immer so an dieser Stelle schauen wir mal www. Wie war Wochenende?
1: Ja. Ne?
0: Wie war es bei euch? Wie war es bei uns? Und wir bringen ja immer Töne mit. Ihr schickt uns Töne über WhatsApp und wir rätseln dann rum, wo könntet ihr denn gewesen sein? Tiziana, du hast auch was geschickt
1: wieder,
0: ja? Also du bist immer irgendwie am Wasser, glaube ich. Du warst schon letztes Wochenende am Wasser.
1: Aber du liebst das Wasser. War ich? Wo war ich?
0: Ich meine schon.
2: Hör mal auf Musik. Ja, du bist paddeln gewesen, glaube ich.
1: Ach ja, stimmt.
2: Frag mich einfach.
1: Ich sag's dir dann. Was ich gemacht habe. Nein, aber dieses Wochenende, ja, war ich aber am Meer.
0: Ach so.
1: Ich war einfach am Meer in Kelnhusen. Und da, weil ich finde das immer so schön, bei uns ist das manchmal so, bei manchen Freunden, also von meinem Kumpel zum Beispiel, der Vater, der hat mich zu seinem Geburtstag mit eingeladen. Wir feiern voll oft immer auch mit den Eltern zusammen und dann hat der uns zu seinem Geburtstag, zu seinem 60. in so eine Strandbar eingeladen.
0: Schön.
1: Und dann haben wir da alle gefeiert, was das Zeug hält. Ich erzähle jetzt, glaube ich, keine Details.
0: Aber Wetter war doch super, da war das Samstag dann.
1: Es war so toll, weil es war nicht zu heiß, nicht zu kalt und es war vor allem auch windstill. Also wir hatten eine richtige, und dann ging so die Sonne unter, es war ganz herrlich.
0: Ein Traum. Hören wir doch mal, was Verkehrskai so angestellt hat.
2: Ja.
0: Du hast auch ein Tönchen hier reingeballert in unser System.
2: Ja.
0: Also ich spiele das jetzt mal ab. Oh.
2: Dazu war es allerdings schon ganz dunkel. Ich bin am Raschplatz gewesen. Meine Freundin Julia hat was Leckeres zu essen gemacht und hat gesagt, Kaili, komm, wir gehen ein Open-Air-Kino uns angucken. Und jetzt müsst ihr raten, was für ein Film das ist. Kennt ihr die Filmmusik? Habt ihr das schon mal gehört?
1: Irgendwie konnte es mir schon bekannt vor.
0: Das oder sowas?
2: Nee. Ich gebe euch mal einen Tipp. Also früh morgens in New York sind wir, alle Straßen sind noch leer. Da kommt ein gelbes Taxi, hält an und eine schwarz gekleidete Frau steigt aus im eleganten Abendkleid. Mit einer Brötchentüte in der Hand.
0: Das ist der Teufeltrickbraten.
2: Und schaut sich die Auslagen an in den Schaufenstern eines weltberühmten Juveliers.
0: Brechfest at Tiffany's.
2: Genau, Frühstück bei Tiffany haben wir uns angeguckt.
1: Schön.
2: Ach, das war schön. Das war schön. Die Leute sind so nett und entspannt gewesen. Die Hochstraße in Hannover war so eine tolle Silhouette. Eigentlich so eine kotzhässliche Gegend, aber mit so einem schönen Film und so schöner Musik.
1: Ja.
2: Das war herrlich.
1: Schön.
0: Ja, Mensch, klasse, dass ihr so schöne Wochenenden gehabt habt. Wir hoffen, euch ging es auch gut. Schickt gerne mal eine WhatsApp von eurem Viva-Wochenende-Ton und wir rätseln dann, was das gewesen sein könnte. Jetzt für euch Leonie und Callum Scott zum Start in die neue Woche. Das ist Day bei Antenne Niedersachsen.

0: Die Antenne Niedersachsen Moin Show am Montag und wir machen jetzt mal gemeinsam eine kleine Zeitreise um 7:15 in die Zeit, die viele von uns in guter Erinnerung haben. Es geht in die 90er. Ja, diesem Jahrzehnt wird jetzt im Schloss in Oldenburg eine ganze Ausstellung gewidmet. Ne?
1: Im September 2027 geht's da los. Das Besondere, ihr könnt die Ausstellung selber mitgestalten. Die lebt nämlich von Exponaten, die ihr jetzt gerade noch im Keller oder auf dem Dachboden rumfliegen habt. Organisator ist Eike Lossin. Moin nochmal.
2: Guten Morgen.
0: Melden sich schon Leute bei euch?
2: Wir kriegen mittlerweile E-Mails, Anrufe quasi aus der gesamten Bundesrepublik. Gestern bekam ich eine E-Mail aus dem Allgäu und dann bekamen wir Nachrichten aus Baden-Württemberg und Rheinland-Pfalz. Und es sind viele, viele Dinge, die gewissermaßen in den 90er Jahren im Alltag von unseren Kontaktnehmern genutzt wurden. Das fängt an mit Fahrrädern und Computern, die genutzt wurden, Handys oder früheste Handys, die damals auf dem Markt gewesen waren, werden uns angeboten. Spielzeug selbstverständlich von der Überraschungseisammlung bis hin zum Furby.
0: Und bei technischen Sachen denke ich auch so an Walkman oder solche Geschichten. Sind die bei euch auch zu sehen und kann man die sogar benutzen? Das wird wahrscheinlich auch eher schwierig dann. Ne?
2: Also einen Walkman haben wir noch nicht.
3: Lässt sich doch jetzt hier organisieren.
2: Vermutlich werden wir jetzt mit Walkman totgeworfen.
0: Ja. Also richtig gut, diese 90er-Ausstellung nächstes Jahr. Und ihr könnt jetzt immer da schon hin zum Museum nach Oldenburg unter euren 90er-Kram abliefern. Jetzt für euch Benson Boone zum perfekten Start in den Montag. Sorry, I'm here for someone else. Die Antenne Niedersachsen Morgenshow mit Tiziana.
1: Guten Morgen.
0: Mit Verkehrskai. Und mit Tom Meyer.

0: jetzt wieder richtig sommerlich und wir bereiten uns schon akustisch darauf vor mit dem Sommerhit vor den Nachrichten.
1: Juhu.
0: Heute ist das gleich bei Antenne Niedersachsen. I'm so excited. Guten Morgen um 10 vor 7 jetzt.
1: Moin.
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0: hüpfend rein den Montag mit den Pointer Sisters.
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0: Da ist so ein bisschen das Motto heute, Tiziana. Genießt nochmal die frische Luft heute.
2: Ja, heute gibt es Höchstwerte zwischen 19 und 24 Grad und dazu ein Mix aus vielen Wolken, einzelnen Schauern und schönstem Sonnenschein dazu. Morgen sieht es auf meinen Wettermodellen schon wieder viel sommerlicher aus. Wir reden hier von möglichen Höchstwerten von 28 Grad am Dienstag. Und am Mittwoch muss dann wirklich die Badehose rausgeholt werden. Da sieht es Stand jetzt sogar nach Höchstwerten von fast 35 Grad aus.
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2: 5:07, ich bin Alena Triebold. Guten Morgen. Die Bundesanwaltschaft ermittelt nach dem mutmaßlich islamistischen Anschlag nahe des Christopher Street Days in Berlin. Eine Frau war dabei getötet worden, 29 Menschen wurden verletzt. Der Tatverdächtige ist am Abend bei einem Polizeieinsatz in einer Kleingartenanlage erschossen worden.
4: Als die Polizisten Abdul B. stellen wollen, läuft er mit einer Stichwaffe auf sie zu. Die Einsatzkräfte reagieren und schießen. Noch ist nicht sicher geklärt, dass Abdul B. derjenige ist, der einen Wagen auf Menschen am Rande des CSDs lenkte und dann mit mutmaßlich einer Machete auf Passanten einstach. Vieles deutet aber darauf hin. Von den Verletzten schwebt niemand mehr in Lebensgefahr. Lea Matschulat, Berlin.
2: Und auch in Niedersachsen ist das Entsetzen groß. Ministerpräsident Lies nannte die Tat unerträglich, spricht von einem Anschlag gegen unsere Freiheit, unsere Werte und unser friedliches Zusammenleben. Unter anderem in Braunschweig, Hannover oder auch Oldenburg haben sich Menschen am Abend zu Mahnwachen getroffen, um gemeinsam zu trauern. Nachdem vorgestern ein Kleinflugzeug in ein Haus in Ganderkesee im Kreis Oldenburg gestürzt ist, suchen Flugunfallermittler nach der Ursache. Die beiden Männer im Flugzeug sind ums Leben gekommen, die Hausbewohner waren nicht da. Das Flugzeug war in Bremen gestartet, hatte über einer Wohnsiedlung an Höhe verloren und war ins Dach eingeschlagen. Und die weiteren Meldungen des Morgens hat jetzt Diana Kramer.
5: Nach einer tagelangen Hängepartie um den Posten des Bundesverkehrsministers ist jetzt eine Lösung gefunden. Der bisherige parlamentarische Geschäftsführer der Unionsbundestagsfraktion, Steffen Bilger, wird Patrick Schnieder ablösen. Die schweren Waldbrände im Südwesten Frankreichs und in Spanien halten Einsatzkräfte weiter in Atem. Im Großraum Bordeaux rückten die Flammen bis auf 15 Kilometer an die Stadt heran. Rund 220.000 Menschen wurden in der Region in Sicherheit gebracht. Zum Sport. Tadej Pogacar hat zum 5. Mal die Tour de France gewonnen und damit Radsportgeschichte geschrieben.
0: 6:53, der Antenne Niedersachsen Stau- und Blitzerservice. Verkehrskai, dicker Unfallstau auf der A1.
6: Eine Stunde zusätzlich Bremen Richtung Hamburg, so viel kostet euch der Unfallstau zwischen Stuckenborstel und Bokel. Also 58 Minuten haben wir jetzt gerade. Neuester Wert kommt gerade in der Echtzeitmessung. Nochmal A1 Osnabrück Richtung Bremen, das ist der Baustellenstau. Davor an der Weserbrücke ab Bremen-Brinkum 17 Minuten plus. Wir haben auf der A7 Vorsicht Wasser, stellenweise auf der Fahrbahn. Regenwasser ist das, was in den Mengen gar nicht ablaufen kann. Zwischen Göttingen Nord und Northeim West, da hat es auf regennasser Fahrbahn direkt 2 Unfälle gegeben. Einmal A7 Hannover Richtung Kassel, hier die Unfallaufnahme zwischen Nörten-Hardenberg und Göttingen Nord. Und dann zwischen Nörten-Hardenberg und Northeim West, das ist in der Gegenrichtung A7 Kassel Richtung Hannover. Auf der A27 wird es gerade mehr in Bremerhaven. Baustellenstau vor Geestemünde, 8 Minuten plus in Richtung Cuxhaven. Ansonsten läuft die Anreise zum Wacken Open Air. Gestern die ersten 10.000 sind da im Regen angereist. Bislang haben wir aber mehr Regen als Stau. Das Wacken Open Air läuft von Mittwoch bis zum Wochenende. Und mit der Anfahrt, da steigert sich das natürlich jetzt in den nächsten Tagen. Und Kreis Gifhorn, hier gibt es einen Feuerwehreinsatz in Wittingen. Da ist noch eine Brandwache im Ortsteil Knesebeck in der Marktstraße. Der frühere Dönerladen und das Wohnhaus daneben, die sind am späten Abend ausgebrannt.
0: Am Montag mit Tiziana.
2: Guten Morgen.
0: Mit Verkehrskai.
6: Gute Fahrt.
0: Und mit mir Tom Meyer für Flücki. Ich liebe ja die doppelte Verneinung. Ich weiß nicht, ob ihr das kennt. Ja, das, zum Beispiel im Süddeutschland sagt man, das macht kein Mensch nicht. Ne? Also, oder im Schwäbischen, Alemannischen, da hani nur nie. Nee, Moment. Ich
2: muss mich da rein. Gesundheit.
0: Jetzt gefällt es mir. Da hani nur nie kein Xer. Ja, Und natürlich auch plattdeutsch, das hat kein Mösk nicht sehen. Das hat noch kein Mensch gesehen.
2: Ja.
0: Ne? Das, und deswegen, wenn man so bleibt in diesem Modus der doppelten Verneinung, dann passt auch Pink, Never Gonna Not Dance Again. Also sie tanzt sich ein Wolf jetzt für uns. Hier ist sie am frühen Montag.
6: Na dann.

0: Genesis mit Phil Collins, Invisible Touch. Ihr hört die Antenne Niedersachsen, Moin Show am Montag. Guten Start rein in die neue Woche um gleich 7 nach 7 mit Tiziana.
1: Moin.
0: Mit Verkehrskai.
2: Guten Morgen.
0: Und mit mir Tom Meyer für Flücki.
1: Und ich sag euch jetzt mal, wie es ist.
0: Na?
1: One Republic zeigen immer wieder, warum sie seit Jahren zu den erfolgreichsten Rockbands, warum Rock? Pop meine ich, Popbands der Welt gehören. Erst vor kurzem haben die so einen grandiosen Auftritt beim Sommerfest in der Wolfsburger Autostadt aufs Parkett gelegt. Ja. Es hat zwar kräftig geregnet, hat die aber gar nicht gestört und die Fans erst recht nicht. 10.000 Menschen haben da zusammen gesungen, getanzt und gefeiert. Frontmann Ryan Tedder hat alle großen Hits geschmettert, die man so kennt. Nichts hat gefehlt und dann ist der auch noch so nahbar und sympathisch dabei. Also ich habe so ein Video gesehen und ich war richtig beeindruckt und ich finde irgendwie, es gibt auch nichts Schöneres, als wenn Menschenmassen zusammen singen. Ich finde, das berührt dann immer so ganz tief in der Seele. Ja. Wir hören mal rein, wie das klang.

0: Klasse.
1: Toll, oder?
0: Wenigstens singen die auch selber, nicht wie Justin Timberlake, der immer nur das Publikum singen lässt. Ne? Aber alle gemeinsam. Ja. Das war wirklich cool.
1: Echt? Also,
0: sehr schön. Wir nehmen das Gefühl mit One Republic in Wolfsburg und jetzt bei uns im Radio mit ihrem Lieblingshit Need Your Love bei Antenne Niedersachsen.

0: Und damit euch einen wunderbaren Start in die neue Woche. Es ist Montag. Ihr hört die Antenne Niedersachsen. Moin Show, 14:07 mit Tiziana.
1: Seid gegrüßt.
0: Mit Verkehrskai.
2: Guten Morgen.
0: Und auch diese Woche, zum Glück nur noch diese Woche, denken vielleicht einige mit mir, John Mayer.
1: Nein.
0: Glücki, der kommt auch aus dem Urlaub wieder.
2: Ganz wenige denken das nur.
1: Ja, genau. Ja, und jeden Montag wollen wir von euch wissen, wie war Wochenende?
2: Ja.
1: Ja, wir wissen zwar nicht, was ihr gemacht habt, aber wir wissen, wie es klang. Moin Astrid aus Mommerland.
3: Guten Morgen.
1: Moin.
0: Also, du hast uns ein Geräusch für Viva Wochenende mitgebracht, ne?
3: Ganz genau.
0: Wir hören mal rein.

0: Oh, hallo.
1: Und angestoßen wird auch.
0: Oh. Also das klingt ja nach meinem Geschmack.
2: Das waren klingende Gläser und gute Laune. Das ist nicht irgend so ein Dreckmist gewesen, sondern das ist schon ein bisschen mit Stil, würde ich jetzt sagen, oder?
3: Ganz genau.
1: Hört sich an nach einem Weinfest. Jetzt kenne ich die mehr aus dem Südwesten Deutschlands. Aber gut, wir haben ja auch ein paar Weinfeste. Ne?
2: Jetzt hast du gerade schon gesagt, Mormaland, da war auch was. Ihr hattet aber doch gerade den Sommerabend erst, ne?
3: Wir hatten den Sommerabend.
2: Ja.
3: Aber ihr liegt ganz richtig. Wir hatten am Wochenende das Weinfest.
0: Oh, tatsächlich. Wie toll. Oh, das klang ja schön. Und da auch in der Ferne da die Musik und so dazu. Ist da jemand auf der Bühne aufgetreten?
3: Also zum Weinfest haben wir einen DJ gehabt an beiden Abenden. Also das ist schon fast eine Open-Air-Disco.
0: Mhm.
3: Da hatten wir eine Menge Besucher und es war eine super Stimmung.
1: Schön. Und ich nehme an, Wein aus ganz Deutschland, sogar auch aus Friesland vielleicht? Ne, das wahrscheinlich noch nicht dann, ne? Am Start, oder doch?
3: Nee, wir haben hiesige Weinhändler, aber die Weine kommen natürlich eher aus der Pfalz und von der Mosel.
2: Sicher. Oh, die kann man gut trinken. Das, gute Wahl.
1: So mancher Moselwein sorgt ja auch für Kopfschmerzen. Was ich gesehen habe, so als, dass man immer mehr auch alkoholfreie Weine bekommt. Ne? Ich glaube auch vielleicht auch bei euch auf dem Fest oder hast du so gar nicht danach geguckt?
3: Wir doch. Ich habe sie getestet. Ah, ich war alkoholfrei unterwegs den Abend. Genau. Nee, wir hatten eine große Auswahl an alkoholfreien Getränken, Weinen, Cocktails. Wir hatten einen Weintonic. Also die lassen sich immer einiges einfallen um die Gäste.
1: Ja, toll, aber schön, dass du ein schönes Wochenende gehabt hast. Da ist richtig was abgegangen bei euch. Ne?
3: Definitiv.
0: Ja, schön, so soll es sein.
1: Vielen Dank für deinen Ton und dir einen guten Start in die neue Woche.
3: Ja, vielen Dank. Den kann ich gebrauchen.

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8: Das Wetter für Niedersachsen, Tiziana, da kommt einiges an Hitze auf uns zu.
9: Ja, heute ist nochmal der Tag zum Durchatmen mit Höchstwerten zwischen 19 und 24 Grad. Dazu gibt es einzelne Schauer, viele Wolken und auch so ein bisschen Sonnenschein immer mal wieder zwischendurch. Morgen wird es dann schon um einiges wärmer. Meine Wettermodelle zeigen mögliche Höchstwerte von 28 Grad. Dazu gibt es noch einige Wolken und am Mittwoch dann besonders warm. Stellenweise können wir da Höchstwerte von 35 Grad messen mit viel Sonnenschein dazu.
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10: 7:35, ich bin Alena Tribold. Guten Morgen. Alle 29 Verletzten sind nach dem mutmaßlich islamistischen Anschlag beim Christopher Street Day in Berlin außer Lebensgefahr. Eine Frau war gestern getötet worden, nachdem ein Auto am Rande der Großveranstaltung in eine Menschenmenge gefahren war. Der mutmaßliche Täter wurde bei einem SEK-Einsatz am Abend von der Polizei erschossen. Die Nachfolge für Patrick Schnieder als Bundesverkehrsminister ist geklärt. Der bisherige parlamentarische Geschäftsführer der Unionsfraktion im Bundestag, Steffen Bilger, übernimmt. Das teilte ein Regierungssprecher mit. Auch in diesem Jahr startet die Heideblüte früher. Die ersten Flächen in Oberhaverbeck oder auch Ellerndorf leuchten teilweise schon jetzt in sattem Lila. Allerdings entwickeln sich die Flächen sehr unterschiedlich, heißt es aus der Lüneburger Heide. Und jetzt mehr aus eurer Region.
11: Ich bin Sandra Meyer. Guten Morgen. Ein falscher Notruf hat gestern Mittag in Osnabrück einen großen Polizeieinsatz ausgelöst. Ein Anrufer hatte behauptet, seine Mutter als Geisel festzuhalten. Die Einsatzkräfte umstellten das Wohnhaus am Westerberg. Vor Ort stellten die Beamten dann fest, die Frau ist allein und in Sicherheit. Die Polizei ermittelt nun. Bei einem Unfall auf der Autobahn bei Osnabrück ist eine 22-Jährige ums Leben gekommen. Sie saß als Beifahrerin auf einem Motorrad, als der Fahrer bei hoher Geschwindigkeit die Kontrolle verlor. Die Frau starb noch an der Unfallstelle. Der 23-jährige Fahrer wurde leicht verletzt. Und vor der Brennelementefabrik in Lingen wird am Abend eine Mahnwache gehalten. Das niedersächsische Umweltministerium hat dem russischen Staatskonzern Rosatom dort den Einstieg in die Brennelementefertigung erlaubt. Kritiker protestieren dagegen.
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8: Oh, ein verlorener Holzbalken, der liegt auf der A1 Verkehrskai.
12: Genau so klang der Alarm, der gerade bei der Autobahnmeisterei angegangen ist. Die Helfer sind schon unterwegs, kümmern sich drum zwischen Dreieck Stur und Bremen-Brinkum. Vorsicht, da soll ein Holzbalken verloren auf der Autobahn liegen. Wir bleiben auf der A1 Osnabrück Richtung Bremen. Hier der Baustellenstau an der Weserbrücke. Ab Bremen-Brinkum 18 Minuten mehr. Bremen weiter in Richtung Hamburg. Dicker Unfallstau zwischen Posthausen und Bokel. Auf den 4 Kilometern verliert ihr 58 Minuten aktuell. Wir blicken auf die A7. Da ist stellenweise Wasser auf der Fahrbahn. Regenwasser, das nicht ablaufen kann. Zwischen Göttingen Nord und Northeim West in beiden Richtungen hier. Gefahr durch Aquaplaning. Es hat schon Unfälle gegeben. Auf der A7 kommt gerade die Freigabe Hannover Richtung Kassel. Die sind fertig mit der Unfallaufnahme zwischen Nörten-Hardenberg und Göttingen Nord. Aber Kassel Richtung Hannover sind sie noch dran. Auch da ein Unfall zwischen Nörten-Hardenberg und und Northeim-West. Auf der A27 Bremen Richtung Cuxhaven, Baustellenstau, sind 3 Kilometer vor Geestemünde. Das macht 9 Minuten zusätzlich aus. Und Berufsverkehr A33 Osnabrück Richtung Bielefeld. Da haben wir am Osnabrücker Südkreuz 8 Minuten plus.
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7: 50, 20, also 70, dann 90. Boah, jemand hat 100 Euro hier für uns gelassen. Diese neuen Euro-Banknoten hat hier jemand ausgedruckt, die man hier abstimmen kann. Hatten wir euch auch schon drüber erzählt. Also klasse. Sieht richtig gut aus, ja? Ich verteile die gleich mal unter uns. Wir sind Tiziana.
9: Guten Morgen.
7: Verkehrskeil.
12: Gute Fahrt.
7: Tom Meyer für Flücki. Es ist Montagmorgen. Startet gut rein in die neue Woche mit der Moinshow.
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0: dass ihr dabei seid. Die Antenne Niedersachsen Moin Show am Montag hier, 7:35. Tiziana ist am Start. Moin. Verkehrskai.
1: Och, ich wäre auch gerne noch ein bisschen liegen geblieben, ganz ehrlich.
0: Und Tom Meyer für Flücki. So, jetzt schließt mal die Augen. Wo seid ihr, wenn ihr zum Beispiel diesen Song hört? Oder den hier?
2: Ah. Oh.
0: Ich würde mal sagen, zurück in einem früheren Jahrzehnt, ja, in dem die Welt noch ganz anders aussah.
1: Ja.
0: Ab in die 90er.
1: Oh, da war ich gerade bei der Bundeswehr.
2: Ui, in diesem Jahrzehnt, also diesem Jahrzehnt wird im Schloss in Oldenburg bald eine ganze Ausstellung gewidmet. Mhm. Organisator ist Eike Lossin und heute zu Gast bei uns in der Show. Moin.
3: Guten Morgen.
2: 2027 soll es soweit sein. Ihr seid jetzt schon in der Planung, aber bis zur Eröffnung dauert es ja noch ein bisschen, ne?
3: Ja, das ist schon noch eine ganze Weile hin. Aber Sie müssen natürlich auch immer, oder ihr müsst auch natürlich immer bedenken, dass diese Ausstellung auch natürlich eine grafische Vorarbeit braucht. Denn natürlich möchten wir unseren Hörerinnen und Besucherinnen auch einen bestenfalls vollumfänglichen Eindruck der 1990er Jahre bieten. Nicht nur was jetzt Illustrationen anbetrifft oder Objekte, sondern, und ihr habt es gerade eben angesprochen, natürlich auch was das Akustische anbetrifft. Ohne Musik der 1990er Jahre, ohne das Geräusch der Modems, erinnert ihr euch dran, wie wir haben, ohne eine entsprechende Geräuschkulisse können die 1990er Jahre bei uns in der Ausstellung natürlich nicht oder nur schwer funktionieren. Ne? Ist doch
1: das
3: klar.
1: Klingt natürlich für uns besonders interessant, da wir uns ja in den 90er Jahren gegründet haben. Habt ihr denn das erste Original Logo von der damaligen Antenne? Habt ihr das?
3: So, das klingt jetzt, als ob sich da jemand irgendwie als potenzieller Leihgeber...
1: Ehe da jemand enttäuscht aus eurer Ausstellung rausgeht und sagt, wir haben von Antenne nicht mal das Logo gehabt.
2: Mensch.
1: Ich weiß, wo das im Keller ist. Ich glaube, da ließe sich was machen.
3: Ja, dann mach her damit.
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0: Was für ein Mordsohrwurm, Lady Gaga mit Alejandro hier in der Antenne Niedersachsen. Moin Show am Montag mit Tiziana,
1: moin.
0: Mit Verkehrskai und mit mir Tom Meyer für Flücki. Ja, jetzt ist Halbzeit in den Sommerferien.
1: Ja.
0: Die ersten von euch, die kommen zurück nach Hause mit der Frage, was habe ich verpasst?
1: Also ich muss euch ja sagen, ich glaube, jeder von uns hat das Bedürfnis im Urlaub viel weniger aufs Handy zu gucken. Also ich zum Beispiel, ich lege das dann weg und vergesse das auch
0: schon,
1: mal.
0: Ne?
1: Ganz gerne,
0: ja.
1: Ganz schnell antworte, gar keinem, tschüss.
0: Tut auch so. Mal richtig gut. Oder?
1: Muss auch mal sein.
0: Aber damit ihr wisst, was ihr verpasst haben könntet in den vergangenen Wochen, von Politik über Fußball bis hin zu einem sehr verdächtigen weißen Krümel, Hannes Westermann aus den Antennen Niedersachsen Nachrichten bringt uns jetzt auf den neuesten Stand.
2: In Deutschland wird wieder viel getauscht, denn die Diddlmaus ist zurück im Handel, aber nur in begrenzter Auflage, also schnell zugreifen, genau wie bei den Posten in der CDU, da ist nämlich auch gerade große Tauschbörse. Jens Spahn gibt den Vorsitz der Unionsfraktion ab, nachdem er wegen seiner Vaterschaft durch eine Leihmutter im Ausland in die Kritik geraten ist. Thorsten Frey übernimmt den Job jetzt, Nina Wagen das Kanzleramt, Carsten Linnemann das Gesundheitsministerium und Philipp Amthor ist jetzt bevollmächtigter Staatsminister für koordinierte Zuständigkeitsverschiebung und bebrillte Kicherangelegenheiten. Irgendwie sowas, frag mich nicht. Weitere Wechsel sollen aber noch folgen. Der wichtigste ist aber geschafft an der Spitze der Nationalmannschaft. Jürgen Klopp wird sich zwischen zwei Werbespots Zeit für die DFB-Jungs nehmen. Was ist noch rausgekommen? Ein weißer Krümel aus der Nase von Robbie Williams. So sah es jedenfalls aus. Bei einem WM-Interview ist ihm der aufs Mikro gefallen. Das Internet hat sofort von Koks gesprochen, aber ein Hoch auf den Videobeweis. Der Krümel kam aus dem Mund und war nur der Rest einer Lutschtablette. Und apropos klein, aber große Wirkung, die Mini-Olympischen Spiele sind gestern in Hannover zu Ende gegangen, die Finals. Über vier Tage hieß es nicht Frankreich gegen USA, Jamaika und Äthiopien, sondern TSG Einigkeit Kibitzmoor gegen TSV Rot-Weiß Niederbüchsen, SV Gut Holz-Heutmersberg oder MTV Vorwärts, Rückwärts, Seitwärts ran Bienenbüttel. Aber eins ist auf jeden Fall gleich geblieben, das Wetter hier, ob tropisch heiß oder strömend regnerisch, es ist immer noch das Falsche. Willkommen zurück!

0: war schon mal kurz da, jetzt geht's gleich in die Vollen, in die 90er, 1994. 4 Wochen lang Nummer 1 in Deutschland. Prince Little Joe und Marky Mark, United. Der Sommerhit vor den Nachrichten, gleich in der Moin Show von Antenne Niedersachsen. Guten Morgen, 10:08 jetzt.
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0: Sie hörten an der Orgel Hildegard von Tastenberg in der St. Pfalfiatzuskirche.
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0: Uns erwarten ein paar heiße Tage, Tiziana.
2: Ja, die Hitzewelle erreicht uns in Niedersachsen vor allem am Mittwoch mit möglichen Höchstwerten von 35 Grad. Morgen am Dienstag merken wir schon, es wird langsam wärmer. Da messen wir mögliche Höchstwerte von um die 28 Grad. Heute können wir nochmal richtig durchatmen und alle Vorbereitungen treffen. Es gibt einen Mix aus Sonne, Wolken und einzelnen Schauern bei Höchstwerten zwischen 19 und 24 Grad.
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4: 5:08, ich bin Alena Triebold. Guten Morgen. Nach dem mutmaßlich islamistischen Anschlag am Rande des Christopher Street Days in Berlin ist der Tatverdächtige bei einem Polizeieinsatz getötet worden. In einer Kleingartenanlage soll der Mann mit einer Stichwaffe auf die Einsatzkräfte zugelaufen sein. Das SEK schoss daraufhin.
5: Der CSD, bei dem Hunderttausende friedlich gefeiert hatten, war Samstagabend abgebrochen worden. Ein Auto war in eine Menschenmenge gefahren. Eine Frau starb, 29 Menschen wurden verletzt. Die Verletzten sind mittlerweile außer Lebensgefahr. Auch in Niedersachsen ist das Entsetzen groß. Ministerpräsident Lies nannte die Tat unerträglich, spricht von einem Anschlag gegen unsere Freiheit. Unter anderem in Braunschweig, Hannover oder auch Oldenburg haben sich Menschen am Abend zu Mahnwachen getroffen, um gemeinsam zu trauern. Sandra Meyer, Nachrichtenredaktion.
4: Nach dem Absturz eines Kleinflugzeugs in ein Haus in Ganderkesee im Kreis Oldenburg haben die Flugunfallexperten aus Braunschweig die Ermittlungen zur Ursache aufgenommen. Die Maschine war Samstagvormittag nach dem Start in Bremen in ein Hausdach gestürzt. Die beiden Männer an Bord kamen ums Leben. Die Bewohner waren nicht zu Hause. Die stundenlangen Bergungsarbeiten waren extrem schwer. Die Feuerwehr holte das Wrack komplett aus dem Dach. Umliegende Häuser wurden evakuiert, der Strom abgestellt. Der Sachschaden könnte laut Polizei an die Millionen gehen. Und Diana Kramer hat jetzt die weiteren Meldungen des Morgens.
6: Der CDU-Politiker Steffen Bilger soll neuer Bundesverkehrsminister werden. Bundeskanzler Friedrich Merz will den bisherigen parlamentarischen Geschäftsführer der Unionsfraktion als Nachfolger von Patrick Schnieder vorschlagen. In Frankreich und Spanien wüten weiter verheerende Waldbrände. Hunderttausende Menschen sind dort in Gefahr. 2/3 der Menschen in Deutschland befürworten die geplante stärkere Besteuerung von alkoholischen Getränken. Gleichzeitig geht in einer Forsa-Umfrage für die kaufmännische Krankenkasse eine genauso große Mehrheit davon aus, dass sich dadurch am Alkoholkonsum nichts ändert.
0: 8:02, der Antenne Niedersachsen Stau- und Blitzerservice. Verkehrskeider sind Helfer auf der A1.
7: Da liegt nämlich ein verlorenes Rad auf der Autobahn zwischen Osnabrück Nord und Osnabrück Hafen. Wir haben auf der A1 selber Osnabrück Richtung Bremen den Baustellenstau an der Weserbrücke. Ab Renkum 17 Minuten mehr in Richtung Hamburg. Auf der gleichen Laufstrecke Unfallstau zwischen Posthausen und Bokel, also Bremen Richtung Hamburg. 1 Stunde plus zeigt die Echtzeitmessung. Guten Morgen auf die A7 Kassel Richtung Hannover. Da ist einiges an Regenwasser runtergekommen. Die Gullis schaffen es gar nicht. Wir haben auch direkt eine Unfallaufnahme nach einem Zusammenrutscher auf regennasser Fahrbahn zwischen Nörten-Hartenberg und Nordheim-West. A30 Osnabrück Richtung Bad Dönhausen. Hier läuft eine Unfallaufnahme am Kreuz Bad Dönhausen im Zubringer zur A2 nach Hannover. A33 am Kreuz Osnabrück Süd. 10 Minuten mehr Richtung Bielefeld. Und in der Region Hannover noch ein Helfereinsatz. Da liegt nämlich ein verlorener Rucksack auf der Fahrbahn zwischen Gesdorf und Eldachsen.
0: Am Montag mit Tiziana.
2: Grüßt euch.
0: Mit Verkehrskai.
8: Gute Fahrt.
0: Und mit mir Tom Meyer für Flücki im Urlaub. Ja, Verspätung bei der Bahn kennt man ja. Mal eine Signalstörung, mal eine Weichung, ja, und vorausfahrender Zug. Aber dieser Grund wäre neu. Ein ICE von Sylt nach Berlin hat außerplanmäßig in Hamburg-Bergedorf gehalten, weil an Bord das Toilettenpapier ausgegangen war. Der Zugchef ist selber raus, hat Toilettenpapier schnell in einem Supermarkt besorgt und dann ist der Zug weitergefahren. Aber stimmt das oder stimmt das nicht? Ich sehe grinsende Gesichter hier. Ich glaube, die glauben mir das nicht so richtig. Aber was sagt ihr denn zu dieser Geschichte? Wahr oder unwahr? Die unterbrochene ICE-Fahrt wegen fehlendem Klopapier. Ruft jetzt gerne an, gebührenfrei 0800 3123 100, oder ihr schickt einfach eine WhatsApp. Gleich Vanessa Carlton, 1000 Miles. Und jetzt Ray Dalton, Blood Running. Guten Wochenstart euch.
9: Morgen.

0: ein schönes Piano. Vanessa Carlton, 1000 Miles, der Antenne Niedersachsen, Morgenshow am Montag mit Tiziana.
1: Guten Morgen.
0: Mit Verkehrskarte.
2: Guten Morgen.
0: Und Tom Meyer für Flücki.
3: Wahr oder unwahr?
0: Tja, was ist mit dieser Geschichte? Ein ICE von Sylt nach Berlin, außerplanmäßig hat er in Hamburg-Bergedorf gehalten, habe ich eben erzählt, weil Klopapier gefehlt hat und der Zugführer hat das selber besorgt daraufhin in einem Drogeriemarkt. Ist das wahr oder unwahr? Ihr habt euch fleißig beteiligt. Roy Trojanos hat sich gemeldet am Telefon und hat gesagt, ja, die Geschichte stimmt, ich habe das im Fernsehen gesehen. Wobei man verwechselt ja auch schon mal Sachen. Sieht man irgendwas im Fernsehen?
1: Ja.
0: Oder liegen die einen auch manchmal rein und machen solche Wahr- oder Unwahr-Spielchen? Nein. Nils unterwegs in Thüringen, einer unserer Stammmitspieler, sagt, nein, das hat Tom sich ausgedacht, das kann gar nicht. ICE von Sylt nach Berlin, das gibt's überhaupt gar nicht. Das kann doch gar nicht sein. Und jetzt hören wir mal nach. Wer ist denn jetzt in der Leitung? Hallo.
4: Oh, mein, hier ist Nina.
1: Nina. Grüß dich.
5: Hallo, Nina. Guten Morgen.
1: Lange nicht gehört.
4: Ja, ich hatte ja Urlaub oder ich habe auch immer noch Urlaub, bin aber gerade auf dem Weg zum Einkaufen.
0: Ah, bist du schön. Mit der Bahn gefahren in den Urlaub?
4: Nee, noch. Wir fahren erst. Wir fahren Freitag, aber mit dem Auto.
1: Ah, okay.
0: Ah, also dann nicht mit der Bahn, weil da braucht man ja manchmal, man überlegt sich ja in diesen Tagen, mache ich das überhaupt, weil da immer so viel schief gehen kann, was man so denkt.
4: Zugfahren, no-go.
0: No-go, okay, gar nicht. Aber diese Geschichte, die ich eben erzählt habe, Klopapier, und der hat angehalten wegen fehlendem Klopapier, dieser ICE. Stimmt das oder stimmt das nicht?
4: Das stimmt.
0: Ja.
1: Hast du davon irgendwo gehört?
4: Ja, bei euch.
2: Das habe ich nämlich auch gedacht. Das hatten wir selber in der Sendung.
0: Ja, es ist natürlich absolut richtig. Genau. Das war wirklich, viele haben ja diesen Zugführer bewundert. Das war ja auch klasse, dass der selber so das Heft in die Hand genommen hat, beziehungsweise das Klopapier, hat gesagt, so, bleib jetzt hier stehen. Aus irgendwelchen Gründen hatten die zu wenig. Hat es wirklich im Supermarkt dort geholt oder im Drogeristen im Hauptbahnhof und hat dann eben das Klopapier angeschleppt. Finde ich doch mal ein Service, oder?
4: Das ist wohl wahr. Ja. Endlich einer, der mal mitdenkt.
2: So, ja, genau. Endlich mehrlagiges Toilettenpapier im ICE. Ja.
1: Du hast gut aufgepasst, Nina.
0: Genau.
4: Ja, immer.
0: Dann danke fürs Antenne Niedersachsen hören und ja, Ruhm und Ehre gebühren dir. Herzlichen Glückwunsch. Du hast heute gewonnen.
4: Danke, danke, danke.
0: Mach's gut.
1: Schönen Urlaub.
4: Genau. Ja, danke. Tschüss.
0: Und jetzt für euren Montagmorgen alle Farben. Baby Goodbye. War Antenne Niedersachsen. Baby Goodbye.

0: Übermorgen wäre dann Mittwoch. Jetzt ist Montag, der 27. Juli 2026. Dankeschön fürs Einschalten. Ihr habt die Moin-Show von Antenne Niedersachsen mit Tiziana.
1: Moin.
0: Mit Verkehrsguy.
2: Gute Fahrt.
0: Und Tom Meyer für Flücki.
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0: Ja, wir gucken mal, was checkt ihr denn alles so im Netz? Na, immer noch brüht das so ein bisschen nach, die tollen Finals in unserer Landeshauptstadt in Hannover. Ja. 4 Tage lang im Zeichen des Spitzensports.
1: Toll. Herrlich.
0: Alle haben geguckt und auch bei uns im Sender gibt es kaum einen, der das nicht gesehen hat.
1: Ja.
0: 480.000 Menschen haben sich Sachen angeguckt wie 3x3 Basketball, Speedklettern, Turnen, über 20 weitere Disziplinen.
2: Bogenschießen.
0: Ja, und das ZDF heute spricht sogar von einer Welle der Euphorie bei allen Beteiligten.
1: Ja.
2: Die haben die ganze Zeit auf mein Gesicht gehalten.
0: Ja.
2: Ich fand's richtig klasse. Ich fand's richtig toll.
0: Also es waren bisher die größten und besten Finals aller Zeiten, wird gesagt. Auch ihr seid begeistert. Mhm. Zum Beispiel Mirko und Christoph aus Hannover.
4: Das war ein Weihnachtsgeschenk von mir an Christoph, weil wir uns immer Events schenken. Und er wollte gerne zu einem Sportevent und deswegen hatte ich da Tickets gekauft und ich finde es richtig cool, verschiedene Sportarten einfach mal kennenzulernen, wo ich überhaupt noch keinen Bezug zu hatte.
0: Cool. Auch Amelie aus Hildesheim fand es toll.
5: Es war auf jeden Fall super spannend und es ist total interessant, das zu sehen. Und nächstes Jahr auch gerne größer und gerne mit Überdachung, dass man da nicht in der Sonne dann sitzt und dann nicht davon das abhängig macht, ob man kommt oder nicht, sondern Spaß dran hat.
0: Das stimmt, das habe ich auch gedacht. Wenn man da so 3 Stunden Beachvolleyball guckt, selber als Zuschauer in der heißen Sonne, dann kann

0: schon los, da treten die ersten Bands auf der Bühne auf, der Musikzug der Freiwilligen Feuerwehr Wacken zum Beispiel.
1: Ja.
0: 10.000 Fans sind schon angereist am Wochenende.
1: Bislang allerdings mehr Regen als Stau bei der Anreise.
0: Ab Mittwoch dürfte das dann wieder anders aussehen, da kommt dann viel Sonne dazu, hohe Temperaturen und was richtig cool ist, passend dazu hat der Deutsche Wetterdienst das Wacken-Machometer ins Leben gerufen.
1: Machometer.
0: Der Regen gestern zur Anreise lässt den Index zunächst auf festes Schuhwerk bis erste Matschlöcher steigen. Also guckt einfach mal auf dem Instagram-Account.
1: Na dann.
0: Da seht ihr alles. Richtig cool.

0: Gleich geht's weiter.
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0: Das Wetter für Niedersachsen mit Tiziana. Ja, von allem ein bisschen ist das Motto heute, ne?
1: Ja, heute ist es oft dicht bewölkt, also überwiegend grau, aber trocken vom Teutoburger Wald über das Osnabrücker Land bis zur niederländischen Grenze. In Dörpen bleibt es wolkig bei 19 Grad als Tageshöchstwert. Papenburg kommt auf 19 Grad, Salzbergen auf 22. Jetzt am Morgen messen wir noch um die 16 Grad in Bad Iburg. Und der Trend, morgen wird es schon deutlich wärmer und noch sonniger dazu.
0: Es ist 9:03.
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3: Ich bin Alena Tribold. Guten Morgen. Nach dem mutmaßlich islamistischen Anschlag am Rande des Christopher Street Days in Berlin ist der Tatverdächtige bei einem Polizeieinsatz am Abend getötet worden. In einer Kleingartenanlage soll der Mann mit einer Stichwaffe auf die Einsatzkräfte zugelaufen sein. Das SEK schoss daraufhin. Der CSD, bei dem Hunderttausende friedlich gefeiert hatten, war Samstagabend abgebrochen worden. Ein Auto war in eine Menschenmenge gefahren. Eine Frau starb, 29 Menschen wurden verletzt. Sie sind mittlerweile alle außer Lebensgefahr. Nach einer tagelangen Hängepartie um den Posten des Bundesverkehrsministers gibt's eine Lösung. Steffen Bilger, parlamentarischer Geschäftsführer der Bundestagsfraktion der Union, wird Patrick Schnieder ablösen. Das teilte ein Regierungssprecher mit. 4 pickepackevolle Sporttage sind gestern in Hannover bei den Finals zu Ende gegangen. Die Stadt ist mehr als zufrieden. Über 480.000 Menschen haben sich die Wettkämpfe in der City und am Steinhuder Meer angeschaut. Teilweise waren die Sportstätten so überfüllt, dass Zuschauer wieder gehen mussten. Und jetzt mehr aus eurer Region.
4: Mit Hannes Westermann, guten Morgen. Der illegale Kletterer vom Dortmunder Fußballstadion hat sich jetzt mit der Polizei geeinigt. Der damals 21-jährige Osnabrücker war ja beim EM-Achtelfinale Deutschland gegen Dänemark vor gut 2 Jahren durch die Dachkonstruktion geklettert für ein Foto vom vollen Stadion.
5: Ja, der Einsatz mit über 100 Beamten, SEK und Hubschrauber hatte über 12.000 Euro gekostet. Jetzt wurde sich in einer Vermittlung auf 7.000 Euro geeinigt. Der Kletterer darf in NRW nicht nochmal illegal auf Gebäude klettern. Hält er sich nicht daran, dann muss er doch die 12.000 Euro zahlen. Daniel Flüß, Regionalredaktion.
4: Ab heute wird die L74 zwischen Ankum und Loxten saniert und das bedeutet Vollsperrung der Loxtener Straße. Rund 3,5 Kilometer Fahrbahn und 6 Kilometer Radweg werden erneuert. Die Arbeiten starten am Kreisverkehr Lingener Straße und laufen in 2 Abschnitten bis zum Ortseingang Loxten.
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0: 2 Staus auf der A1 Verkehrskeile.
7: Da haben wir den Baustellenstau an der Weserbrücke, also in Richtung Hamburg ab Brinkum 18 Minuten mehr. Und Bremen Richtung Hamburg übrigens auch diesen dicken Unfallstau zwischen Posthausen und Bokel in der Echtzeitmessung. 56 Minuten plus. Guten Morgen auf die A7 Hannover Richtung Hamburg. Bei euch ab Hausbruch 1/2 Stunde mehr vorm Tunnel. A30 Unfallaufnahme am Kreuz Bad Dürnhausen im Zubringer zur A2 Richtung Hannover. Und B51 Kreis Osnabrück, da haben wir eine Vollsperrung in Glandorf, direkt an der Landesgrenze zu NRW. Die Unfallaufnahme hier in der Münsterstraße. Jetzt die neuesten Blitzer. Totti ist unterwegs und meldet im Kahlenberger Land, im Schatten der Marienburg, einen Blitzer zwischen Tiedenwiese und Gestorf, stehen da in der Kahlenberger Straße. Und im Kreis Friesland haben sie einen Blitzeranhänger in Neugarmsiel frisch eingemessen, Garmser Straße bei den Altglascontainern.
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0: Gleich Boyband, Kult von den Backstreet Boys. I want it that way. Jetzt Coldplay, Higher Power. Hier in der Antenne Niedersachsen. Moin schon am Montag mit Tiziana.
1: Guten Morgen.
0: Mit Verkehrskai.
7: Gute Fahrt.
0: Und Tom Meyer für Flücki.

0: If I Want It That Way.
1: Ich froh, dass es zu Ende ist. Weil ihr könnt euch nicht vorstellen, was hier für ein Gequietsche war, wenn dann die Mikros
2: aus. Wir haben alle mitgesungen.
0: Oh. Aber so an die 90er, da kann man noch mal denken. Die Antenne Niedersachsen Morgenshow hier am Montag mit Tiziana. Sie kann so
2: guten
0: toll singen.
2: Morgen.
0: Mit Verkehrskarriere.
1: So, ich kann die Ohren jetzt wieder aufmachen.
0: Ja, bitte. Und mit Tom Meyer für Flücki.
2: Moin. So schön war es gar nicht.
0: Wir träumen uns nochmal zurück in ein Jahrzehnt, das auch so klang. Ne? Das nach Neonfarben aussah. Das nach dem Parfüm CK1 gerochen hat, aber auch kaltem Rauch.
2: Ja.
0: Die 90er.
2: Und diesem Jahrzehnt wird zu Recht im Schloss Oldenburg jetzt eine ganze Ausstellung gewidmet. Im September 2027 ist es soweit. Das Besondere, ihr könnt einfach die Ausstellung mitgestalten. Mhm. Das lebt nämlich von Exponaten, die jetzt gerade noch in eurem Keller vergammeln, oben auf dem Dachboden rumfliegen. Organisator ist Heike Lossin. Habt ihr denn jetzt schon genug Exponate?
3: Nein, das wäre ja vermessen, wenn wir jetzt sagen würden, wir machen den Sack zu und alle, die uns jetzt gerade zuhören sind, dürfen dann enttäuscht sein. Nein, nein, nein. Wir machen einmal im Monat eine sogenannte Objektsprechstunde, Dein Ding aus den 90ern, haben wir die genannt, wo uns Interessierte gewissermaßen heimsuchen können. Der nächste Termin ist der 20. August. Denn es kommt natürlich noch etwas hinzu. Abgesehen von diesen Objekten sind natürlich auch die Erzählungen unserer potenziellen Leihgeber und Leihgeberinnen das Interessante. Ne? Was ist damit quasi verknüpft, biografisch auch, in den Erinnerungen der entsprechenden Leihgeberinnen?
2: Und auch ihr habt gerade schon ganz viele tolle Ideen. Wir haben uns gerade schon mal so ein bisschen auf der Straße umgehört. Was bei euch noch so rumfliegt zu Hause?
4: Oh, ich habe noch Videokassetten. Das weiß ich auf jeden Fall. Die habe ich definitiv noch. Ich würde sagen, dass ich vielleicht sogar noch ein paar Klamotten aus den 90ern im Schrank liegen habe.
5: Wir haben tatsächlich noch Diddleblöcke von früher gefunden, wo wir, weiß ich, 200 verschiedene Blätter gesammelt haben. Alte Diddlemäuse, ja, das schmeißt man ja auch nicht so weg, ne?
6: Mein erstes Handy, ein Siemens S10. Das habe ich auch noch. Ist sogar noch voll funktionsfähig mit Ladegerät. Ja. Das werde ich auch hegen und pflegen und vielleicht auch mal meinen Enkeln vererben.
7: Ich habe wahrscheinlich zu Hause noch meinen alten Sony Walkman, den ich heiß und innig geliebt habe.
5: Oh ja, tatsächlich Tamagotchi, das haben meine Kinder ausgegraben und spielen da jetzt tatsächlich mit. Ja, das ist auch wieder in... Ja, man schmeißt es ja irgendwie nicht weg, ne? Nee. Das hat man in Kisten und dann ein paar Jahre später gräbt man das wieder aus und dann sehen die Kinder das und denken, ja cool, und dann denkt man, ja, doch geil.
0: Ja, auch toll, dass so 90er-Krims immer noch funktioniert manchmal, ne? Von den Techniksachen her. Für euch jetzt was Frisches, Olivia Dean mit So Easy to Fall in Love. Bei Antenne Niedersachsen.

dann würde man sagen, der Junge mit der Batschkappe, also der Mann mit der Schiebermütze. Dankeschön, Matt Simons mit Open Up, die hat er immer auf. Jetzt Purple Disco Machine bei Antenne Niedersachsen, das ist Dopamin um 8:45.

0: Diese Woche dreht der Sommer nochmal richtig auf. Wir bereiten euch vor mit dem Sommer vor den Nachrichten. Ja. Eiskaltes Getränk und dazu Walking on Sunshine. Katrina and the Waves. Gleich hier in der Antenne Niedersachsen Morningshow.
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0: volle Kraft voraus in die neue Woche. Antenne Niedersachsen, die Morgenshow mit Katrine and the Waves. Walk it on Sunshine.
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0: Ja, und auch der Sommer gibt uns nochmal die volle Dröhnung,
2: Tiziana. Ja, heute können wir nochmal lüften und die Ventilatoren raussuchen. Wir kriegen im Laufe des Tages Höchstwerte zwischen 19 Grad an der Küste und um die 24 Grad überall sonst. Dazu gibt es eine Mischung aus vielen Wolken, einzelnen Schauern, aber auch Sonnenschein ist dazwischen. Und morgen am Dienstag wärmt sich dann so langsam auf. Mhm. Wir messen da schon stellenweise Höchstwerte von um die 28 Grad. Und am Mittwoch zeigt mein Wettermodell dann noch heißere Höchstwerte an. Da können um die 35 Grad dabei sein.
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4: 5:09, ich bin Alena Triebold. Guten Morgen. Nach dem mutmaßlich islamistisch motivierten Anschlag am Rande des Christopher Street Days in Berlin und dem Tod des Tatverdächtigen mehren sich Forderungen nach Aufklärung und rechtlichen Konsequenzen. Im Fokus steht dabei die Frage, weshalb der mutmaßliche Täter auf freiem Fuß war, obwohl er den Behörden bekannt und auch schon verurteilt worden war.
5: Innenminister Dobrindt verspricht, die Umstände zu prüfen. Im Fokus steht dabei die Frage, warum die Jugendstrafe zur Bewährung ausgesetzt wurde. Dass man in diesem Maße der Gefährdung zu einer Bewährungsstrafe kommt, sei sicher. Sicherlich nicht nachvollziehbar, sagte Dobrindt dem Sender RTL. Lauter wären zudem Forderungen, das Strafrecht zu verschärfen. Dirk Zeitler, Berlin.
4: Und das Entsetzen und die Trauer nach der Tat in Berlin ist auch in Niedersachsen groß. Ministerpräsident Olaf Lies nannte die Attacke unerträglich. Er spricht von einem Anschlag gegen unsere Freiheit, unsere Werte und unser friedliches Zusammenleben. Unter anderem in Braunschweig, Hannover oder auch Oldenburg haben sich Menschen am Abend zu Mahnwachen getroffen. Und die weiteren Meldungen des Morgens hat jetzt Diana Kramer.
6: Nach einer tagelangen Hängepartie um den Posten des Bundesverkehrsministers ist jetzt eine Lösung gefunden. Der bisherige parlamentarische Geschäftsführer der Unionsbundestagsfraktion, Steffen Bilger, wird Patrick Schnieder ablösen. Die schweren Waldbrände im Südwesten Frankreichs und in Spanien halten Einsatzkräfte weiter in Atem. Im Großraum Bordeaux rückten die Flammen bis auf 15 Kilometer an die Stadt heran. Rund 220.000 Menschen wurden in der Region in Sicherheit gebracht. Zum Sport. Tadej Pogacar hat zum 5. Mal die Tour de France gewonnen und damit Radsportgeschichte geschrieben.
0: 9:03, der Antenne Niedersachsen Stau- und Blitzerservice. Verkehrsgeil, wir haben lange Staus in Richtung Hamburg.
7: Das ist einmal auf der A1, da zunächst natürlich der Baustellenstau an der Weserbrücke, ab Brenkum 16 Minuten mehr in Richtung Hamburg und danach kommt es aber nochmal ganz dicke, denn da war ein Unfall. Die Unfallaufnahme läuft und da ist nur eine Spur frei zwischen Posthausen und Bokel. Das ist der ganz enge Abschnitt in Richtung Hamburg. 43 Minuten plus zeigt uns die Echtzeitmessung. Und dann haben wir außerdem auf der A7 Hannover Richtung Hamburg ab Heimfeld nochmal 42 Minuten mehr. Vorsicht, gerade kommt die Meldung über Wildwechsel A27, Cuxhaven Richtung Bremen, zwischen Hagen und Utlede. Da sind Tiere ganz dicht an der Fahrbahn. Vorsicht hier, beide Richtungen. Die Anreise zum Wacken Open Air läuft. Die ersten 10.000 sind gestern im Regen angereist, aber bislang heißt es, war mehr Regen als Stau. Das Wacken Open Air, das geht von Mittwoch bis zum Wochenende. Das wird jetzt natürlich bei der Anreise jeden Tag etwas mehr. Und die neuesten Blitzer. Annette ist gerade unterwegs in Hamburg, meldet Blitzer auf der A1 Bremen Richtung Hamburg. Zwischen Hamburg Südost und Bild steht in der Baustelle. Und wir haben noch einen Blitzer-Anhänger im Kreis Oldenburg in Tungeln in der Oldenburger Straße.
0: Am Montagvormittag mit Tiziana.
2: Guten Morgen.
0: Mit Verkehrskarte.
7: Gute Fahrt.
0: Und mit mir Tom Meyer für Flücki. Moin. Und vielleicht habt ihr richtig Bock auf gute Musik?
2: Ja.
0: Ihr, sonst würdet ihr uns ja gar nicht hören. Gleich Tizianas Lieblings-80er, glaube ich.
2: Wirklich, ne? Gerade, ich höre den so gerne gerade. Ich höre den in meinem Auto und dann scheint so ein bisschen die Sonne, Sonnenbrille, lululü. So hört sich der an.
0: So, für dieses Lülülü-Gefühl gleich Don Henley, The Boys of Summer. Juhu. Und vorher, ja, guten Ritt, wo immer ihr noch hinfahrt, beziehungsweise hingaloppiert mit Dasha jetzt und ihrem Country-Sound. Hier ist Austin in der Antenne Niedersachsen-Moinshow.

0: neuen Show mit Tiziana.
1: Guten Morgen.
0: Mit Verkehrskai.
2: Guten Morgen.
0: Und Tom Meyer für Flücki. Und Zeit mal kurz hier bei Antenne Niedersachsen das kleine Halbzeithorn zu blasen. Ja, es ist tatsächlich Halbzeit bei den Sommerferien. Die ersten von euch, die sind ja schon wieder da. Hm. Die kommen zurück nach Hause jetzt vielleicht mit der Frage, was habe ich eigentlich verpasst?
1: Ja, und wie herrlich ist das, im Urlaub einfach mal das Handy in die Ecke zu schmeißen, keine Mails zu beantworten, die Nachricht vom Onkel einfach mal zu ignorieren.
0: Ja, was?
1: Herrlich, das muss einfach mal sein.
0: Auch mal das Handy weglegen, absolut.
2: Ja, fahrt mal mit Jugendlichen in den Urlaub, da werdet ihr
0: aber... Ja, die gucken aber auch keine Nachrichten, glaube ich, da drauf und sagen dann auch nicht, was alles passiert ist. Und deswegen haben wir ja unseren Hannes Westermann von den Antennen Niedersachsen Nachrichten. Jetzt also von Politik über Fußball bis zu einem sehr verdächtigen weißen Krümel. Er bringt euch jetzt auf den neuesten Stand.
3: In Deutschland wird wieder viel getauscht, denn die Diddlmaus ist zurück im Handel, aber nur in begrenzter Auflage, also schnell zugreifen, genau wie bei den Posten in der CDU. Da ist nämlich auch gerade große Tauschbörse. Jens Spahn gibt den Vorsitz der Unionsfraktion ab, nachdem er wegen seiner Vaterschaft durch eine Leihmutter im Ausland in die Kritik geraten ist. Thorsten Frey übernimmt den Job jetzt, Nina Wagen das Kanzleramt, Carsten Linnemann das Gesundheitsministerium und Philipp Amthor ist jetzt bevollmächtigter Staatsminister für koordinierte Zuständigkeitsverschiebung und bebrillte Kicherangelegenheiten. Irgendwie sowas, frag mich nicht. Weitere Wechsel sollen aber noch folgen. Der wichtigste ist aber geschafft an der Spitze der Nationalmannschaft. Jürgen Klopp wird sich zwischen zwei Werbespots Zeit für die DFB-Jungs nehmen.
0: Ja.
3: Was ist noch rausgekommen? Ein weißer Krümel aus der Nase von Robbie Williams. So sah es jedenfalls aus. Bei einem WM-Interview ist ihm der aufs Mikro gefallen. Das Internet hat sofort von Koks gesprochen, aber ein Hoch auf den Videobeweis. Der Krümel kam aus dem Mund und war nur der Rest einer Lutschtablette. Und apropos klein, aber große Wirkung, die Mini-Olympischen Spiele sind gestern in Hannover zu Ende gegangen, die Finals. Über vier Tage hieß es nicht Frankreich gegen USA, Jamaika und Äthiopien, sondern TSG Einigkeit Kibitzmoor gegen TSV Rot-Weiß Niederbüchsen, SV Gutholz-Heutmersberg oder MTV Vorwärts, Rückwärts, Seitwärts, Ran, Bienenbüttel.
0: Ja.
3: Aber eins ist auf jeden Fall gleich geblieben, das Wetter hier, ob tropisch heiß oder strömend regnerisch, es ist immer noch das Falsche. Willkommen zurück.
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1: Wird noch ganz schön heiß, Tiziana, demnächst.
2: Ja, also die Hitzewelle erreicht uns in Niedersachsen vor allem am Mittwoch mit möglichen Höchstwerten von um die 35 Grad. Morgen am Dienstag merken wir schon, es wird so langsam wärmer. Da messen wir mögliche Höchstwerte von um die 28 Grad, kommen wir schon mal ein bisschen ins Schwitzen. Heute können wir noch mal ein bisschen durchatmen, alle Vorbereitungen treffen. Es gibt nämlich einen Mix aus Sonne, Wolken und einzelnen Schauern bei Höchstwerten zwischen 19 und 24 Grad.
1: Gleich 6:30.
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4: Ich bin Sandra Meyer. Guten Morgen. Ein falscher Notruf hat gestern Mittag in Osnabrück einen großen Polizeieinsatz ausgelöst. Ein Anrufer hatte behauptet, seine Mutter als Geisel festzuhalten. Die Einsatzkräfte umstellten das Wohnhaus am Westerberg. Vor Ort stellten die Beamten dann fest, die Frau ist allein und in Sicherheit. Die Polizei ermittelt nun. Bei einem Unfall auf der Autobahn bei Osnabrück ist eine 22-Jährige ums Leben gekommen. Sie saß als Beifahrerin auf einem Motorrad, als der Fahrer bei hoher Geschwindigkeit die Kontrolle verlor. Die Frau starb noch an der Unfallstelle. Der 23-jährige Fahrer wurde leicht verletzt. Und vor der Brennelementefabrik in Lingen wird am Abend eine Mahnwache gehalten. Das niedersächsische Umweltministerium hat dem russischen Staatskonzern Rosatom dort den Einstieg in die Brennelementefertigung erlaubt. Kritiker protestieren dagegen.
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1: Ui, jetzt sind sogar schon 3 Staus auf der A1 Verkehrskeil.
5: Und alle in einer Fahrtrichtung. Zunächst Osnabrück Richtung Bremen, Baustellenstau ab Wildeshausen Nord, 11 Minuten mehr. Dann weiter in Richtung Bremen, der Baustellenstau an der Weserbrücke. Dann wir ab Brinkum nochmal 11 Minuten und Bremen Richtung Hamburg. Schließlich der dichte Unfallstau zwischen Posthausen und Bokel, 41 Minuten plus. Guten Morgen auf die A7. Hannover Richtung Hamburg, ab Hamburg-Heimfeld 40 Minuten in der Echtzeitmessung und A352 Hannover in Richtung A7, unser letzter Stau ab Langenhagen-Kaltenweide 12 Minuten mehr. Die neuesten Blitzer im Radar, da haben wir einmal auf der B6 im Kreis Nienburg einen Blitzeranhänger, den sie frisch eingemessen haben in Wietzen, Bremer Straße am Ortseingang und dann ist da ja noch unser Autobahnblitzer, A1 Bremen Richtung Hamburg, steht zwischen Hamburg Südost und Billstedt in der Baustelle.
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1: Ihr habt es ja heute schon mal gehört, mehrfach vielleicht bei uns in der Show. Die 90er kommen zurück, ganz groß. September 2027 beim Landesmuseum Kunst und Kultur Oldenburg. Juhu. Dann im Schloss die Ausstellung. Und die sammeln jetzt schon viele Sachen aus den 90ern. Wird bestimmt auch viel Musik dort zu hören sein. Sowas wie La Bouche gleich. Das war ja auch so ein 90er-Kracher. Be My Lover. Und jetzt gibt's Joe für euch zum Wochenstart mit End of Beginning. Wir sind die Moin Show von Antenne Niedersachsen. Tiziana.
2: Moin.
1: Verkehrskai.
5: Gute Fahrt.
1: Und Tom Meyer für Flücki.
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0: 9:50. Schönen Montagvormittag. Wir hoffen, ihr seid mit uns gut in die neue Woche gestartet. Sagen Dankeschön fürs Einschalten. Die Antenne Niedersachsen Morgenshow mit Tiziana.
1: Guten Morgen.
0: Mit Verkehrskai.
2: Gute Fahrt.
0: Und Tom Meyer für Flöcki. Und oft an dieser Stelle fragen wir uns ja gemeinsam mit euch, was haben wir eigentlich heute gelernt?
1: Ja, was haben wir denn gelernt? Sag doch mal.
0: Also einmal habe ich noch mal was zu Namen gelernt, weil du hast eben aus Versehen den Eike Lossin, den Kurator beim Museum in Oldenburg, hast du Heike einmal genannt.
1: Hast du Beweise?
0: Ja. Ich könnte es dir jetzt vorspielen, aber ich habe es nicht so schnell rausgefunden. Aber dann habe ich noch gedacht, der Unterschied, wie kommt das eigentlich? Ein Buchstabe macht schon so viel aus. Woher kommt der Name Eike? Der kann man ja auch tatsächlich als Frauennamen benutzen. Das ist offiziell in Deutschland anerkannt. Das kommt von Eckhart eigentlich. Ja? Also die friesische Kurzform davon. Ja? Eckhart, Element für Agi, für Schwert, Lanze drin. Während Heike ist auch dann aus dem Friesischen eine friesische Form von dem Namen Henrike, was wiederum eine weibliche Form von Heinrich ist. So, jetzt aber genug der Namen.
1: Finde ich cool. Ja. Ich habe ja gedacht, Mensch, Verkehrsgeil bringt hier ein halbes Aquarium mit.
2: Dann mein ist Gurkenglas?
1: Ja, also so ein großes Gurkenglas habe ich noch nie gesehen. Verkehrsgeil hat hier ein riesen Gurkenglas vor sich stehen, wo die sauren Gurken drin rumschwimmen und es ist einfach riesig.
2: Und die sind leider bumssauer, die Gurken. Ich kriege die irgendwie gar nicht richtig zu Ende. Ich habe jedes Mal, es verätzt mir fast die Speiseröhre, jedes Mal, wenn ich so eine Gurke runterwürge.
1: Herrlich.
0: Lass es lang genug stehen, dann entsteht neues Leben vielleicht.
2: Nein. Also ich habe beobachtet diesen typischen Effekt bei den Finals. Tolles Event, wir haben das ja jetzt alles am Wochenende genossen und haben gesagt, wow, ist das schön gewesen.
1: Ja.
2: Aber vorher, wir sind ja immer ein bisschen skeptisch mit Neuem. Im Vorfeld so, ja, brauchen wir das überhaupt? Da müssen so viele Straßen sperren. Und dann so laut drüber nachdenken, wer bezahlt das eigentlich alles? Erstmal nicht hingehen, dann am zweiten Tag überlegen, naja, vielleicht gehe ich ja doch hin. Jetzt, gestern sind alle da gewesen, das war richtig voll. Und jetzt sagen, schade, dass das jetzt schon wieder zu Ende ist.
1: Es ist doch immer so.
0: So ist das manchmal. War eine Menge los. Bei euch war hoffentlich auch am Wochenende. Wir wünschen euch einen guten Start in die neue Woche mit Antenne Niedersachsen und Quorps jetzt. Deine

0: Wir sagen Dankeschön.
1: Und auf Wiedersehen. Schauen Sie mal wieder rein, denn etwas Show muss sein. Und da ist das Bühne frei. Ja. Dann sind Sie mit dabei. Die Show muss weitergehen. Auf Wiedersehen.
2: So. Ich hoffe, das hören wir jetzt nicht jeden Tag an dieser Stelle. Aber hey, auch mal schön. Ne? Dankeschön, Verkehrskai. Tiziana am Start hier raus. In der Moin Show. Ich bin Tom Meyer für Flücki. Und gleich gibt's Kim Brooks. Zum Glück denken manche. Auf jeden Fall. Mit diesem wunderbaren Song verabschieden wir uns gleich noch. Der Sommerhit vor den Nachrichten für die großartige Stadt New York. Jay-Z und Alicia Keys, Empire State of Mind.
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0: Direkt ein paar Großstadt-Vibes hier bei euch im Büro. Antenne Niedersachsen mit Kim Brooks. Wir starten den Vormittag. Lasst uns mal aufs Wetter gucken. Ja, aktuell sieht das hier bei uns trocken und auch ein bisschen sonnig aus. Regenwahrscheinlichkeit liegt bei 20%. Später zum Nachmittag steigt das nochmal an auf 50%. Das heißt, zwischendurch kann es mal einen kurzen Schauer geben. Dann kommt aber auch wieder die Sonne. 18 bis 24 Grad heute.
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2: 5:10, ich bin Alena Triebold. Guten Morgen. Alle 29 Verletzten sind nach dem mutmaßlich islamistischen Anschlag beim Christopher Street Day in Berlin mittlerweile außer Lebensgefahr. Eine Frau war allerdings noch in der Nacht gestorben, nachdem ein Auto am Rande der Großveranstaltung in eine Menschenmenge gefahren war. Der mutmaßliche Täter wurde bei einem SEK-Einsatz von der Polizei erschossen. Das Entsetzen nach der Tat ist auch in Niedersachsen groß. Ministerpräsident Lies nannte die Attacke unerträglich. Unter anderem in Braunschweig, Hannover oder auch Oldenburg haben sich Menschen am Abend zu Mahnwachen getroffen, um gemeinsam zu trauern. In Hamburg findet der CSD am Wochenende statt. Die Sicherheitsbehörden wollen die Vorkehrungen nochmal überprüfen. Die Feuerwehr ist in Knesebeck im Kreis Gifhorn seit dem Abend im Einsatz. Ein Mehrfamilienhaus war dort in Flammen aufgegangen. 20 Anwohner in anliegenden Häusern mussten kurzzeitig in Sicherheit gebracht werden.
3: Einige kamen zwischenzeitlich in einer Sporthalle unter. Weil ein paar Anwohner allerdings entgegen der Ansage der Einsatzkräfte mit dem Auto losgefahren sind, wurden mehrere Löschschläuche beschädigt. Das hat die Arbeiten natürlich deutlich erschwert. Verletzt wurde niemand. Bei dem kräftezehrenden Einsatz klagten allerdings 2 Feuerwehrleute über Kreislaufprobleme. Die Polizei geht von einem Millionenschaden aus und ermittelt zur Brandursache. Sandra Meyer, Nachrichtenredaktion.
2: Und die weiteren Meldungen des Morgens hat jetzt Diana Kramer.
4: Miete und Nebenkosten überfordern immer mehr Menschen in Deutschland. Knapp die Hälfte kann sich die Wohnkosten gerade so leisten, zeigt eine YouGov-Umfrage für die Postbank. Nach einer tagelangen Hängepartie um den Posten des Bundesverkehrsministers ist eine Lösung gefunden. Der bisherige parlamentarische Geschäftsführer der Unionsfraktion Steffen Bilger soll Patrick Schnieder ablösen. Zum Sport. Tadej Pogacar hat zum 5. Mal die Tour de France gewonnen und damit Radsportgeschichte geschrieben.
0: Ganz genau, 3:50 der Antenne Niedersachsen. Stau- und Blitzerservice für euch. A1 Bremen Richtung Hamburg zwischen Posthausen und Bokel. Hier braucht ihr mittlerweile 52 Minuten mehr. Hier hat's einen Unfall gegeben. Jetzt wird da gerade noch sauber gemacht. Achtung, gerade reingekommen. Neuer Unfall auf der A1 Bremen Richtung Hamburg zwischen Maschner Kreuz und Hamburg-Harburg. Da in beiden Richtungen sogar. A1 Osnabrück Richtung Bremen ab Wildeshausen Nord. Hier braucht ihr 24 Minuten mehr. Baustellenstau auf der A1 Osnabrück Richtung Bremen an der Weserbrücke ab Bremen-Brinkum. 9 Minuten, dann habt ihr es da geschafft. Hallo auf die A7 Hannover Richtung Hamburg ab Hamburg-Heimfeld. Hier braucht ihr auch ein bisschen Geduld. 45 Minuten plus. A27 Cuxhaven Richtung Bremen ab Hornlehe sind es 13 Minuten mehr. Vorsichtig, wir haben Metallteile auf der A30 und zwar zwischen Melle-West und Gesmold. Und A33 Osnabrück Richtung Bielefeld ab Haderberg 10 Minuten, dann habt ihr es da geschafft. Letzte Meldung für euch hier, A352 Hannover Richtung A7 ab Langhagen-Kaltenweide. Ihr plant 16 Minuten mehr ein. Gute Fahrt euch!
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0: Montag, guten Start in die neue Woche. Vielleicht ist das heute auch euer erster Arbeitstag nach dem Urlaub. Erstmal wieder reinkommen, ne? Oder für die Kollegen. Also, ihr Lieben, seid heute ein bisschen nachsichtig, ne? Notfalls zeigt er nochmal den Weg zur Kantine. Ich begleite euch sehr gerne dabei. Khalid ist jetzt mit dabei. Save my love. Schönen Montag.

0: Niedersachsen hier am Montag. Schön, dass ihr wieder dabei seid. Kim Brooks hier. Ja, seit gestern sind die Finals vorbei. Fast eine halbe Million Zuschauer waren hier in Hannover. 140 deutsche Meistertitel wurden vergeben in über 24 Sportarten. Und Oberbürgermeister Belit Onay, ich finde, der hat das ganz gut auf den Punkt gebracht. Es war kein kleines Sommermärchen, hat er gesagt, sondern ein großes. Und genau so, muss ich sagen, hat sich das angefühlt. Ich war auch beim Opernplatz mit dabei, beim Speedklettern. Wahnsinn, wie die da hochgerast sind. Also 5-6 Sekunden waren die Wand da oben. Danach rüber zum 3x3 Basketball. Und da Weltmeister Dennis Schröder einfach mit dabei gewesen. Und das allein war schon, es war einfach Gänsehaut, die Stimmung war gut. Wie hat es euch gefallen?
1: Meine Tochter hat gesagt, es war toll. Viele Leute, gute Stimmung.
2: Nächstes Jahr auch gerne größer und gerne mit Überdachung, dass man da nicht in der Sonne dann sitzt und davon das abhängig macht, ob man kommt oder nicht.
3: Also super organisiert und tolles Wetter, eine tolle Location hier. Hat richtig Spaß gemacht.
4: Wirklich super. Die Leute sind so nett, so freundlich. Die freuen sich, dass sie hier sind. Also ist eine ganz große Werbung für Hannover und man sollte sowas häufiger machen.
0: Tja, aber hallo, das muss ich auch sagen. Hannover hat sich wirklich von seiner allerbesten Seite gezeigt. Am Opernplatz, am Maschsee, am Rathaus, es war überall was los, es waren so tolle Plätze auch ausgewählt. Und das Beste, schon in 4 Jahren könnten die Finals wieder zurückkommen. Hannover will sich nämlich wieder bewerben, zu Recht. Das heißt für uns, wir haben jetzt genau 4 Jahre Zeit, um uns hier wieder fit zu machen, vielleicht dann für den Meistertitel. Ja, oder halt die besten Plätze an der Strecke sichern. Ich weiß, was

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0: Kamrad. Gleich habe ich noch für euch Nico Santos mit am Start. Und der sorgt mit einer einzigen Frage für ganz viel Good Vibes hier gleich. Wie er das macht, hört ihr gleich bei mir. Antenne Niedersachsen hier mit Kim Brooks. Moin.
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1: Es gibt sie heute. Unsere Sonnengewinner sitzen in Ostfriesland. 9 bis 10 Stunden Sonne sind bei euch drin. Ansonsten aber auch ein paar Wolken mit dabei. Und es ist ganz schön windig heute. Also festhalten. Aktuell messen wir 17 Grad bei euch in Wittmund. Genauso viel werden wir auch in Helmstedt angezeigt. Bisschen geht noch was. Topwerte heute bis 24 Grad. Morgen dann noch sommerlicher bis 29.
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1: 4 Minuten vor 11:30. Hallo, liebe Autofahrer. Unfallstelle auf der A1 Bremen Richtung Hamburg. Aktuell jetzt geräumt zwischen Posthausen und Boke. Trotzdem noch 51 Minuten mehr, da wird noch sauber gemacht. A1 Hamburg Richtung Bremen zwischen Hollenstedt und Heidenau. Achtung, da haben wir eine Metallplatte auf der linken Spur. A1 Osnabrück Richtung Bremen. Ab Wildeshausen Nord 29 Minuten mehr. Baustellenstau an der Weserbrücke auf der A1 Osnabrück Richtung Bremen. Ab Bremen-Brinkum 9 Minuten. Dann habt ihr es da geschafft. Hallo auf die A7 Hannover Richtung Hamburg. Ab Hamburg-Heimfeld 21 Minuten plus. A27 Cuxhaven Richtung Bremen. Ab Hornlehe 17 Minuten mehr. A33 Osnabrück Richtung Bielefeld. Ab Osnabrück Süd hier sind es 13 Minuten plus. Und A352 Hannover Richtung A7. Ab Langenhagen-Kaltenweide hier sind es 14 Minuten mehr. Letzte Meldung, ihr habt uns lange Wartezeiten an der Elbfähre Glückstadt-Wischhafen gemeldet. Hier braucht ihr auch ein bisschen Geduld, eine Stunde jetzt schon mehr.
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1: Das ist euer Montag hier mit Antenne Niedersachsen, Kim Brugsch. Ja, es gilt erstmal wieder auf Betriebstemperatur kommen hier. So ein Montag müssen wir uns erstmal wieder eingrooven. Machen wir jetzt zusammen. Ich hab Rockset für euch.

0: schönen Montag wünsche ich euch mit uns, Antenne Niedersachsen. Hi, Kim Brugsch bei der Arbeit. Ja, und auch wenn es sich nach den Ereignissen am Wochenende in Berlin heute irgendwie noch ja, so ein bisschen komisch anfühlt, finde ich das gerade richtig schön, was Nico Santos gemacht hat. Der ist nämlich einfach mal auf die Straße gegangen und hat die Leute gefragt, was ist gerade deine gute Nachricht?
1: Meine Schwester ist schwanger.
2: Oh, das ist schön, das freut mich mega.
3: Ich hatte letzte Woche Geburtstag, habe ganz viel Liebe bekommen.
2: Oh, das ist schön.
3: Von Familien und Freunde.
2: Herzlichen Glückwunsch nachträglich.
4: Ich bin gesund, der Tag ist gut, es ist gutes Wetter.
3: Mein Bruder heiratet.
2: Wirklich?
3: Ja. Ja. Ich freue mich so sehr.
0: Und genau solche Momente brauchen wir einfach mal zwischendurch. Ne? Sich klar machen, hey, was läuft gerade trotzdem vielleicht gut bei euch? Was ist eure gute Nachricht? Vielleicht fällt euch ja auch direkt was ein. Schickt gerne mal rüber, ich nehme auch Sprachnachrichten. Und hier ist der Mann für euch, der gerade Good Vibes macht. Nico Santos, Number One, bei uns, Antenne Niedersachsen.

0: Was sind eure guten Nachrichten? Das habe ich euch gerade gefragt. Antenne Niedersachsen hier mit Kim Brugsch. Ja, und weil es so schön ist, lese ich euch einfach mal zwei gute Nachrichten vor. Simone schreibt, ich habe heute Morgen den Anruf bekommen. Ich habe den Job. Ja, Glückwunsch, Simone. Und Lena hat geschrieben, bei uns ist gestern ein kleiner Hund eingezogen. Oh, Mensch, ja, das macht sofort gute Laune. Es sind manchmal so kleine Dinge, die den Tag schöner machen. Genauso wie dieser Song hier. Tarzan Boy, der Sommerhit noch vor den Nachrichten. Gibt's gleich bei mir.
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0: bisschen 80er Energy hier für euren Montagvormittag bei uns Antenne Niedersachsen. Lass uns noch mal schnell aufs Wetter gucken. Ich würde sagen, heute braucht er auf jeden Fall Sonnenbrille und Regenjacke. Die Kombi ist gut heute. Wir haben nämlich einen Mix aus Sonne, Wolken. Ab und zu sind noch mal einzelne Schauer mit dabei am Nachmittag. Ja, und dazu ordentlich Wind. Der pustet uns einmal durch. 18 bis 24 Grad.
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2: 5:11, ich bin Alena Triebold. Guten Tag. Nach dem Anschlag am Rande des CSD in Berlin überprüfen die Behörden in Hamburg nochmal die Sicherheitsvorkehrungen für die queere Community. Das hat Hamburgs Innensenator Grote angekündigt. In der Hansestadt werden am Wochenende nämlich auch hunderttausende Menschen zur CSD-Parade erwartet.
3: Die Hamburger Sicherheitsbehörden tun alles, um den CSD und die Veranstaltungen der Pride Week in unserer Stadt zu schützen, versprach auch der erste Bürgermeister Peter Tschentscher. Die Veranstalter der Pride Week hatten noch am Abend zu einer Mahnwache aufgerufen. 800 Menschen kamen laut Polizei. Auch in Hannover, Oldenburg oder auch Braunschweig versammelten sich Menschen. In der Löwenstadt steht der CSD übernächsten Samstag an. Oberbürgermeister Thorsten Kornblum sagte, wir kämpfen weiter und das werden wir auch bei unserem CSD zeigen. Sandra Meyer, Nachrichtenredaktion.
2: Ein Großfeuer in einem Mehrfamilienhaus hat in Knesebeck im Kreis Gifhorn einen Millionenschaden verursacht. 20 Anwohner mussten in Sicherheit gebracht werden, verletzt wurde niemand. Allerdings hatten 2 Feuerwehrkräfte während des kräftezehrenden Einsatzes Kreislaufprobleme. Weil ein paar Anwohner entgegen der Ansage der Einsatzkräfte mit dem Auto losgefahren sind, wurden mehrere Löschschläuche beschädigt. Das hat die Arbeiten natürlich deutlich erschwert. Das Feuer war am Abend erst an einem Auto ausgebrochen, griff dann auf das Haus über. Und die weiteren Meldungen des Tages hat jetzt Diana Kramer.
4: Mehrere Waldbrände halten Frankreich und Spanien weiter in Atem. Besonders dramatisch ist weiter die Lage um Bordeaux im Südwesten Frankreichs. 2/3 der Menschen in Deutschland befürworten die geplante stärkere Besteuerung von alkoholischen Getränken. Gleichzeitig geht in einer Forsa-Umfrage für die kaufmännische Krankenkasse eine genauso große Mehrheit davon aus, dass sich dadurch am Alkoholkonsum nichts ändert. Nach den jüngsten US-Angriffen im Iran sind Behörden zufolge massive Schäden an der Wasserversorgung im Landessüden entstanden. Mehrere Einrichtungen, darunter Meerwasserentsalzungsanlagen, seien beschädigt oder zerstört worden, heißt es.
0: Ganz genau, 2:58 der Antenne Niedersachsen. Stau- und Blitzerservice jetzt für euch. A1 Bremen Richtung Hamburg. Unfallstelle geräumt. Gute Nachrichten schon mal zwischen Posthausen und Bokel. Trotzdem noch ein bisschen Zeitverzögerung da. 56 Minuten plus. A1 Bremen Richtung Osnabrück. Ab Obusen-Marndorf 10 Minuten und dann habt ihr es da geschafft. A1 Osnabrück Richtung Bremen. Ab Wildeshausen Nord. Hier sind es 38 Minuten mehr. A1 Osnabrück Richtung Bremen. Dann nochmal Baustellenstau an der Weserbrücke ab Bremen-Brinkum. 15 Minuten plus. Hallo auf die A7 Hannover Richtung Hamburg. Ab Hamburg-Heimfeld 24 Minuten mehr. A7 Hannover Richtung Hamburg. Unfallstau ab Mellendorf 37 Minuten plus. A27 Bremen Richtung Cuxhaven. Ab Bremerhaven Süd. Hier sind es 12 Minuten mehr. A27 Cuxhaven Richtung Bremen. Ab Hornlehe 18 Minuten plus. Und A31 Emsland Richtung NRW. Ab Wiedmarschen 11 Minuten. Dann seid ihr auch dadurch. Letzte Meldung von der A352. Das ist Hannover Richtung A7. Ab Langhagen-Kaltenweide. Hier sind es 14 Minuten plus.
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0: Ihr Lieben, ich brauche mal die Antenne Niedersachsen-Hörerpower hier. Mir ist nämlich da am Wochenende was passiert. So, folgende Situation. Ich stehe im Kiosk, die Tür geht auf, jemand ruft laut Moin und der Verkäufer antwortet natürlich Moin. So, und ich stand da und habe mich kurz gefragt, sage ich jetzt auch Moin? Oder ist das komisch, wenn ich jetzt den Kunden grüße? Also wie macht ihr das? Grüßt ihr, wenn ihr in so einem Laden steht und da kommt jemand anders rein, der grüßt euch, grüßt ihr zurück? Das müssen wir heute mal besprechen. Das sind so kleine Alltagssachen. Wie macht ihr das? Das interessiert mich. One Republic jetzt, Runaway und wir hören gleich rein.

0: Nick Hamann hier bei uns, Antenne Niedersachsen. Schönen Montag, sage ich. Kim Brooks hier, moin. Ja, die Frage, was macht man eigentlich, wenn man im Laden steht und jemand kommt rein und sagt, moin. Ja, und der Verkäufer grüßt natürlich zurück. Ihr seid aber nicht der Verkäufer. Diese Frage beschäftigt mich seit dem Wochenende. Sagt ihr da moin zurück oder überlasst ihr das dann in dem Fall dem Personal, ne? Wir haben euch mal gefragt, wie macht ihr das?
1: Ja klar, warum soll man da nicht Hallo sagen?
2: Wenn mir jemand freundlich begegnet, dann freue ich mich, wenn ich mich auch zurückfreundlich verhalten kann und sich die Person genauso freut.
3: Zur Begrüßung, wenn ich irgendwo reinkomme, dann sage ich halt eben Moin, so norddeutsch klassisch, und damit sind alle gemeint, die in dem Geschäft vorhanden sind.
4: Und das Spannende ist, dass man oft ganz viel zurückbekommt. Die Leute sind manchmal ein bisschen überrascht, wenn man so Hallo, und dann kommt auch ein Hallo zurück oder ein Lächeln manchmal, und dann fühlt man sich auch schon gleich ein bisschen besser.
0: So, vielleicht sollte ich das nächstes Mal einfach mal ausprobieren. Weißt du, im Laden, da kommt jemand rein, grüßt ganz nett, Moin. Ich dachte, ja gut, der meint jetzt den Verkäufer und nuschelt so in mich rein, Moin. Aber nächstes Mal, ihr seid euch ja da alle einig. Sagen wir einfach ganz laut, Moin zurück. Ist doch schön, oder? Lost Frequencies jetzt für euch. The Feeling. Ich wünsche euch einen richtig schönen Montag. Bei uns, Antenne Niedersachsen. Moin.

0: Ja, gut, dass ich euch habe. Hier ist Antenne Niedersachsen mit Kim Ruksch. Und es sind hier manchmal so kleine Alltagsfragen. Jemand kommt in einen Laden und ruft laut Moin. So, jetzt ist die Frage, grüßt ihr automatisch zurück oder überlasst ihr das dem Personal? Elke schreibt jetzt, also wenn ich gerade mit meinem Einkauf beschäftigt bin, lasse ich es auch mal. Nicht jedes Moin braucht ein Gegenmoin. Mhm. So, was sagt denn ihr dazu? Grüßt ihr zurück, wenn ihr beim Bäcker steht und jemand kommt rein und sagt Moin? Wie macht denn ihr das? Schreibt mir gerne mal. Ich nehme auch Sprachnachrichten.
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9: Ja, aktuell meistens trocken, zum Teil auch richtig sonnig da draußen. Regenwahrscheinlichkeit liegt aktuell bei 20%. Zum Nachmittag steigt die aber nochmal auf 50%. Das heißt, hier oder da kann es auch nochmal einen kleinen Schauer geben. Und zwischendurch kommt immer wieder heute die Sonne durch. Ja, und windig ist das heute da draußen. 18 bis 24 Grad. Morgen wird es ein Ticken wärmer bis 29.
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9: Ja, da gucken wir mal. Und das kann eigentlich nicht sein. Mein System sagt, ich habe keine einzige Meldung für euch. Das muss ein Fehler sein. Moment, ich aktualisiere noch mal ganz kurz. Jetzt kommt hier eine Meldung. Elbfähre Glückstadt für Schafen, 1,5 Stunden Wartezeit in Richtung Schleswig-Holstein. Ihr Lieben, mein System scheint gerade zu spinnen, aber ich reiche das nach, sobald ich hier mehr Infos habe. Gute Fahrt euch erstmal.
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0: Katy Perry. Neu bei uns, ich wünsche euch eine schöne Mittagspause.
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0: Oh, Moment, jetzt ist hier was schiefgelaufen. Die Technik will gerade nicht so wie ich. Jetzt, wir machen das einfach nochmal von vorne. So, ich grüße euch, hier ist Antenne Niedersachsen mit Kim Ruksch. Jetzt hört sich das besser an, jetzt habe ich den richtigen Knopf gefunden. Habt ihr am Wochenende auch die Staffel Kaulitz und Kaulitz angeschaut? Ich glaube, es haben viele sich mal reingezogen. Dritte Staffel ist da, neu am Start jetzt, und ich habe auch mal reingeschaut. Ich muss sagen, das macht Spaß, ne? Unterhaltung können die beiden Brüder einfach. Es geht um Poolpartys, es geht natürlich um Bills Männergeschichten, es geht um das legendäre Konzert in der Wohlheide in Berlin zum 20-jährigen Jubiläum. Also alles mit dabei, Trash auch mit am Start. Und ich habe gedacht, das ist schon verrückt, dass die beiden nochmal so ein Revival erlebt haben. Also nach 20 Jahren nochmal so ein Comeback zu feiern. Und wenn man überlegt, wo die beiden herkommen, aus einem ganz kleinen Ort in Magdeburg. Und die Bushaltestelle da, wo Bill und Tom damals zur Schule immer gefahren sind, die ist immer noch famous.
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0: Tokyo Hotel Fans haben eine Bushaltestelle zur Pilgerstätte gemacht. Was für Beatle-Fans der Zebrastreifen vor den Abbey Road Studios ist, ist für Tokyo Hotel Fans die alte Bushaltestelle von Tom und Bill Kaulitz vor ihrem Elternhaus in Leutsche bei Magdeburg. Dort haben die Zwillinge fast jeden Tag auf den Schulbus gewartet, naja, bis ihre Weltkarriere gestartet ist. Fans haben sich verewigt mit Graffitis und kleinen Liebesbotschaften an diesem kleinen Holzhäuschen. 2008 wurde die Haltestelle von Randalierern aber zerstört und die Überreste, die wurden sogar versteigert. Später wurde das Häuschen dann wieder aufgebaut und bis heute erinnert es in der 700-Einwohner-Gemeinde Leutsche daran, wo die Geschichte von Tokyo Hotel begonnen hat.
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0: Ihr macht alles richtig. Ihr hört Antenne Niedersachsen bei der Arbeit. Moin, schön, dass ihr da seid. Gleich ein Song, der sofort gute Laune macht, hier von Maroon 5. Gleich mit dabei. Und wenn ihr euch das Musikvideo dazu mal anschaut, das sind keine Schauspieler da drin. Maroon 5 haben tatsächlich echte Hochzeiten gecrashed und die Paare überrascht. Und diesen Wow-Moment, den gibt's gleich für euch bei der Arbeit. In 2 Minütchen.
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0: 11 machen euren Vormittag hier noch ein bisschen süßer. Wir gucken aufs Wetter, das Antenne Niedersachsen Wetter, und das sieht doch ganz ordentlich aus. Ja, wir haben ein bisschen Sonne mit dabei und auch noch ein paar Regenwolken. Ab dem Nachmittag steigt die Regenwahrscheinlichkeit auf 50%. Da kann es hier und da nochmal nass werden. Nur kurz. Kommt auch wieder die Sonne durch und ganz schön windig ist das heute. 18 bis 24 Grad.
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2: 5:45, ich bin Alena Triebold. Guten Tag. Nach dem Anschlag am Rande des Christopher Street Days in Berlin gehen die Ermittlungen weiter und es wird auch über eine mögliche Verschärfung des Terrorstrafrechts diskutiert. Der Tatverdächtige wurde am Abend bei einem Polizeieinsatz getötet. Er war den Behörden als Gefährder bekannt und verurteilt.
3: Es gibt noch viele offene Fragen. Der SPD-Innenexperte Fiedler fordert eine genaue Aufarbeitung. Im aktuellen Fall sei nicht das Strafrecht das Problem, möglicherweise dessen Anwendung, sagte er im Radiointerview. Geklärt werden müsse, warum der Tatverdächtige wieder auf freiem Fuß gewesen sei und warum Staatsanwaltschaft und Gericht unterschiedlich entschieden hätten. Der Mann war im Mai wegen der Vorbereitung einer schweren staatsgefährdenden Gewalttat zu 22 Monaten Jugendstrafe verurteilt worden. Allerdings auf Bewährung, er kam auf freien Fuß. Fiedler will nun wissen, wie es zu dieser Entscheidung kam und ob es nach der Haftentlassung Lücken bei der Überwachung gegeben hat. David Riemer, Nachrichtenredaktion.
2: Unterdessen werden die Sicherheitsvorkehrungen für die CSD-Parade kommendes Wochenende in Hamburg nochmal überprüft. Die Sicherheitsbehörden tun alles, um den CSD und die Veranstaltung der Pride Week in unserer Stadt zu schützen, versprach der erste Bürgermeister Peter Tschentscher. Die Veranstalter der Pride Week hatten noch am Abend zu einer Mahnwache aufgerufen. 800 Menschen kamen laut Polizei. Auch in Hannover, Oldenburg, Braunschweig oder auch Göttingen versammelten sich Menschen. Heute sind weitere Gedenkveranstaltungen nochmal in Hannover oder auch in Bremen geplant. Und die weiteren Meldungen des Tages hat jetzt Diana Kammer.
4: Die Bundestagsabgeordnete und bisherige CDU-Schatzmeisterin Franziska Hoppermann soll neue Generalsekretärin ihrer Partei werden. Die Hamburgerin soll auf Carsten Lindemann folgen, der Bundesgesundheitsminister werden soll. Mehrere große Waldbrände halten Frankreich und Spanien weiter in Atem. Besonders dramatisch ist die Lage weiter um Bordeaux im Südwesten Frankreichs. Seit Mittwoch wurden dort mehr als 220.000 Menschen in Sicherheit gebracht, auch viele Urlauber. Venedig hat in diesem Jahr mit seinem weltweit einzigartigen Eintrittsgeld mehr als 5 Millionen Euro eingenommen. Die Lagunenstadt im Norden Italiens berichtete nach dem Ende der diesjährigen Bezahlsaison an diesem Wochenende von mehr als 650.000 zahlenden Tagesbesuchern.
0: Ganz genau 3:53 der Antenne Niedersachsen. Stau und Blitzerservice jetzt für euch. A1 Bremen Richtung Hamburg. Ab Posthausen, hier braucht ihr 28 Minuten mehr. A1 Bremen Richtung Osnabrück. Ab Oppusen-Mahndorf 15 Minuten plus. A1 Osnabrück Richtung Bremen. Ab Wildeshausen Nord, hier sind 37 Minuten mehr. Baustellenstau jetzt auf der A1 Osnabrück Richtung Bremen. An der Weserbrücke, das kennt ihr da schon. Ab Bremen-Brinkum 18 Minuten plus. Hallo auf die A7 Hannover Richtung Hamburg. Ab Hamburg-Heimfeld 28 Minuten mehr. A7 Hannover Richtung Hamburg. Wir haben Unfallstau. Mellendorf, hier sind es 48 Minuten plus. Gerade reingekommen, neuer Unfall auf der A7 Hannover Richtung Hamburg. Bei Hamburg-Hausbruch, da sind auch noch Trümmerteile auf der Fahrbahn. Seid hier bitte vorsichtig, denkt an die Rettungsgasse. A27 Bremen Richtung Cuxhaven, Abhornlehe 21 Minuten mehr. A27 Cuxhaven Richtung Bremen, Abhornlehe 19 Minuten plus. A352 Hannover Richtung A7, ab Langhagen-Kaltenweide, hier sind es 16 Minuten mehr. Gute Fahrt euch da, wo es geht.
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0: Schöne Mittagspause wünsche ich euch. Gleich mit am Start Alvaro Soler, DJ Alle Farben und Dua Lipa. Und ja, Dua Lipa ist ja bekannt für ihre Trends, ne? So, dass sie da gut mal was lostreten kann, das wissen wir. Und manchmal denken wir so, ah, okay, wirklich jetzt Eis mit Olivenöl und Salz? Cola mit Gurkenwasser? Naja, und jetzt der neueste Sommertrend in Sachen Mode. Ob wir den bald alle tragen? Na, das hört ihr vielleicht gleich. In 10 Minuten bei mir. Jetzt erstmal DJ Alle Farben für euch. Schönen Montag.

0: Alvaro Soler bei euch bei der Arbeit.
1: Antenne Niedersachsen hier mit Kim Brugsch. Moin zusammen. Ich habe euch ja versprochen, ich halte euch hier immer up to date. So, und jetzt kommt der neue Trend. Sandalen waren gestern, also zumindest wenn man den Modeprofis glaubt. Der Sommertrend heißt jetzt leichtes Sommerkleidchen mit richtig derben Stiefeln. Dua Lipa ist natürlich Trendsetter, da hat schon vorgemacht, sie trägt es auch schon. Und dann bin ich mir sicher, dass spätestens in 2 Wochen, na vielleicht 3 Wochen, das auch alle anderen tragen. Sommerkleidchen mit richtig schönen derben Stiefeln. Also ich muss sagen, so bei 28 Grad brauchen meine Füße eigentlich ein bisschen Luft. Ich sehe mich noch nicht in so dicken Boots. Aber gut, schauen wir mal. Dua Lipa jetzt für euch mit Physical. Schönen Montag.

Motto für diesen Montag: Shut up and dance hier bei uns, Antenne Niedersachsen. Hi, grüßt euch, Kim Brugsch hier. Und heute diskutieren wir eine Frage, die Niedersachsen teilt, möchte ich sagen. Jemand betritt den Laden und ruft laut Moin. So, jetzt kommt die Frage an euch: Was macht ihr? Ich grüße zurück, ich nicke nur oder ich sage einfach gar nichts. Daniel hat mir geschrieben, also bei uns im Supermarkt grüßt man nicht jeden, der reinkommt, sonst wäre man ja auch nur noch am Hallo sagen. Anke aus Lüneburg sieht das ein bisschen anders. Also bei uns auf dem Dorf, schreibt sie, kennt man ja fast jeden, der reinkommt. Das wäre irgendwie komisch, wenn ich nicht zurück

0: Hallo sagen würde.
1: Ah. Ja, vielleicht ist das auch so ein Dorf-Stadt-Ding, habe ich gerade gedacht. Wie macht ihr das? Schickt mir gerne mal eine Nachricht kostenlos hier an die 0183 123 200.
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1: Es gibt sie, die Sonnengewinner. Und zwar sitzen die in Ostfriesland. 9 bis 10 Stunden Sonne sind bei euch angesagt. Ansonsten haben wir heute aber auch ein paar Wolken mit dabei und ganz schön windig. Lasst uns auf die aktuellen Temperaturen gucken. Bei euch in Wallenhorst werden mir 20 angezeigt. Genauso auch in Opposen-Eistrup und bei euch in Hahnenmoor sind es ebenfalls 20 Grad. Ein bisschen geht noch was. Topwerte heute bis 24 Grad. Morgen dann noch ein bisschen sommerlicher bis 29. Ganz genau 4 Minuten vor 12:30 jetzt noch für euch der Antenne Niedersachsen Stau- und Blitzerservice. Von der A1 Bremen Richtung Hamburg ab Posthausen, hier sind es 19 Minuten mehr. A1 Bremen Richtung Osnabrück ab Opposen-Mahndorf 23 Minuten plus. Wir haben Baustellenstau auf der A1 Osnabrück Richtung Bremen. An der Weserbrücke, das kennt ihr schon, ab Bremen-Brinkum 40 Minuten hier mehr. Hallo auf die A7, Hannover Richtung Hamburg, ab Hamburg-Heimfeld 32 Minuten plus. A7 weiter dann Richtung Hamburg, Unfallstau ab Mellendorf 48 Minuten mehr. A27 Bremen Richtung Cuxhaven, ab Hornlehe, hier sind es 15 Minuten plus. A27 Cuxhaven Richtung Bremen, in der Gegenrichtung auch ab Hornlehe 18 Minuten mehr. Und letzte Meldung von der A352 Hannover Richtung A7 ab Langenhagen-Kaltenwalde. Hier sind es 25 Minuten plus. Ich wünsche euch jetzt eine super Fahrt hier durch den Vormittag. Und jetzt ein bisschen Herz fürs Radio. Hier ist ein Song mit einer großen Botschaft für euch. Liebe verändert alles. Kleine Fischer, ein 80er. Love changes. Ich wünsche euch einen schönen Montag. Kim Brooks hier, moin.

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1: Ab Richtung Mittagspause. Ihr hört Antenne Niedersachsen. Hi, Kim Brucks hier. Und ich glaube, Hundebesitzer kennen das alle. Egal in welche Jackentasche man greift, man findet da immer ein kleines Beutelchen. Klar. So, das große Geschäft wird natürlich weggemacht. Aber in der Schweiz, da geht man jetzt noch einen Schritt weiter. In der Stadt Chiasso müsst ihr künftig auch Hundepipi wegmachen. Also mit Wasser nachspülen. Ansonsten gibt's dann fettes Bußgeld. Ich stell mir das jetzt gerade vor. Die laufen da bald alle mit so einer kleinen Gießkanne Gassi, ja? Ich glaub's ja nicht. Also, das wird wild. Jetzt für euch. Take that back for good. Schöne Mittagspause euch.

habt alles richtig gemacht. Ihr hört Antenne Niedersachsen in der Mittagspause. Schön, dass ihr dabei seid. Der nächste Song für euch, das ist wie so ein kleiner Schulterklopfer, ne? Alles gut, weitermachen.

0: Hm. Gibt's gleich für euch.
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0: auch völlig okay, dass ihr Antenne Niedersachsen hört. Lasst uns schnell aufs Wetter gucken. Ja, also es ist heute nochmal gut zum Durchlüften, möchte ich sagen. Ab Mittwoch wird es nämlich deutlich wärmer. 18 Grad haben wir heute in Kanderberge, bei euch 24 Grad in Hildesheim, 18 Grad im Oberharz. Das ist noch ganz angenehm. Dazu haben wir Sonne und Wolken im Mix. Im Süden kann es nochmal so einzelne Schauer nachher geben. Und heute ganz schön windig da draußen. Morgen schon ein bisschen sommerlicher, bis 29 Grad.
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2: 5:01, ich bin Alena Triebold. Guten Tag. Nach dem mutmaßlich islamistischen Terroranschlag am Rande des Christopher Street Days in Berlin ist ein zweiter Verdächtiger, der zunächst festgenommen wurde, wieder frei. Der mutmaßliche Täter war am Abend bei einem Polizeieinsatz in einer Kleingartenanlage getötet worden.
3: Der Hauptverdächtige ist zwar tot, ermittelt wird aber weiter. Zum Beispiel zur Frage, wie sich Abdul B. radikalisiert hat und ob es möglicherweise Mitwisser oder Unterstützer gibt. Der Fall liegt jetzt bei der Bundesanwaltschaft. Als oberste Anklagebehörde in Deutschland ist sie unter anderem für Fälle von islamistisch motiviertem Terrorismus zuständig. Katrin Müller, Nachrichtenredaktion.
2: Unterdessen sind auch heute noch mal weitere Gedenkveranstaltungen auch in Niedersachsen geplant, unter anderem in Hannover. Auch in Bremen werden heute hunderte Menschen erwartet. Schon gestern waren spontan Menschen unter anderem in der Landeshauptstadt in Oldenburg oder auch in Braunschweig zusammengekommen, um ein Zeichen zu setzen. Für den CSD kommendes Wochenende in Hamburg werden die Sicherheitsvorkehrungen noch mal überprüft. Auch dort werden ja hunderttausende Menschen zur CSD-Parade erwartet. Ein Großfeuer in einem Mehrfamilienhaus hat in Knesebeck im Kreis Gifhorn einen Millionenschaden verursacht. 20 Anwohner mussten in Sicherheit gebracht werden, verletzt wurde niemand. Allerdings hatten 2 Feuerwehrkräfte während des Einsatzes Kreislaufprobleme. Das Feuer war am Abend erst an einem Auto ausgebrochen, griff dann auf das Haus über. Und Diana Kramer hat jetzt die weiteren Meldungen des Tages.
4: Die Bundestagsabgeordnete und bisherige CDU-Schatzmeisterin Franziska Hoppermann soll neue Generalsekretärin ihrer Partei werden. Die Hamburgerin soll auf Carsten Lindemann folgen, der Bundesgesundheitsminister werden soll. Mehrere große Waldbrände halten Frankreich und Spanien weiter in Atem. Besonders dramatisch ist die Lage weiter um Bordeaux im Südwesten Frankreichs. Seit Mittwoch wurden dort mehr als 220.000 Menschen in Sicherheit gebracht, auch viele Urlauber. Venedig hat in diesem Jahr mit seinem weltweit einzigartigen Eintrittsgeld mehr als 5 Millionen Euro eingenommen. Die Lagunenstadt im Norden Italiens berichtete nach dem Ende der diesjährigen Bezahlsaison an diesem Wochenende von mehr als 650.000 zahlenden Tagesbesuchern.
0: Ganz genau, 3:01, jetzt noch für euch der Antenne Niedersachsen. Stau- und Blitzerservice. A1 Bremen Richtung Hamburg, ab Sittensen, hier sind es 8 Minuten mehr. A1 Bremen Richtung Osnabrück, ab Opusen-Marndorf plant hier 23 Minuten obendrauf. Baustellenstau auf der A1 Osnabrück Richtung Bremen an der Weserbrücke, ab Bremen-Brinkum 53 Minuten mehr. Hallo auf die A7, Hamburg Richtung Hannover, ab Schneverding 9 Minuten, dann seid ihr da durch. A7 Hannover Richtung Hamburg, ab Hamburg-Heimfeld 36 Minuten plus. A7 Hannover Richtung Hamburg, wir haben Unfallstau ab Mellendorf 22 Minuten plus. A27 Bremen Richtung Cuxhaven, ab Hornlehe 17 Minuten mehr. Unfallaufnahme läuft jetzt auf der A31 Emsland Richtung Ostfriesland zwischen Wehna und Jemgum. A352 Hannover Richtung A7 ab Langhagen-Kaltenweide, hier sind es 17 Minuten mehr. Und letzte Meldung, dann haben wir es geschafft. Lange Wartezeiten an der Elbfähre Glückstadt-Wischhafen. 3,5 Stunden Wartezeit in Richtung Schleswig-Holstein. Ihr Lieben, haltet durch, ich bin bei euch.
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0: Mittagspause in Niedersachsen? Oder seid ihr schon wieder am Schreibtisch zurück, schon wieder voll drin? Dann verlängern wir jetzt nochmal eure Mittagspause mit einem kleinen Espresso, hätte ich beinahe gesagt. Ach, tut mir leid, Mensch, es ist gar nicht Espresso von Sabrina Carpenter. Menschheit, macht euch eine schöne Zeit.

0: Bam, können auch im Sommer für einen Ohrwurm sorgen. Ihr bei uns, Antenne Niedersachsen. Kim Bruckt an eurer Seite. Stellt euch bitte mal vor, ihr steht beim Bäcker in der Schlange. So, und die Tür geht auf, jemand Neues kommt rein und ruft laut, ja, moin. Und der Verkäufer, der antwortet natürlich sofort. Aber was macht ihr in dieser Situation? Grüßt ihr jetzt automatisch zurück? Oder denkt ihr, ja, das war ja jetzt auch gar nicht an mich gerichtet und sagt halt dann nichts? Diese Frage beschäftigt mich seit dem Wochenende. Wie macht ihr das?
1: Also tatsächlich sage ich dann auch Hallo zurück. Ich komme vom Dorf, da ist es normal, dass jeder sich grüßt, egal ob man die Person kennt oder nicht. Das mache ich dann schon. In der Stadt finde ich es manchmal ein bisschen ungewöhnlich, wenn man dann doch gegrüßt wird einfach so, aber ich sage dann Hallo zurück, weil ich es einfach so gewohnt bin.
2: Ich glaube, spontan sagt man Hallo zurück. Reflex, definitiv.
3: Natürlich sagen wir auch Hallo, das ist doch ganz logisch. Ich finde, das gehört doch einfach zum respektvollen Umgang miteinander.
0: So, also ich stelle fest, die meisten, die hier auch noch geschrieben haben und angerufen haben, haben gesagt, klar, wir grüßen auf jeden Fall zurück. Jetzt haben wir aber auch mal den Kioskbesitzer gefragt, was der dazu sagt. Und der hat gesagt, naja, also in den meisten Fällen wird in den Raum gegrüßt und da sagt keiner was zurück. Was ist denn da los? Also, ich finde, mehr Grüßen davon können wir alle ein bisschen mehr gebrauchen. Jetzt für euch. 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
6: Heute könnt ihr nochmal richtig gut durchlüften. Ab Mittwoch wird es nämlich wieder deutlich wärmer. Heute nämlich nur 18 Grad bei euch in Cadenberge, 24 Grad in Hildesheim und 18 Grad schaffen wir auch nur im Oberharz. Dazu so ein Sonne-Wolken-Mix im Süden. Da kann es nochmal so kleine einzelne Schauer geben. Und windig ist das heute. Morgen dann schon 29 Grad. 2:05. Hallo, liebe Autofahrer der Antenne Niedersachsen. Stau- und Blitzerservice für euch. A1 Bremen Richtung Osnabrück ab Opusen-Mahndorf. Hier sind es 20 Minuten mehr. A1 Osnabrück Richtung Bremen. Baustellenstau vor der Weserbrücke ab Bremen-Brinkum. Ihr braucht da ein bisschen Geduld. 54 Minuten plus. A7 Hamburg Richtung Hannover ab Schneverding. Hier sind es 21 Minuten mehr. A7, Hannover Richtung Hamburg. Wir haben Unfallstau ab Mellendorf. Hier sind es 14 Minuten jetzt schon plus. A7, Hannover Richtung Hamburg. Dann nochmal ab Hamburg-Heimfeld kommen 34 Minuten dazu. A27, Bremen Richtung Cuxhaven. Ab Hornlehe 19 Minuten plus. Vorsichtig mit Teilteilen auf der A27 zwischen Bremen-Überseestadt und Rastplatz-Fahrwiesen. Neuer Unfall gerade reingekommen auf der A30 Rheine Richtung Osnabrück bei Ibbenbüren in der Ausfahrt. Seid da bitte vorsichtig. A31 Emsland Richtung Ostfriesland. Unfallaufnahme zwischen Wehna und Jemgum. Und letzte Meldung, dann haben wir es aber auch geschafft hier. A352 Hannover Richtung A7. Ab Langhagen-Kaltenweide hier sind es 16 Minuten mehr. Ihr Lieben, ich wünsche euch eine gute Fahrt durch diesen Montag. Schön, dass ihr bei mir seid. Kim Brugsch hier, moin.
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0: Gempa und Adoni für den Schlusssprint hier bei der Arbeit. Moin, Antenne Niedersachsen an eurer Seite. Kim Brooks hier und ich habe jetzt einen Newcomer für euch. Ein ganz, ganz junger Künstler, Chris de Serendi. Vielleicht habt ihr schon mal von dem Typen gehört. Aber ich muss sagen, er tut mir direkt ein bisschen leid. So, weil als ich rausfinden wollte, Mensch, wer ist denn Chris de Serendi? Wo kommt er her? Habe ich bei Google erstmal eingegeben und dann erscheint erstmal ein wirklich sehr unvorteilhaftes Bild von ihm. Nämlich mit zwei Q-Tips in der Nase von der Nasenhaarentfernung. Ja, das wünscht man sich doch. Gut, dann habe ich aber weitergelesen. Chris de Serendi ist im Speckgürtel von London groß geworden. Mit 14 Jahren hat er schon in der Band gespielt und da wusste er schon, also Musik ist mein Leben, das ist mein Ding. Genau das will ich später machen. Dann hat er erstmal studiert, sogar Musik und Kunst in London. Ist jetzt natürlich da, wo alle hinziehen dann, wenn sie Musik machen wollen, nach Berlin gezogen. Hat da aber erstmal in einer Designagentur gearbeitet. Und man muss sagen, zum Glück hat er Musik weitergemacht. Er wurde jetzt entdeckt. Und wir hören jetzt mal rein. Hier ist neue Musik für euch.
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0: mit Ray Garvey Richtung Nachmittag. Hier ist Antenne Niedersachsen. Kim Bruksch an eurer Seite. Und ich habe euch ja heute gefragt, wenn jemand Neues in den Kiosk oder zum Bäcker reinkommt und laut Moin sagt, grüßt ihr dann zurück? So, und das Fazit ist, Moin kommt immer gut an. Also die meisten sagen, na klar grüße ich zurück. Also sind wir uns doch alle einig, tut gut, so ein Moin, ja, macht den Tag direkt ein bisschen besser. Ja, in diesem Sinne, Moin und Tschüssi, bis morgen. Ich bin da, ich hoffe, ihr seid auch wieder am Start. Jetzt übernehmen die Kollegen vom Nachmittag, Micha und Mareike. Aber einen habe ich noch für euch. It's in your Sommerhit vor den Nachrichten gibt's gleich für euch.
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0: Kylie Minogue, In Your Eyes, hier am Montagnachmittag. Und wir sind tatsächlich wieder komplett. Micha und Mareike, hier bei Antenne Niedersachsen.
1: Unfassbar.
0: Fühlt sich ganz merkwürdig an.
1: Es fühlt sich sehr merkwürdig an, ne? Also, ich weiß nicht, wie lange wir jetzt nicht miteinander gesendet haben. Es war auf jeden Fall eine gefühlte Ewigkeit.
0: Viel zu lang. Ich glaube, es waren 2 Monate.
1: Ich glaube auch, es waren 2 Monate. Aber gut, schauen wir doch erstmal aufs Wetter und den Rest klären wir dann in der Show. Wir haben heute alles mit dabei. Es sind Wolken, es sind ein paar Schauer, es ist aber auch Sonnenschein mit dabei. Und das bei so Werten zwischen 20 und 24 Grad in der Spitze. Ja, und morgen können wir uns dann schon mal ein bisschen mehr auf Sommer freuen. Und ab Mittwoch kommt ja die Hitze.
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3: 5:02, ich bin Frederik Heimann. Guten Tag. Nach dem Anschlag am Rande des CSD in Berlin überprüfen die Behörden in Hamburg nochmal die Sicherheitsvorkehrungen für die queere Community. Das hat Hamburgs Innensenator Grote angekündigt. In der Hansestadt werden nämlich am Wochenende hunderttausende Menschen zur dortigen CSD-Parade erwartet.
4: Die Hamburger Sicherheitsbehörden tun alles, um den CSD und die Veranstaltungen der Pride Week in unserer Stadt zu schützen, versprach auch der erste Bürgermeister Peter Tschentscher. Die Veranstalter der Pride Week hatten noch am Abend zu einer Mahnwache aufgerufen. 800 Menschen kamen laut Polizei. Auch in Hannover, Oldenburg oder auch Braunschweig versammelten sich Menschen. In der Löwenstadt steht der CSD übernächsten Samstag an. Oberbürgermeister Thorsten Kornblum sagte, wir kämpfen weiter und das werden wir auch bei unserem CSD zeigen. Sandra Meyer, Nachrichtenredaktion.
3: Vereine hier in Niedersachsen, Initiativen oder auch Einzelpersonen, die sich ehrenamtlich engagieren, können bald wieder Geld vom Land dafür beantragen. Das setzt einen neuen Fördertopf für Ehrenamtsprojekte auf. Ab September kann es dann zwischen 100 Euro und 2.500 pro Projekt geben. Das Land stellt dafür weitere 800.000 Euro bereit. Zu Jahresbeginn gab es schon mal 1 Million Euro Landesförderung. Die war allerdings nach mehr als 500 Anträgen innerhalb von nur 2 Tagen komplett aufgebraucht. Und alles, was jetzt noch wichtig ist, hat Thomas Bleskin.
5: Die bisherige CDU-Schatzmeisterin Franziska Hoppermann ist neue Generalsekretärin ihrer Partei. Wie die dpa aus Parteikreisen erfuhr, hat der Bundesvorstand sie auf Vorschlag von Kanzler Friedrich Merz zur Nachfolgerin von Carsten Linnemann gewählt. Dieser ist als neuer Bundesgesundheitsminister vorgesehen. Bei der Bekämpfung der verheerenden Waldbrände in Spanien gibt es Fortschritte, die Regierung warnt aber vor verfrühtem Optimismus. Auch an der französischen Atlantikküste kämpft die Feuerwehr weiter mit einem Großaufgebot gegen den riesigen Waldbrand, dieser hat sich aber nicht weiter ausgedehnt. Der stark sinkende Ölpreis kommt bisher nur minimal bei den Autofahrern an. Am Vormittag deuteten die Preise laut ADAC leicht nach unten, davor waren die Preise bereits über das Wochenende etwas niedriger.
0: Der Antenne Niedersachsen Stau- und Blitzerservice. A1 Bremen Richtung Osnabrück, ab Opphusen-Mahndorf 21 Minuten mehr. Die A1 Osnabrück Richtung Bremen, Baustellenstau vor der Weserbrücke, ab Bremen-Brinkum, da braucht ihr 50 Minuten länger. Und die A1 Bremen Richtung Hamburg, ab Ilsdorf eine Viertelstunde mehr. A2 Dortmund Richtung Hannover, ab Langenhagen 11 Minuten. Und die A7 Hannover Richtung Hamburg, Unfallstau ab Hannover Nord, hier dort 10 Minuten länger. A7 Hannover Richtung Hamburg, ab Hamburg-Heimfeld 32 Minuten. A27 Bremen Richtung Cuxhaven, ab Hornlehe 19 Minuten mehr. Und Vorsicht, auf der A28, da liegen Holzteile zwischen Delmenhorst-Adelheide und Delmenhorst-Hasport. A30 Rheine Richtung Osnabrück, neuer Unfall bei Ippenbüren in der Ausfahrt. Und A31 Emsland Richtung Ostfriesland, Unfallaufnahme zwischen Wehna und Jemgum. A352 Hannover Richtung A7, ab Langenhagen Kaltenweide 9 Minuten mehr. Und die Elbfähre Glückstadt-Wischhafen, da braucht ihr 3,5 Stunden in Richtung Schleswig-Holstein. Trotzdem eine gute Fahrt.
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0: Ja, guckt mal, aber als kleine Ablenkung habt ihr uns. 3,5 Stunden, die vergehen wie im Fluge. Micha und Mareike hier.
1: Absolut. Und wir suchen natürlich auch jetzt wieder jemanden, der die Show eröffnet. Kennt ihr ja noch, machen wir wie immer mit dem Dartpfeil und der Niedersachsenkarte. Und Micha ist direkt in der Nordsee gelandet. Also ihr lieben Menschen an der Nordsee, ruft doch gerne einfach mal kurz durch. 0803 123 100. Vielleicht macht ihr ja gerade Urlaub auf irgendeiner schönen Insel bei uns im Land oder ihr wohnt an der Küste. Küste.
6: Oder ihr steht an der Fähre.
1: Oder ihr steht an der Fähre. Oder ihr wollt da einfach gerne mal sein. Einfach kurz durchrufen. 0803 123 100. Und dann hören wir uns gleich, ihr Lieben. Wir quatschen einfach nur.

0: The Weeknd sagt's doch. Save your tears, spart euch die Tränen, wir sind wieder da.
1: Ja, das sind wir. Und wir wollten gleich mal die Show eröffnen. Die ist schön ins Wasser gefallen, die Showeröffnung, also der Dartpfeil zumindest, in die Nordsee. Aber ihr lieben Menschen von der Küste, ihr lasst uns natürlich nicht hängen.
2: Ja, hallo, hier ist Helga aus Burhave und ich eröffne heute Nachmittag die Show.
1: Juhu!
3: Wow!
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0: Helga, herzlich willkommen. Du bist der erste Gast in unserer Show. Heute endlich wieder vereint nach langen 2 Monaten.
1: Richtig
2: ja.
1: So.
2: Boom.
1: Ja. Ja, so kann es manchmal gehen, ne?
2: Ja, ich bin am Putzen und ich höre euch Tag und Nacht.
0: Ach, herrlich.
1: Schön. Was putzt du denn gerade? Und vor allen Dingen hast du vielleicht noch ein bisschen was Platz in deinem Putzkalender. Micha und ich hätten da noch was.
2: Also mit heute und dann ist Schluss.
1: Okay.
0: Boah, meine Fenster sehen aus. Also was da alles in den letzten Wochen an Blütenstaub und weiß nicht, was drauf gedingst ist.
1: Meine Fenster bzw. unsere Fenster sehen auch ganz schlimm aus.
2: Okay. Ja, nee, meine nicht mehr. Die sind jetzt sauber.
1: Oh. Sehr gut, sehr gut.
0: Hast du so einen ultimativen Fensterputztipp? Womit klappt es denn am besten? Womit kriegt man den ganzen Mist runter?
2: Also ich habe ja einen Dampfreiniger und da komme ich in sämtliche Ecken. Das ist ein wunderschönes Teil.
1: Also ich hätte das, glaube ich, auch gerne, weil ich muss zugeben, also Fensterputzen ist jetzt nicht eine meiner liebsten Beschäftigungen. Und ich sag mal so, ich stelle mich da vielleicht auch dümmer an, als ich es eigentlich müsste. Denn so richtig streifenfrei wird es nie bei mir.
2: Ach ja, das klappt eigentlich ganz gut.
0: Man sagt ja immer so mit Zeitungspapier, ne? Aber wer hat denn heutzutage noch Zeitungspapier?
1: Ja, ich nicht.
0: Kann nicht
1: ja,
0: mit der App wischen. Ah, App wischen. Ja. Na gut, okay. Haben wir das auch geklärt. Vielen Dank, Helga, dass du unsere Show eröffnet hast. Und
1: viel Spaß beim Weiterputzen und hab einen schönen Nachmittag mit uns.
0: Einen streifenfreien.
2: Ja. Ach so, danke schön.
0: Tschüss.
1: Ciao.

0: geht's mitten in die 80er zurück mit Tina Turner.
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0: Aber nicht, dass euch noch schwindelig wird bei der Nummer, ne?
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10: Ja, und es wird ein bisschen grauer gerade.
11: Ja, heute ist halt irgendwie so Montagswetter, finde ich. Also wir haben viele Wolken über Niedersachsen. Ab und zu ist auch mal ein kleiner Schauer mit dabei. Aber die Sonne schafft es auch mal so ein bisschen dadurch. Das ist auch nicht schlecht, aber ist irgendwie so, naja, ne? Höchstwerte heute bis 24 Grad immerhin drin, aber teilweise eben auch frischer. Und ja, morgen ist es dann schon wieder deutlich freundlicher. Mehr Sonnenschein mit dabei. Und bis zu 27 Grad schon. Und ja, ab Mittwoch dann Hitze einfach nur noch, ne?
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13: Mit Hannes Westermann. Hallo. An der Aussichtsplattform am Stichkanal in Osnabrück hat es am Wochenende einen Waldbrand gegeben. Die Polizei geht da momentan von Brandstiftung aus.
14: Das Feuer wurde am frühen Samstagnachmittag gemeldet und wegen Trockenheit und Wind hat es sich dann schnell auf rund 400 Quadratmeter ausgebreitet. Beim Löschen haben die Einsatzkräfte einen umgestürzten Grill gefunden. Ob der die Ursache war, wird noch untersucht. Am Abend musste die Feuerwehr dann nochmal raus, um Glutnester zu löschen. Sandra Meyer, Regionalredaktion.
13: Und am Wochenende wurde in Meppen die Tuning- und Poser-Szene kontrolliert und die Polizei hat ordentlich was gefunden. Bei 21 überprüften Autos gab es 16 Verstöße. Besonders dreist war ein Motorradfahrer, der ist innerorts mit 93 km/h gefahren, auf der B70 dann sogar 170 und erlaubt sind daher nur 100. Ein Auto, das ohne Katalysator und Schalldämpfer gefahren ist, wurde sichergestellt.
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10: Der Antenne Niedersachsen, Stau- und Blitzerservice. A1 Osnabrück Richtung Bremen, Baustellenstau an der Weserbrücke, ab Bremen-Brinkum, da dauert es eine Stunde länger. A1 Osnabrück Richtung Bremen, neuer Unfall im Baustellenbereich zwischen Dreieck Stur und Bremen-Brinkum. Und die A1 Bremen Richtung Osnabrück, ab Opusen-Mahndorf, da braucht ihr 30 Minuten Geduld. A7 Hamburg Richtung Hannover, neuer Unfall auf dem Standstreifen zwischen Soltau Ost und Soltau Süd. Und die A7 Hannover Richtung Hamburg, ab Hamburg-Heimfeld, 36 Minuten. A7 Hannover Richtung Hamburg ab Westenholz, da braucht ihr eine Stunde aktuell länger. Und A27 Bremen Richtung Cuxhaven ab Hornlehe 25 Minuten mehr. A30 Rheine Richtung Osnabrück, neuer Unfall bei Ibbenbüren in der Ausfahrt. Und an der Elbfähre Glückstadt-Wischhafen, da wird es jetzt richtig verrückt. Bis zu 4 Stunden dauert es länger, wenn ihr Richtung Schleswig-Holstein unterwegs seid.

0: Ja, auftreten ist gut. Wir sind wieder tutto completo, wie man in Italien sagen würde. Oder so in der Art. Micha Marecki hier bei Antenne Niedersachsen. Die einen von euch, die sind vielleicht auch gerade zurück aus dem Urlaub. Für die anderen geht es in den nächsten Tagen los. Und wenn ihr dafür ein Flugzeug besteigen müsst, dann hört jetzt auf jeden Fall ganz genau hin.
1: Ja, TikTokerin Alarie arbeitet nämlich am Flughafen, genauer gesagt beim Check-in, und teilt in ihren Stories ja Geschichten mit, die sie so tagtäglich eben erlebt. Und bei manchen will man gar nicht so wirklich glauben, dass Menschen wirklich so bekloppt sind, so wie diese zwei Fluggäste hier.
2: Dann habe ich die Sicherheitsfragen gestellt, Laptop, Powerbank, Streichhölzer, was auch immer im Koffer. Und haben mir gesagt, nee, war eine Bombe. Dann habe ich sie natürlich höflich darauf hingewiesen, solche Aussagen bitte nicht zu treffen, weil ich sonst die Bundespolizei rufen müsste, dann muss ja der Koffer aufgemacht werden. Dann werden sie eventuell vom Flug verwiesen. Und dann haben sie gesagt, ach, wer bist du denn überhaupt? Mach deinen Job und halt's Maul. Und da ist auf jeden Fall meine Schuld, dass ihr nicht mitgeflogen seid, weil ich habe dann die Bundespolizei gerufen. Ihr musstet eure Koffer aufmachen und ich habe euch dann vom Flug verwiesen. Ich habe es euch aber vorher gesagt.
0: Wer sagt denn bitte am Check-in, ich habe eine Bombe im Koffer?
1: Ich weiß es auch nicht. Also keine Ahnung. Ich würde es nicht mal für den Gag machen. Nein, wirklich nicht.
0: Naja, also seid lieb zu den Mitarbeitern am Check-in.
1: Absolut, absolut. Wir wollen ja alle in diesen Ferienflieger rein.
0: Ja. Hier ist Antenne Niedersachsen. Schönen Nachmittag.

0: kommt gut rein in diesen goldenen Montagnachmittag. Wir sind's, Micha und Mareike bei Antenne Niedersachsen. Und ja, Mann, haben wir uns lange nicht gehört, ne?
1: Nee, aber wir sind back, ihr Lieben. Micha, und ich habe wirklich den perfekten Sound für diesen heutigen Tag gefunden. Ich freue mich schon den ganzen Tag darauf, auf diesen Moment.
2: Okay, guys, we're back. Did you miss us? 'Cause we missed you.
0: Okay, wir haben nichts hinzuzufügen.
1: Nee, wir haben euch wirklich vermisst.
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0: Ja, es ist nicht nur Summer in the City, es ist auch Summer auf dem Dorf oder an der Küste. Wir sind überall. Micha und Marek hier bei Antenne Niedersachsen.
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0: Obwohl, ist heute noch ein bisschen verhalten, ne?
2: Heute ist verhalten, definitiv. Wir haben graue Wolken, wir haben auch mal so einen Kleinschauer zwischendurch, aber eben auch ein bisschen Sonnenschein schon mit dabei. Höchstwerte, ja, so momentan so um die 21 Grad. Morgen dann schon wieder deutlich wärmer, 27 Grad sind in der Spitze drin, auch mehr Sonnenschein. Das ist sozusagen das Warmlaufen für das, was da ab Mittwoch auf uns zukommt.
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4: 5:03, ich bin Frederik Heimann. Schönen guten Tag. Nach dem Anschlag auf den Berliner Christopher Street Day sind auch bei uns heute Gedenkveranstaltungen geplant. Unter anderem in Hannover und Bremen werden hunderte Menschen erwartet. Schon gestern waren spontan Menschen unter anderem in der Landeshauptstadt in Oldenburg oder auch in Braunschweig zusammengekommen. Für den CSD kommendes Wochenende in Hamburg wurden die Sicherheitsvorkehrungen jetzt nochmal auf den Prüfstand gestellt. Auch dort werden hunderttausende Menschen zur Parade erwartet. Nach dem Rücktritt von Unionsfraktionschef Spahn hat Bundeskanzler Merz seine Regierung und auch die CDU-Spitze personell neu aufgestellt. Es gibt allerdings viel Kritik daran, wie der Kanzler seinen bisherigen Verkehrsminister Schnieder ersetzen will. Nun hat sich Merz dafür entschuldigt.
5: Die personellen Veränderungen sind nicht optimal verlaufen. Einige in den eigenen Reihen der Union sprechen sogar von desaströsem Handeln des Kanzlers. Der hat sich vor der Hauptstadtpresse dafür entschuldigt. Merz, erster Kandidat für den Posten des Verkehrsministers, hat erst zugesagt, kurzfristig ist er dann aber abgesprungen. Zwangsläufig war Merz dann auf eine Alternative angewiesen. Nun soll Steffen Bilger das Verkehrsressort übernehmen. Bisher war er parlamentarischer Geschäftsführer der Unionsfraktion. David Riemer, Nachrichtenredaktion.
4: Und alles, was jetzt noch wichtig ist, hat Thomas Bleskin.
6: Bei der Bekämpfung der verheerenden Waldbrände in Spanien gibt es Fortschritte, die Regierung warnt aber vor verfrühtem Optimismus. Auch an der französischen Atlantikküste kämpft die Feuerwehr weiter mit einem Großaufgebot gegen den riesigen Waldbrand. Dieser hat sich aber nicht weiter ausgedehnt. Der stark sinkende Ölpreis kommt bisher nur minimal bei den Autofahrern an. Am Vormittag deuteten die Preise laut ADAC leicht nach unten. Davor waren die Preise bereits über das Wochenende etwas niedriger. Der Leichenpräparator Gunther von Hagens ist tot. Er starb im Alter von 81 Jahren, erfuhr die dpa aus seinem Umfeld. Von Hagens litt schon viele Jahre an einer Parkinson-Erkrankung. Der Mediziner entwickelte in den 70er Jahren in Heidelberg eine Konservierungstechnik von Leichen zu anatomischen Präparaten, die weltweit Millionen durch seine Körperweltenausstellungen bekannt wurde.
0: Der Antenne Niedersachsen Stau- und Blitzerservice. A1 Bremen Richtung Osnabrück, ab Obhusen-Mahndorf 23 Minuten mehr. Einen Liegenbleiber haben wir auf der A1 Osnabrück Richtung Bremen zwischen Dreieckstur und Bremen-Brinkum. Deshalb sind hier aktuell nur 2 Spuren frei. Und A1 Osnabrück Richtung Bremen, Baustellenstau an der Weserbrücke ab Bremen-Brinkum 1 Stunde mehr. A7 Hamburg Richtung Hannover, Unfall auf dem Standstreifen zwischen Soltau-Ost und Soltau-Süd. Und die A7 Hamburg Richtung Hannover, neuer Unfall auf der linken Spur zwischen Berghof und Mellendorf. Die A7 Hannover Richtung Hamburg ab Hamburg-Heimfeld 30 Minuten mehr und A7 Hannover Richtung Hamburg ab Westenholz 1 Stunde. A27 Bremen Richtung Cuxhaven ab Hornlehe 35 Minuten und A30 Rheine Richtung Osnabrück, Unfallaufnahme bei Ippenbüren in der Ausfahrt. Die Elbfähre Glückstadt-Wischhafen, da geht's heute richtig verrückt zu. Bis zu 4 Stunden braucht ihr Geduld, wenn ihr Richtung Schleswig-Holstein unterwegs seid. Trotzdem eine gute Fahrt.
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0: Tja, und wir sind wieder vereint. Micha und Mareike, wir wünschen euch einen schönen Nachmittag.
2: Es ist übrigens sehr schön, wieder hier mit dir im Studio zu stehen.
0: Ich freue mich auch. Wir haben eigentlich die Sendung gar nicht richtig vorbereiten können. Wir haben uns einfach nur über die letzten Wochen unterhalten, was wir alles Wildes erlebt haben. Eine Sache hat sie mir noch nicht verraten. Ich weiß nur, Mareike hat ein Problem.
2: Ja, habe ich.
0: Ja.
2: Und wenn man über Probleme spricht, habe ich mir sagen lassen, dann lösen sie sich manchmal wie von alleine auf. Und deshalb machen wir das einfach gleich. Was mein Problem ist, hört ihr in den nächsten 10 Minuten. Und vorher gibt es noch Sia für euch.

0: Schönen Montag. Mittag. Micha und Mareike hier bei Antenne Niedersachsen. Und ja, sagen wir, wie es ist. 50% von uns haben ein sehr großes Problem. Ich bin diese 50% und ja, manchmal muss man es ja einfach raussagen und dann ist auch schon viel besser, ne?
1: Na, jetzt machst du es aber wirklich spannend. Ich weiß von nichts. Mein Name ist Havich.
0: Okay. Hase. Dann sage ich es jetzt einfach und zwar, ich weiß nicht mehr, was ich gucken soll.
1: Ach.
0: Die Fußball-WM ist ja jetzt schon seit über einer Woche vorbei. Dafür gab es ja aber immerhin noch die Tour de France. Wimbledon war ja auch noch in dieser Zeit. Und die Finals waren ja auch. Aber ja, jetzt ist alles vorbei. Und ich bin jetzt wirklich, ist wie so ein Ende nach so einer Lieblingsserie, wo man einfach nicht mehr weiß, was man jetzt schauen soll. Ich bin wirklich lost.
1: Das ist wirklich traurig.
0: Ja, was mache ich denn jetzt? Was mache ich mit der Zeit überhaupt? Und was schaut man jetzt?
1: Also ich habe gestern den ganzen Sonntagnachmittag auch versucht, irgendwie irgendwas zu finden und habe nichts gefunden.
0: Siehst du?
1: Ja.
0: Es geht doch auch dir so.
1: Ja.
0: Vielleicht geht es euch ja auch so. Also entweder ihr erzählt mir oder uns von euren sportlichen Höchstleistungen, die ihr mal geschafft habt, vielleicht in der Grundschule oder so. Oder ihr habt vielleicht einen guten Tipp, was wir schauen können. Weil irgendwas müssen wir ja jetzt machen.
1: Man kann auch einfach Radio hören.
0: Meinst du?
1: Ja. Micha Mareike hier. Paul Young ist auch mit am Start. Come back and stay. Das ist doch schön.

0: Moin, hier sind Micha und Mareike und wir wollen euch so kurz vorm Feierabend nicht die Stimmung vermiesen, aber wir müssen kurz über Markus Söder sprechen. Genauer gesagt über ihn und seine Tochter Gloria.
1: Ja, sie ist ja jetzt Teil der Doku-Serie Born Famous, wo es eben um Kinder von berühmten Leuten geht, wie zum Beispiel dem bayerischen Ministerpräsidenten Markus Söder. Und da ist jetzt so ein doch herrlicher Moment entstanden, ein Gespräch am Küchentisch, das so in der Art mit Sicherheit auch schon an tausenden anderen Küchentischen stattgefunden hat. Es geht um den Unterschied zwischen den älteren und der jüngeren Generation und Söders 27-jährige Tochter Gloria erklärt das so.
2: Naja, wir denken ganz anders. Also wenn du jetzt zum Beispiel einen jungen Menschen sagst, heute ist die Energie komisch, dann sagt ein Junger, stimmt. Wenn du das zu jemandem sagst,
3: die Energie komisch.
2: Ja, richtig, du verstehst es nicht.
4: Was heißt, die Energie ist komisch?
2: Naja, zum Beispiel das Wetter, das ist aber auch wieder Vollmond ist, Neumond.
4: Das Vollmond ist, hat was mit Energie zu tun.
2: Ja, und gleichzeitig, dass viel Krieg ist zum Beispiel auf der Welt, das spüren ja die ganzen jungen Leute. Meine Generation ist total interessiert daran. Ich glaube, die ältere Generation ist ein bisschen härter und abgehärteter.
4: Nee, das glaube ich nicht, einfach erfahrener. Die können mit dem Ding umgehen, die haben schon ganz anders.
2: Ja, eben.
1: Also ich sage, wie es ist, ich möchte an diesem Küchentisch nicht sitzen, wenn dieses Gespräch geführt wird.
0: Es hat komisch mit der Energie, ne?
1: Ja.
0: Aber wir haben jetzt auf jeden Fall ganz viel positive Energie für euch. Von Austis geht es jetzt Richtung Feierabend. Angel Eyes.

0: schon fast Feierabend. Das ist die gute Nachricht. Micha und Mareike hier bei Antenne Niedersachsen. Und wir sind mittendrin in der Urlaubszeit.
1: Ja, und da muss man sich ja manchmal auf der Arbeit auch so ein bisschen gut zusprechen, ne? Wenn alle Plätze um einen herum irgendwie leer sind und man die Arbeit für drei Leute gleich machen darf, ne?
2: Nein, das ist kein Problem. Ich arbeite sehr gerne. Ich arbeite generell sehr gerne. Habe ich Glück gehabt? Ich arbeite sehr gerne generell. Ich arbeite generell sehr, sehr gerne. Das muss man sich einfach nur immer wieder sagen.
1: In diesem Sinne.
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2: Guck mal, nach 8 Wochen sind wir wieder vereint, aber eine Sache hat sich nicht verändert.
3: Das Wetter.
2: Ja, das auch. Und ich habe irgendwie immer noch Hitzewallungen.
3: Ernsthaft?
2: Ja, aber furchtbar.
3: Na, wobei ich finde es irgendwie
2: ganz
3: auch
2: schlimm warm.
3: Relativ warm hier, seitdem ich wieder da bin. Aber liegt vielleicht auch einfach daran, dass wir Sommer haben und dass es sich ein bisschen aufgeheizt hat hier.
2: Das könnte auch sein. Na gut, wie sieht's draußen aus?
3: Heute ist so naja, würde ich sagen. Also es sind schon deutlich mehr graue Wolken mit dabei und vor allem auch immer mal wieder so ein kurzer Schauer. Also ab und zu kann man mal nass werden, vielleicht wenn man auch nochmal nach draußen geht. Ansonsten ein bisschen Sonne auch mit dabei und Höchstwerte momentan so um die 22 Grad.
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4: Mit Hannes Westermann. Hallo. Ab heute wird es auf dem Wallring in Osnabrück ein bisschen enger. Zwischen Natrupper Straße und Lotterstraße wird der alte Mischwasserkanal saniert.
5: Statt aufzugraben, wird ein Kunststoffschlauch ins vorhandene Rohr eingebracht und dort ausgehärtet. Und das spart ordentlich Zeit. Die Arbeiten laufen in 2 Abschnitten. Dafür braucht es je 2 Baugruben. Für Autofahrer gibt es einzelne Fahrbahnsperrungen. Radwege bleiben aber frei. Im August soll der Großteil fertig sein. Kleinere Restarbeiten folgen dann Anfang September. Daniel Flüß, Regionalredaktion.
4: Und wer mit dem RE18 zwischen Osnabrück und Wilhelmshaven unterwegs ist, muss sich ab heute auf Einschränkungen einstellen. Denn wegen Gleiserneuerung der Deutschen Bahn fährt ab heute bis zum 12. August zwischen Hundlosen und Kloppenburg den ganzen Tag kein Zug mehr. Stattdessen übernehmen Busse.
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2: A1 Bremen Richtung Osnabrück, ab Bremer Kreuz 25 Minuten mehr. Einen Liegenbleiber haben wir auf der A1 Osnabrück Richtung Bremen zwischen Dreieck Stur und Bremen-Brinkum. Deshalb sind nur 2 Spuren frei. Und A1 Osnabrück Richtung Bremen Baustellenstau an der Weserbrücke ab Bremen-Brinkum 1 Stunde mehr. Die A7 Hamburg Richtung Hannover, neuer Unfall auf dem Standstreifen zwischen Berghof und Mellendorf, hier dauert es 20 Minuten länger. Und die A7 Hannover Richtung Hamburg ab Dreieck Hamburg Südwest 37 Minuten mehr. A7 Hannover Richtung Hamburg ab Westenholz 1 Stunde. Und A27 Bremen Richtung Walsrode, neuer Unfall zwischen Pferdenost und Walsrode West. B6 Nienburg Richtung Hannover, Vollsperrung wegen eines brennenden PKW zwischen Linzburg, Mainkingsburg und der Einfahrt Schneerener Krug. Und Kreis Uelzen, da haben wir 5 Rinder auf der Fahrbahn zwischen Stöcken und Riechstedt in beide Richtungen. An der Elbfähre Glückstadt-Wischhafen, da braucht ihr heute richtig viel Geduld. Bis zu 4 Stunden dauert es länger in Richtung Schleswig-Holstein. Gute Fahrt.
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7: Mit dem Song verbinde ich auf jeden Fall gute Laune und einfach Sommervibes und Party am Strand, am Wasser. Ja.

0: Also Freude und Leid liegen heute irgendwie eng beieinander. Mhm. Für die einen ist der erste Urlaubstag, Freude, juhu. Für die anderen ist wieder der erste Arbeitstag. Vielleicht auch Freude und juhu, aber vielleicht auch so ein kleiner Dämpfer mit dabei. Wir freuen uns trotzdem wieder bei euch zu sein. Wir sind nämlich endlich wieder komplett. Micha und Mareike hier bei Antenne Niedersachsen. Herrlich.
1: Herrlich. Und wenn ihr das große Glück habt, in den nächsten Tagen in den Urlaub zu starten, vielleicht ja auch mit einem Flugzeug, dann ist die Vorfreude wahrscheinlich auch ganz groß. Allerdings nicht bei allen. Die Menschen, die am Flughafen am Check-in arbeiten, die haben es nämlich manchmal gar nicht so leicht mit uns Passagieren. TikTokerin Alarie arbeitet am Flughafen am Check-in und teilt in ihren Stories Geschichten, die sie tatsächlich so jeden Tag erlebt. Diese hier zum Beispiel.
2: Als letztes hatte ich eine Familie, die mich gefragt hat, ob wir auf dem 70-minütigen Flug Bildschirme für die Kinder im Flugzeug haben. Und als ich das dann verneinte, wurden sie enorm sauer und haben mich dann auch irgendwie angepöbelt und gefragt, was ich mir denn jetzt vorstelle, wie sie die Stunde die Kinder unterhalten sollen. Da muss ich sagen, das ist auch absolut meine Schuld, dass ihr eure Kinder nicht alleine unterhalten könnt. In Zukunft werde ich mich einfach mit euch ins Flugzeug setzen und den Kindern 70 Minuten lang was vorsingen.
1: Also, ich dachte immer, die haben so einen entspannten Job, weil halt so Urlauber einfach so ihre Koffer abgeben und auch
0: das
1: entspannt sind.
0: Das auch.
1: Aber scheint also, nicht so zu sein.
0: Ich hoffe ja, dass ich nie so ein Fluggast bin. Ich hoffe, dass ich immer normal bin.

0: Ich und ich, ihr und wir, Micha und Mareike sind hier. Das ist doch klasse. Hier ist Antenne Niedersachsen. Oh Gott, oh Gott.
1: Gott sei Dank bist du nicht unter die Songtexte gegangen, sondern stehst mit mir hier im Studio. Darüber freue ich mich sehr. Über deine Songtexte können wir später nochmal reden.
0: Ach komm, jetzt hör doch auf. So schlimm war es auch nicht.
1: Da ist es auf jeden Fall fast Feierabend. Das ist ja die gute Nachricht für alle, die eben nicht im Urlaub sind. Heute ist der 27. Juli und ich würde sagen, wir machen es einfach kurz und schmerzlos für euch. Freitag Steuererklärung. Tat nicht weh, oder?
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0: Ja, guck mal, haben sich heute vor 40 Jahren gerade getrennt. Wham.
1: Heute?
0: Ja.
1: Auf den Tag genau.
0: Nein, nicht auf den Tag genau. Also, im Sommer 1986. Aber ja, ist doch trotzdem schön, dass sie uns so viel schöne Musik hinterlassen
1: Absolut.
0: Haben.
1: Absolut.
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0: So. Apropos Hinterlassenschaften. Das sind noch so ein paar Hinterlassenschaften vom Wochenende, was das Wetter angeht, oder?
1: Ja, zumindest von gestern auf jeden Fall. Also ist so Lala-Wetter. Also wir haben viele Wolken über Niedersachsen. Ein bisschen Regen ist auch immer mal wieder mit am Start. Die Sonne kommt vereinzelt auch so ein bisschen raus. Höchstwerte so um die 22 Grad im Moment. Teilweise aber auch deutlich frischer. Ja, und morgen wird es dann wieder wärmer. Also da können wir die Sommerklamotten wieder rausholen. Dazu auch viele freundliche Abschnitte. Ein paar Wolken sind auch noch mit am Start, ehe dann ab Mittwoch die Hitze zu uns kommt.
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4: 5 vor 4, ich bin Frederik Heimann. Guten Tag. Nach dem Anschlag auf den Berliner Christopher Street Day am Wochenende werden die Sicherheitsvorkehrungen für die CSD-Parade am kommenden Wochenende in Hamburg nochmal überprüft. Die Sicherheitsbehörden tun alles, um den CSD und die Veranstaltung der Pride Week in unserer Stadt zu schützen, sagte der erste Bürgermeister Tschentscher. Die Veranstalter der Pride Week hatten noch am Abend zu einer Mahnwache aufgerufen. 800 Menschen kamen laut Polizei. Auch in Hannover, Oldenburg oder in Braunschweig haben sich gestern schon Menschen versammelt und heute sind weitere Gedenkveranstaltungen geplant. Es brodelt in der CDU. Nach dem Rücktritt von Unionsfraktionschef Spahn hat Bundeskanzler Merz seine Regierung und die Parteispitze personell neu aufgestellt. Scharfe Kritik gibt's allerdings daran, wie der Kanzler seinen bisherigen Verkehrsminister Schnieder ersetzen will. Da hat's wohl gerade in der Vorstandssitzung richtig gekracht bei der Union. Merz zeigte sich ungewohnt einsichtig.
5: Aufgrund der relativ kurzen Zeit für die Abstimmung und auch der Absage eines möglichen Nachfolgers haben wir die Entscheidung am letzten Freitag nicht öffentlich verkündet. Ich habe darüber gestern auch noch einmal mit Patrick Schnieder gesprochen. Die Situation, die dadurch entstanden ist, bedauere ich persönlich sehr.
4: Und alles, was jetzt noch wichtig ist, hat Thomas Bleskin.
6: Nach dem mutmaßlich islamistischen Anschlag am Rande des Berliner Christopher Street Days fordert Justizsenatorin Badenberg eine Überprüfung des Jugendstrafrechts. Die CDU-Politikerin sagte, die gesetzlichen Maßstäbe müssten auf ihre Zeitgemäßheit geprüft werden. In vergleichbaren Fällen könnten Täter durch die Anwendung des Erwachsenenstrafrechts härter bestraft werden. Tanken ist wieder etwas günstiger geworden. Laut ADAC kostet ein Liter Super E10 im bundesweiten Schnitt derzeit rund 2,16 Euro, Diesel gut 2,21 Euro. Porsche will bis 2035 weitere 5000 Arbeitsplätze in der Region Stuttgart abbauen. Betroffen sind das Stammwerk in Zuffenhausen und das Entwicklungszentrum in Weissach. Im Gegenzug wird die Standortsicherung bis Ende 2035 verlängert. Betriebsbedingte Kündigungen sind ausgeschlossen.
0: Der Antenne Niedersachsen Stau- und Blitzerservice. A1 Bremen Richtung Osnabrück, ab Bremer Kreuz 30 Minuten mehr. Einen Liegenbleiber auf der A1 Osnabrück Richtung Bremen zwischen Dreieck Stur und Bremen-Brinkum. Deshalb sind nur 2 Spuren frei. Und A1 Osnabrück Richtung Bremen, Baustellenstau an der Weserbrücke, ab Bremen-Brinkum 1 Stunde. A7 Hamburg Richtung Hannover, Unfall auf dem Standstreifen zwischen Berghof und Mellendorf. Und die A7 Hannover Richtung Hamburg ab Westenholz 45 Minuten mehr. A7 Hannover Richtung Hamburg ab Seevetal-Vlestedt 50 Minuten aktuell. Und ein brennendes Auto steht auf der B6 Nienburg Richtung Hannover zwischen Linzburg-Meinkingsburg und der Einfahrt Schnärener Krug. Die rechte Spur ist gesperrt, hier dauert es aktuell 30 Minuten länger. Die Elbfähre Glückstadt-Wischhafen, da hat sich ein bisschen entspannt. Aktuell dauert es 2,5 Stunden länger in Richtung Schleswig-Holstein. Gute Fahrt.
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0: Ja, wir sind...
1: Oh, wir haben uns gar nicht abgesprochen.
0: Oh, Micha und Mareike.
1: Ja.
0: Wieder komplett. Wir müssen uns noch synchronisieren. Ich wollte eigentlich sagen, alle sind gekommen, um dich wieder zu begrüßen. Auch deine alte Freundin Olivia Dien.
1: Ach, das ist aber nett von dir.
0: Ja, die magst du doch so sehr.
1: Ich mag die sehr gerne.
0: Das habe ich mir gemerkt.
1: Gott sei Dank. Nicht alles vergessen.

0: Wo war eigentlich unser Feuerwerk heute, dass wir wieder komplett sind?
1: Ja, das zündet der Chef vielleicht noch.
0: Hoffen wir doch mal. Micha und Reike hier bei Antenne Niedersachsen. Und wir verleihen ja immer freitags das Denkmal der Dummheit in unserer Show. Ein Preis für Menschen, ja, die irgendwas besonders Dämliches angestellt haben. Und wir müssen heute schon mal einen Sonderpreis ausrufen für den dümmsten Dieb.
1: Ja, da klaut jemand in Osnabrück ein E-Bike im Wert von 1.750 Euro. Das will er auf dem Flohmarkt weiterverkaufen für 80 Euro. Schlechtes Geschäft. Das kommt dem Käufer natürlich so ein bisschen verdächtig vor. Also geht der zur Polizei und die findet den Dieb auch ganz schnell. Denn der hat beim Verkauf des Rades ein Foto von seinem Personalausweis an den Käufer geschickt.
0: Oh Gott, ja. Ich weiß überhaupt nicht, was ich dazu sagen soll. Nee,
1: aber es gibt wenigstens so ein kleines Happy End. Das Fahrrad ist jetzt wieder bei seinem ursprünglichen Besitzer.
0: Na Gott sei Dank.

0: Montag, ne? Wir begleiten euch nach Hause. Micha und Mareike hier endlich wieder vereint bei Antenne Niedersachsen. Und kurze Frage, wie viele Mückenstiche habt ihr eigentlich schon?
1: Oh, bei mir hätte es in Grenzen bisher, Gott sei Dank, toi toi toi.
0: Ich habe keinen einzigen.
1: Ernsthaft?
0: Die mögen mich nicht.
1: Ernsthaft?
0: Ja, ich werde nie gestochen. Nicht mal die Mücken können mich leiden.
1: Ich kann dich sehr gut leiden, aber gut.
0: Vielleicht stinke ich einfach.
1: Ich würde jetzt gerne mal mit dir so ein Experiment machen, aber ich habe Angst, dass ich danach 180 Trillionen Mückenstiche habe und du wirklich mit keinem einzigen mehr rausgehst. Aber gut. Aber gefühlt jedes Jahr wieder, wenn es dann doch soweit ist, fragt man sich ja auch so ein bisschen, was hilft, ne? Und gerade wenn man irgendwie nicht so einen Hitzestift irgendwie zu Hause hat. Ich habe zum Beispiel keinen und ich habe tatsächlich 3 Sachen im Netz gefunden, die dann doch irgendwie helfen sollten und die ich vor allem vorher noch nicht gehört habe. Bin gespannt, ob du eine dieser Varianten schon mal ausprobiert hast, vor allem wenn du noch nie einen hattest, gefühlt.
0: Naja, also ich hatte schon Mückenstiche, aber andere haben mehr.
1: Hast du schon mal gehört, dass eine Paste aus Backpulver und Wasser helfen soll?
0: Nee, das kenne ich nur für die Zähne.
1: Oder zum Reinigen des Backofens oder sowas, aber gut. Soll angeblich auch bei Mückenstechen helfen, genauso wie ein paar Tropfen Essig.
0: Puh. Also auf die Haut?
1: Auf den Stich drauf.
0: Aha.
1: Also, dass du dann nicht mehr gut riechst, kann ich schon nachvollziehen, dass du nicht nochmal reinstichst.
0: Das hält nicht nur Mücken fern, sondern alle anderen auch.
1: Ja, und eine frische Scheibe Ingwer.
0: Das hilft ja gegen alles gefühlt, ne?
1: Absolut. Deswegen finde ich das auch total plausibel, dass das wohl auch gegen Mückenstiche hilft.
0: Ja.
1: So, habe ich alles noch nicht ausprobiert, ob es wirklich hilft. Ihr seid die Testkaninchen, könnt ja mal berichten, ob ihr das vielleicht schon mal gemacht habt.
0: Und wir lassen uns jetzt mal in so ein Aquarium sperren mit ganz vielen Mücken drin und gucken mal, wer die meisten Stiche bekommt.
1: Super Idee.

0: Guck mal, einfach gute Musik und mein Schrittziel ist erreicht. 7505 Schritte.
1: Herzhaft.
0: Dank Olivia Rodrigo.
1: Jetzt schon?
0: Ja.
1: Mann, oh Mann, oh Mann, was hast du den ganzen Tag schon gemacht?
0: Und was hast du nicht gemacht?
1: Ja, meins ist noch nicht voll. Ey, jetzt bin ich ein bisschen neidisch. Naja, gut.
0: Hier sind Micha und Mareike bei Antenne Niedersachsen und ich weiß, was ganz viele von euch am 10. März 2027 machen.
1: Was machen wir da?
0: Nach Hamburg fahren.
1: Das ist jetzt erstmal nicht so verkehrt.
0: Nee, aber Teddy Swims kommt. Das wurde jetzt gerade bekannt gegeben. Da kommt er nach Hamburg.
1: Ich mag den.
0: Aufs Konzert. Ich glaube, da müssen wir zusammen hin.
1: Ich glaube auch. Und das Gute ist, wir haben ihn gleich auch nochmal für euch.
0: Ach, stimmt ja.
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1: Ja, was ist das mal wieder für ein sommerliches Durcheinander heute im Feierabend? Es ist meist grau, immer mal wieder auch nass vom Teutoburger Wald über das Osnabrücker Land bis zur niederländischen Grenze. In Wagenfeld sind es aktuell 23 Grad, in Garrel haben wir so 18 und in Bad Iburg so

0: die 14 Grad. Morgen bleibt es dann auch wolkig, ab und zu aber auch mal so ein bisschen Sonne möglich und wärmer bei bis zu 26 Grad.
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2: Mit Hannes Westermann. Hallo. An der Aussichtsplattform am Stichkanal in Osnabrück hat es am Wochenende einen Waldbrand gegeben. Die Polizei geht da momentan von Brandstiftung aus.
3: Das Feuer wurde am frühen Samstagnachmittag gemeldet und wegen Trockenheit und Wind hat es sich dann schnell auf rund 400 Quadratmeter ausgebreitet. Beim Löschen haben die Einsatzkräfte einen umgestürzten Grill gefunden. Ob der die Ursache war, wird noch untersucht. Am Abend musste die Feuerwehr dann nochmal raus, um Glutnester zu löschen. Sandra Meyer, Regionalredaktion.
2: Und am Wochenende wurde in Meppen die Tuning- und Poser-Szene kontrolliert und die Polizei hat ordentlich was gefunden. Bei 21 überprüften Autos gab es 16 Verstöße. Besonders dreist war ein Motorradfahrer, der ist innerorts mit 93 km/h gefahren, auf der B70 dann sogar 170 und erlaubt sind daher nur 100. Ein Auto, das ohne Katalysator und Schalldämpfer gefahren ist, wurde sichergestellt.
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6: A1 Bremen Richtung Osnabrück, ab Pusen-Mahndorf 21 Minuten mehr. Die A1 Osnabrück Richtung Bremen, Baustellenstau an der Weserbrücke, ab Dreieckstur 50 Minuten. Und A7 Hannover Richtung Hamburg, ab Westenholz, da braucht ihr 50 Minuten länger. A7 Hannover Richtung Hamburg, ab Seevetal-Vleestedt eine Stunde. Und auf der B6 Nienburg Richtung Hannover, da haben wir immer noch ein brennendes Auto zwischen Dienstburg-Mainkingsburg und der Einfahrt Schnerener Krug. Die rechte Spur ist gesperrt. B75 Huchting, neuer Unfall zwischen Oldenburger Straße und Kirchhuchting. Und die Elbfähre Glückstadt-Wischhafen, da braucht ihr immer noch bis zu 2,5 Stunden länger in Richtung Schleswig-Holstein. Wir wünschen euch eine gute Fahrt.
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0: guck mal, die einen, die packen jetzt ihre Sachen zusammen und machen Feierabend. Die anderen, die packen vielleicht gerade schon ihre Koffer, weil es vielleicht noch heute Abend in den Urlaub geht. Beides schön. Micha und Mareike hier bei Antenne Niedersachsen. Und vielleicht seid ihr auch gerade schon mit der Family auf dem Weg zum Flughafen. Und wenn ihr dann gleich am Check-in steht, dann habt ein Herz für die armen Menschen, die da hinterm Schalter sitzen.
1: Ja, die müssen sich offenbar nämlich ganz schön was anhören, den ganzen lieben langen Tag. Kann ich mir auch ein bisschen vorstellen. Wobei die Geschichten, die TikTokerin Aleri erzählt, übertreffen dann doch auf jeden Fall einiges. Das hier ist zum Beispiel eine neue Geschichte von ihr.
2: Auch nicht mitgeflogen sind die nächsten beiden, die viel zu spät am Check-in erschienen sind und dann verlangt haben, dass ich dem Piloten Bescheid sage, dass er auch die Maschine mal kurz 10 Minuten verspäten sollte. Teilte mich da gerne raus. In dem Moment würde ich aber sagen, das ist nicht wirklich meine Schuld, sondern die von allen 188 anderen Gästen, die einfach nicht warten wollten auf euch zwei.
0: Man kann sich das gar nicht vorstellen, dass jemand sagt, könnt ihr den Piloten vielleicht mal fragen, ob er mal noch 10 Minuten warten kann? Danke.
1: Ja, das kann man sich wirklich nicht vorstellen. Ne?
0: Aber das hat länger gedauert. Zähne putzen am Morgen.
1: Ja, Schuhe zu binden.
0: Ausweis habe ich auch wieder zu Hause vergessen.
1: Och, und dann habe ich meinen Koffer stehen lassen.

0: entspannt. Mit Post Malone geht's in Richtung Feierabend. Wir sind Micha und Mareike hier bei Antenne Niedersachsen. Und wir haben ja so vor einer guten halben Stunde kurz mal über Mücken gesprochen. Und so drei neue Tipps, die ich zumindest noch nicht kannte, die helfen sollen. Zum Beispiel ein paar Tropfen Essig. Sollen helfen gegen Mückenstiche.
1: Stinkt schön, ja.
0: Ja, und dann hat uns Tanja aus Braunschweig geschrieben. Sie sagt, einfach unter heißes Wasser halten, das Eiweiß gerinnt und es juckt nicht mehr. Es ist nur die Frage,
1: dann
0: wie heiß.
1: Dann habe ich Verbrennung. Ja, muss man mal ausprobieren.
0: Ja, ich bin gespannt.
1: Danke, Tanja.
0: Danke, Tanja. Vielen Dank.
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0: auch wenn es draußen nicht überall so aussieht. Hier drin im Radio, da ist auf jeden Fall Sommer. Dank Jennifer Lopez. Yes. Wir sind Micha Amareike bei Antenne Niedersachsen.
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0: Tja, wo ist denn der Sommer?
2: Na, er kommt ja noch diese Woche und zwar auch mit voller Wucht. Aber heute ist eher so, naja, wir haben viele Wolken über Niedersachsen. Ein bisschen Regen ist auch immer mal wieder mit dabei. Und so Höchstwerte noch so um die 22 Grad. Sonne schafft es an der einen oder anderen Stelle auch mal raus. Ja, und morgen ist es dann generell schon ein bisschen freundlicher. Es ist auch morgen schon wärmer. Höchstwerte so um die 27 Grad sind immerhin drin. Und ich würde sagen, ab Mittwoch spätestens ist dann der richtige Sommer. So richtig da. Richtig heiß.
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4: 5:05. Ich bin Frederik Heimann. Guten Tag. Nach dem Anschlag auf den Christopher Street Day am Wochenende in Berlin werden auch hier bei uns bei Veranstaltungen die Sicherheitsvorkehrungen erhöht.
5: Auf dem Maschseefest in Hannover ist am Mittwoch der Queer Wednesday und dann werden in diesem Jahr mehrere Straßen ringsum gesperrt. Bislang war das nur an Freitagen und Samstagen so. Auch aus Uelzen zum Beispiel hieß es jetzt, der schreckliche Anschlag sei Anlass, alle Sicherheitskonzepte kritisch zu überprüfen. Man lasse sich aber auch nicht einschüchtern. Die Stadt ruft alle Menschen auf, sich am CSD in knapp 3 Wochen zu beteiligen und gemeinsam ein Zeichen für Vielfalt, Respekt und ein friedliches Miteinander zu setzen. Morten Krüger, Nachrichtenredaktion.
4: Porsche streicht weitere 5000 Stellen in der Region Stuttgart. Betroffen sind das Stammwerk in Zuffenhausen und das Entwicklungszentrum in Weisach. Betriebsbedingte Kündigungen soll es bis 2035 nicht geben. Der Stellenabbau soll vor allem über natürliche Fluktuation und Altersteilzeit laufen. Und im Gegenzug investiert Porsche 2,1 Milliarden Euro in die beiden Standorte. Alles, was noch wichtig ist, gibt's jetzt von Thomas Bleskin.
6: Bundeskanzler und CDU-Chef Friedrich Merz krempelt das Personal in seiner Partei, der Fraktion und in der Regierung weiter um. Innerparteilichen Ärger gibt es vor allem, nachdem der Kanzler Verkehrsminister Patrick Schnieder rausgeworfen hat. Tanken ist wieder etwas günstiger geworden. Laut ADAC kostet ein Liter Super E10 im bundesweiten Schnitt derzeit rund 2,16 Euro, Diesel gut 2,21 Euro. Der Leichenpräparator Gunther von Hagens ist tot. Er starb im Alter von 81 Jahren, erfuhr die dpa aus seinem Umfeld. Von Hagens litt schon viele Jahre an einer Parkinson-Erkrankung. Der Mediziner entwickelte in den 70er Jahren in Heidelberg eine Konservierungstechnik von Leichen zu anatomischen Präparaten, die weltweit Millionen durch seine Körperwelten-Ausstellungen bekannt wurde.
0: Der Antenne Niedersachsen Stau- und Blitzerservice. A1 Bremen Richtung Osnabrück ab Opphusen-Mahndorf 17 Minuten mehr. A1 Osnabrück Richtung Bremen, Baustellenstau an der Weserbrücke ab Dreieckstur 50 Minuten. Und A7 Hannover Richtung Hamburg ab Westenholz 40 Minuten mehr. A7 Hannover Richtung Hamburg ab Hamburg-Marmsdorf. Da braucht ihr 50 Minuten Geduld. Und B75 Huchting, neuer Unfall zwischen Oldenburger Straße und Kirchhuchting. Hier dauert es 9 Minuten länger. Die Elbfähre Glückstadt-Wischhafen, bis zu 2,5 Stunden braucht ihr aktuell Geduld in Richtung Schleswig-Holstein. Das war's, gute Fahrt.
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0: Ja, heute endlich wieder ein richtiger Kampf hier.
2: Absolut, absolut. Ich habe richtig Bock auf das Battle. Denn man muss ja Feste feiern, wie sie eben fallen.
0: Ja.
2: Und wenn wir schon mal wieder nach so gefühlten 300 Jahren mal wieder zueinander gefunden haben hier im Studio, dann wäre es doch schön, wenn wir daraus eine kleine Party machen, dachte ich mir so im Feierabend. Und auf jeder guten Party in Niedersachsen darf doch ein Song nicht fehlen. Also eigentlich sind es mehrere Songs. Es ist der pure Party-Hitmix.
0: Das ist so fies. Könnte von mir kommen.
2: Könnte von dir kommen, ne? Ja, gut.
0: Den liebe ich ja auch.
2: Da war ich einmal ein bisschen schneller als du.
0: Oh, Mann. Naja, gut, jetzt muss ich zu meinem Song stehen.
2: Ja,
0: der ist auch nicht schlecht. Ich drücke ihn einfach ab. Okay. Mehr kann ich dazu gar nicht sagen. Schöner 80er von Culture Club. Karma Chameleon.
2: Hey, das ist auf jeden Fall auch ein Ohrwurm.
0: Das ist ein Ohrwurm. Jetzt liegt's an euch. Was darf sein, der Pur Party Hitmix oder Karma Chameleon von Culture Club? 0803 123 100. Ihr habt es in der Hand, womit ihr jetzt nach Hause fahrt. Mit Pur oder mit dem Kramer-Chameleon. 0803 123 100.
2: Ey, und wir freuen uns wirklich, ne? Also wirklich, es ist schön, wieder da zu sein. Es ist schön, dass ihr mit dabei seid. Bis gleich.
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0: Ja, mit Tom Gregory. Kommt ihr gut nach Hause? Hier sind Micha und Mareike bei Antenne Niedersachsen. Und jetzt ist natürlich die große Frage, womit ihr jetzt weiter in Richtung Hause fahrt. Das habt ihr ziemlich in der Hand.
1: Ja, ich habe Bock auf Party, weil Micha und ich sind endlich wieder
0: vereint.
1: Ich wollte gerade zusammen sagen, wir waren ja nie getrennt, aber zusammen waren wir auch nie so, wie es gerade klingt. Naja gut, ist jetzt völlig egal. Ich habe den Pool-Party-Hitmix zur Auswahl.
0: Ja, und ich habe Karma Chameleon von Culture Club und jetzt liegt's an euch.
2: Moin, der Michael hier, grüß euch.
0: Hallo.
1: Hallöchen, na, wie bist du in die neue Woche gestartet?
2: Großartig, absolut großartig.
0: Ich muss dich aber erstmal was fragen. Wie wird denn aus Micha ein Michael? Ich würde auch lieber Michael heißen.
2: Mein Dad war Brite. Ich heiße Michael Mountain.
1: Du Michael heißt Mountain. Michael Mountain, das ist ja ein geiler Name.
2: Yes.
0: Wow, du solltest Künstler werden.
1: Ja, absolut.
2: Ja, ich werde manchmal gefragt, ob das ein Künstlername ist. Ich sage dann immer, nee.
1: Ja, das glaube ich.
2: Das ist tatsächlich so.
1: Das glaube ich.
0: Michael Mountain.
1: Was könnte Michael Mountain denn machen?
2: Also die witzigste Situation, die ich jemals hatte mit einem Nachnamen war, das muss ich jetzt mal im Bus loswerden, da waren wir im Freizeitpark. Und die hatten so hier All-Inclusive-Burger etc. und die hatten Mountain-Burger. Da bin ich rein, hab meinen Personalausweis hingelegt und hab gesagt, so, ich hätte ihn gern kostenlos. Ja, da kam dann der Geschäftsführer um die Ecke und wir haben alle kostenfrei ein Menü bekommen.
1: Ernst? Wow, Wahnsinn.
0: Schlecht. Ja.
2: Und den Mountain Dew, den gibt's auch manchmal umsonst. Je nachdem, wo ich gerade essen gehe, bei welchen.
1: Wahnsinn.
0: Mountain Dew mag ich auch.
2: Das ist voll lecker.
0: Na, herrlich. Ja. So, aber jetzt sind wir natürlich gespannt, auf was du stehst musikalisch, Herr Mountain.
2: Also, pur ist es nicht.
1: No lies.
2: Bitte Culture Club.
0: Tja, da freut sich der Micha aber. Das ist heute ein bisschen komisch, weil mein Herz schlägt
2: schön,
0: heute.
2: Das freut den Michael, wenn der Micha sich freut.
0: Vielen Dank. Dann komm gut nach Hause.
2: Sehr gerne.
1: Mach's gut.
0: Zum Mountain.
2: Machen wir.
0: Tschüss.
1: Ciao.
2: Tschüss.
1: Ciao.
0: Gut, also damit hätten wir jetzt nicht gerechnet.
1: Nee, ich habe damit auch nicht gerechnet, bin ich ehrlich. Bin jetzt fast ein bisschen enttäuscht.
0: Ja.
1: Aber die Geschichte war trotzdem lustig.
0: Ja.
1: Ich möchte jetzt auch so einen Mountain Burger. Aber erstmal möchte ich noch eine Stimme für mich.
3: Wir gucken mal, ob hier eine ist.
4: Rainer.
1: Hallo Rainer. Na, wie schaut's aus bei dir? Für welchen Song bist du heute?
4: Ich bin für Mareike.
1: Yeah. Vielen Dank, Rainer. Mach's gut.
0: Tschüss. Okay, jetzt wird's spannend.
1: Absolut.
0: Wir brauchen eine alles entscheidende Stimme.
1: Yes, brauchen wir. Es steht 1-1.
0: So, dann brauchen wir jetzt die alles entscheidende Stimme, nützt da nichts. Holger ist dran. Moin, was darf es denn für dich sein?
5: Ich tendiere eher für die Party, damit da noch ein bisschen Schwung übrig bleibt bis zum Ende der Woche.
1: Ah.
0: Okay,
1: ja, gut, dann nehmen wir
0: die Party. Vielen Dank.
1: Vielen Dank,
0: tschüss.
1: Mach's gut, ciao.
5: Mach's besser, danke.
0: Tschüss. Ja, also ich möchte jetzt nicht sagen, dass ich traurig bin, weil eigentlich freue ich mich mehr auf deinen Song.
1: Auf meine Songs. Also dreht alles jetzt ganz laut auf und kommt gut in den Feierabend rein.
2: Der Hitmix!
1: Mit dem Pool-Party-Hitmix.

0: Guck mal, der Chef, der guckt uns auch mal mit seinen Funkelperlenaugen. Ist das hier gerade euer Ernst? Ist das Antenne Niedersachsen?
1: Ja,
0: das
1: ist es. Ist es. Ja. Aber es geht jetzt auch ganz normal weiter mit der großartigen Celine Dion. A new day has come.
0: Ach, schön feiern. Ich treffe den Ton. A new day.

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1: Ja, also unser Studiohund Yasin, der hat irgendwas vom Fenster entdeckt. Wir nehmen an, es ist ein Vogel.
2: Ja.
1: Das mag er gar nicht, wenn er draußen fliegt.
2: Nein. Und er vor allen Dingen nicht hin darf. Das ist ganz schlimm, ganz dramatisch. Gott sei Dank ist das Wetter nicht so dramatisch, wobei ein bisschen in Grenzen hält es sich irgendwie. Ja, also es ist irgendwie so, naja, heute. Ne? Also wir haben viele Wolken. Die Sonne kommt jetzt langsam so ein bisschen besser raus, aber es ist auch immer mal wieder noch ein kurzer Schauer mit dabei. Die Höchstwerte aktuell noch so um die 21 Grad. Morgen wird es dann wieder wärmer. Topwerte bis 27 Grad sind drin. Und dazu auch deutlich mehr Sonnenschein. Die Wolken sind aber noch nicht ganz weg morgen.
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4: Mit Hannes Westermann. Hallo. An der Aussichtsplattform am Stichkanal in Osnabrück hat es am Wochenende einen Waldbrand gegeben. Die Polizei geht da momentan von Brandstiftung aus.
5: Das Feuer wurde am frühen Samstagnachmittag gemeldet und wegen Trockenheit und

0: Wind hat es sich dann schnell auf rund 400 Quadratmeter ausgebreitet. Beim Löschen haben die Einsatzkräfte einen umgestürzten Grill gefunden. Ob der die Ursache war, wird noch untersucht. Am Abend musste die Feuerwehr dann nochmal raus, um Glutnester zu löschen. Sandra Meyer, Regionalredaktion.
1: Ja, und die Polizei wurde noch viel mehr in Osnabrück beschäftigt. Jemand hat angerufen und behauptet, seine Mutter gefangen zu halten. Angeblich hatte er eine Waffe und wollte Geld und Drogen. Viele Polizeiautos sind deswegen sofort rausgefahren zu seinem Haus im Stadtteil Westerberg. Da kam dann die Mutter aber einfach aus dem Haus raus und ihr ging es gut. Ihr Sohn war dann gar nicht da. Der 17-Jährige meldete sich später in Ibbenbüren bei der Polizei und er sagt, seine frühere Freundin sei schuld an dem falschen Notruf. Sie ist 18 Jahre alt. Die Polizei prüft jetzt, was wirklich passiert ist. Und geprüft hat die Polizei auch einige Autofahrende in Meppen. Der Blick war da besonders auf die Tuning- und Poser-Szene gerichtet. Es wurde ordentlich was gefunden. Bei 21 überprüften Fahrzeugen gab es 16 Verstöße. Besonders dreist war ein Motorradfahrer, der ist innerorts mit 93 km/h gefahren. Auf der B70 ist er dann sogar mit 170 lang gefahren und da sind ja maximal 100 erlaubt. Ein Auto wurde sogar gleich sichergestellt, da hatte jemand den Katalysator und den Schalldämpfer komplett rausgebaut. Der Wagen ist jetzt bei einem Sachverständigen.
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4: Und da geht's los mit der A1 Bremen Richtung Osnabrück. Ab Ophusen-Mahndorf 15 Minuten mehr. Die A1 Osnabrück Richtung Bremen, Baustellenstau an der Weserbrücke, ab Dreieckstuhl 52 Minuten aktuell. Und A7 Flensburg Richtung Hamburg, ab Hamburg-Schnelsen 18 Minuten. A7 Hannover Richtung Hamburg, ab Walsroder Dreieck, da dauert's 23 Minuten länger. Und A7 Hannover Richtung Hamburg, ab Hamburg-Marmsdorf 42 Minuten mehr. Die A30, Rheine Richtung Osnabrück, ab Hürstel 16 Minuten und die Elbfähre Glückstadt-Fischhafen. Da braucht ihr 2 Stunden Geduld aktuell in Richtung Schleswig-Holstein. Wir wünschen euch eine gute Fahrt.
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0: Micha und Mareike hier bei Antenne Niedersachsen. Oder vielleicht ja auch noch heute Abend in den Urlaub. Wer weiß, das so schon so genau, ne?
1: Das wäre auch nicht schlecht.
0: Ja, das wäre auch schön.
1: Na gut, wir sind gerade erst mal wieder angekommen hier.
0: Das stimmt. Aber während der Urlaub ja für die einen so zum Abschalten da ist, sind die Monate ja jetzt ja für die Menschen, die zum Beispiel am Flughafen arbeiten, teilweise vielleicht auch so ein bisschen Horror.
1: Ja, vor allem am Check-in. Da müssen sich die Mitarbeiter teilweise ganz schön was anhören. TikTokerin Alari arbeitet am Flughafen am Check-in und teilt in ihren Stories Geschichten, die sie tagtäglich so erlebt. Und diese hier, die ist wirklich ganz besonders interessant.
2: Ich hatte einen Mann am Gate, der sich sehr aufgeregt hat, dass wir ihn per Vornamen ausrufen. Dann habe ich ihm versucht zu erklären, dass ich nicht ihn meine, sondern eine andere Dame, die seinen Vornamen als Nachnamen trägt. Und nach dem dritten Mal hat er mir dann eine mündliche Verwarnung ausgesprochen, dass ich seinen Namen nicht mehr in den Mund nehme. Alles klar, Friedrich.
0: Oh Gott. Oh Gott, was geht in solchen Menschen vor, bitte?
1: Man weiß gar nicht, was man dazu sagen
0: Nein.
1: soll.
0: Nee, nee.

0: Quatsch, guck mal, ihr habt immer noch nicht Line Dance gelernt.
1: Nee, aber wirklich nicht, ne? Naja, lassen wir das einfach mal so stehen.
0: Ja.
1: Und schicken euch in Richtung Ferien. Wobei, wir sind ja mittendrin in den Ferien eigentlich.
0: Apropos, Madonna hat da auch mal was zugemacht. Die schlechteste Überleitung der Welt, aber schöner Song. Holiday haben wir gleich für euch. Der Sommerhit vor den Nachrichten hier bei Antenne Niedersachsen.
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0: Egal ob in den Holiday oder nach Home.
1: Ja.
0: Wir sind bei euch. Micha und Mareike hier bei Antenne Niedersachsen.
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0: Ja, ist so, ja.
1: Ja, ist so ein Montagswetter, ne? Also der Montag hätte sich wahrscheinlich genauso ein Sommerwetter ausgesucht. Wolken, bisschen Regen, an der einen oder anderen Stelle gerade auch ein bisschen mehr. Und ab und zu schaut auch nochmal die Sonne vorbei. Höchstwerte aktuell noch so um die 20 Grad. Morgen steigert sich das Ganze dann schon mal so auf 27 Grad. Ab Mittwoch dann ja wirklich sehr heiß bei uns im Land. Werte über 30 Grad. Und dazu natürlich dann auch mehr Sonnenschein, wobei die Wolken auch nicht ganz verschwinden morgen.
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4: 5:06, ich bin Frederik Heimann. Guten Abend. Nach dem Anschlag auf den Christopher Street Day in Berlin werden auch bei uns Sicherheitsvorkehrungen erhöht. Auf dem Maschseefest in Hannover zum Beispiel werden rund um den Queer Wednesday übermorgen mehrere Straßen gesperrt. Bislang war das nur an Wochenenden so. Auch aus Uelzen zum Beispiel hieß es, der Anschlag sei jetzt Anlass, alle Sicherheitskonzepte kritisch zu überprüfen. Die Stadt ruft trotzdem dazu auf, beim CSD in knapp 3 Wochen mitzumachen und ein Zeichen für Vielfalt und Respekt zu senden. Nach dem Rücktritt von Unionsfraktionschef Spahn hat Bundeskanzler Merz seine Regierung und die CDU-Spitze personell neu aufgestellt. Allerdings gibt es immer schärfere Kritik daran, wie der Kanzler seinen bisherigen Verkehrsminister Schnieder ersetzen will. Nun hat sich Merz tatsächlich dafür entschuldigt.
5: Die personellen Veränderungen sind nicht optimal verlaufen. Einige in den eigenen Reihen der Union sprechen sogar von desaströsem Handeln des Kanzlers. Der hat sich vor der Hauptstadtpresse dafür entschuldigt. Merz, erster Kandidat für den Posten des Verkehrsministers, hat erst zugesagt, kurzfristig ist er dann aber abgesprungen. Zwangsläufig war Merz dann auf eine Alternative angewiesen. Nun soll Steffen Bilger das Verkehrsressort übernehmen. Bisher war er parlamentarischer Geschäftsführer der Unionsfraktion. David Riemer, Nachrichtenredaktion.
4: Und alles, was heute Abend noch wichtig ist, gibt's jetzt von Thomas Bleskin.
6: Porsche will bis 2035 weitere 5000 Arbeitsplätze in der Region Stuttgart abbauen. Betroffen sind das Stammwerk in Zuffenhausen und das Entwicklungszentrum in Weissach. Im Gegenzug wird die Standortsicherung bis Ende 2035 verlängert. Betriebsbedingte Kündigungen sind ausgeschlossen. Der starke Rückgang des Ölpreises macht sich bislang kaum an den Tankstellen bemerkbar. Nach Angaben des ADAC kostete ein Liter Super E10 gestern im Schnitt rund 2,16 Euro, Diesel 2,21 Euro. Auch heute deuteten die Preise nur leicht nach unten. Der Verkehrsclub erwartet wegen des gesunkenen Rohölpreises aber bald einen spürbaren Rückgang. Bei der Bekämpfung der verheerenden Waldbrände in Spanien gibt es Fortschritte, die Regierung warnt aber vor verfrühtem Optimismus. Auch an der französischen Atlantikküste kämpft die Feuerwehr weiter mit einem Großaufgebot gegen den riesigen Waldbrand. Dieser hat sich aber nicht weiter ausgedehnt.
0: Der Antenne Niedersachsen Stau- und Blitzerservice. A1 Bremen Richtung Osnabrück ab Uphusen-Mahndorf 12 Minuten mehr. A1 Osnabrück Richtung Bremen, Baustellenstau an der Weserbrücke ab Dreieck Stur, da braucht ihr 30 Minuten länger. Und die A7 Hannover Richtung Hamburg ab Walsroder Dreieck 22 Minuten mehr. A7 Hannover Richtung Hamburg ab Hamburg-Marmsdorf 50 Minuten aktuell und die A30 Rheine Richtung Osnabrück ab Hörstel 17 Minuten. B210 Wittmund Richtung Wilhelmshaven, Vollsperrung wegen eines kaputten Lasters zwischen Jever Zentrum und Jever Ost und B211 Oldenburg, Brake, neuer Unfall zwischen Großen Meer und Altendorf. Denkt hier bitte an die Rettungsgasse. Die Elbfähre Glückstadt Wischhafen, 2 Stunden dauert es hier aktuell länger in Richtung Schleswig-Holstein. Das war's. Gute Fahrt.
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0: Ja, und wir sind Micha und Mareike und wir sind wieder vereint.
1: Yes, es ist schön wieder. Ich freue mich wirklich.
0: Die Mauer ist weg.
1: Die Mauer ist weg.
0: Wir sind wieder eins.
1: Klingt so, als hätten wir übelst Beef gehabt, aber wir hatten gar kein Beef.
0: Nö.
1: Nee.
0: Aber es waren trotzdem lange 2 Monate.
1: Ja.
0: Und jetzt feiern wir das Ganze mit Miles Smith und Drive Safe kommt gut nach Hause.

0: Ja, wir sagen auch Hello zum Feierabend. Micha und Mareike hier bei Antenne Niedersachsen.
1: Ja, und sagen wir, wie es ist. Wir haben Hunger. Ja. Uns geht's da auch so ein bisschen wie Nick bei TikTok. Euch ja vielleicht auch.
2: Ich hasse Erwachsensein so. Ich überlege jetzt seit anderthalb Stunden, was ich zum Abendbrot esse. Und das einzige Hindernis ist wirklich, warum ich die ganzen Sachen nicht mache, weil ich halt seit einfach Donnerstag nicht mehr einkaufen war und ich keinen Bock drauf habe und ich krieg schon immer ein
0: Oh Gott, der spricht mir aus der Seele.
1: Ich war auch schon ewig nicht mehr einkaufen. Oh Mann.

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9: Tja, und die große spannende Frage ist, kommen wir zwei denn nahe trocken nach Hause?
10: Ja, also beziehungsweise es kommt ein bisschen darauf an, wann wir genau das verlassen, weil es kommt nochmal auf jeden Fall so eine kleine Regenwolke auf Hannover zu. Also es wird nochmal ein bisschen nass werden, aber ich glaube, wir schaffen das vorher nach Hause. Ansonsten viele Wolken über Niedersachsen. Richtung Küste ist es schon ein bisschen aufgelockert, da ist deutlich mehr Sonnenschein mit dabei und die Höchstwerte sind noch immer so um die 20 Grad. Das ist ja relativ angenehm, aber es könnte ja auch ein bisschen wärmer sein im Sommer und das machen wir einfach morgen deshalb. 27 Grad in der Spitze, dazu so ein Mix aus Sonne und Wolken, die können auch mal so ein bisschen dichter sein und ab Mittwoch ist es dann richtig heiß bei uns.
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11: Mit Hannes Westermann. Hallo. Ab heute wird es auf dem Wallring in Osnabrück ein bisschen enger. Zwischen Natrupper Straße und Lotterstraße wird der alte Mischwasserkanal saniert.
12: Statt aufzugraben, wird ein Kunststoffschlauch ins vorhandene Rohr eingebracht und dort ausgehärtet. Und das spart ordentlich Zeit. Die Arbeiten laufen in zwei Abschnitten. Dafür braucht es je zwei Baugruben. Für Autofahrer gibt es einzelne Fahrbahnsperrungen. Radwege bleiben aber frei. Im August soll der Großteil fertig sein. Kleinere Restarbeiten folgen dann Anfang September. Daniel Flüß, Regionalredaktion.
11: Und wer mit dem RE18 zwischen Osnabrück und Wilhelmshaven unterwegs ist, muss sich ab heute auf Einschränkungen einstellen, denn wegen Gleiserneuerung der Deutschen Bahn fährt ab heute bis zum 12. August zwischen Hundlosen und Kloppenburg den ganzen Tag kein Zug mehr. Stattdessen übernehmen Busse.
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9: A1 Bremen Richtung Hamburg ab dem Maschner Kreuz 15 Minuten mehr. Die A1 Osnabrück Richtung Bremen, Baustellenstau an der Weserbrücke. Ab Dreieck Stur braucht ihr 25 Minuten länger. Und A7 Hannover Richtung Hamburg ab Dreieck Hamburg Südwest 37 Minuten mehr. A30 Rheine Richtung Osnabrück ab Hörstel braucht ihr 15 Minuten Geduld. Und die B211 Oldenburg-Brake, neuer Unfall zwischen Großen Meer und Altendorf. Denkt hier bitte an die Rettungsgasse, es kommen aktuell 13 Minuten obendrauf. Die Elbfähre Glückstadt für Schafen, hier dauert es jetzt anderthalb Stunden länger in Richtung Schleswig-Holstein. Gute Fahrt.
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0: durch den Montagfeierabend mit Micha Mareike hier.
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2: Nach dem Anschlag auf den Berliner Christopher Street Day gehen die Ermittler von einem islamistischen Motiv aus. Der Tatverdächtige soll schon vorher versucht haben, sich dem sogenannten Islamischen Staat anzuschließen. Unabhängig von diesem konkreten Fall stellt sich nach Anschlägen mit islamistischem Hintergrund immer wieder dieselbe grundsätzliche Frage. So auch nach den Angriffen in Paris oder Nizza. Unterstützt der Islam den Terror? Oder missbrauchen Extremisten die Religion für ihre Ziele? Theologe Professor Dr. Wolfgang Reinbold ist Experte für Interreligiöses bei der Hannoverschen Landeskirche.
3: Es ist leider so, dass die Täter sich in allen Fällen auf den Islam berufen haben. Sie waren der Meinung, sie seien geradezu verpflichtet, so zu agieren, wie sie es tun. Insofern dieser Satz, den ich häufig gehört habe, der Islam hat damit nichts zu tun. Das ist natürlich Unsinn. Natürlich hat der Islam was damit zu tun. Es gibt Muslime, die ihn so auslegen, offenkundig. Umgekehrt muss man aber auch sagen, Islam unterstützt den Terrorismus. Nein, nicht die allermeisten Muslime, die ich kenne, sind mindestens so schockiert wie ich und tun alles, was sie können, dagegen, dass man diesen Leuten Futter gibt. Ich glaube, man sollte sich vor beiden Sätzen hüten. Eben den Islam gibt es ja nicht, genauso wenig wie irgendeine andere Religion. Es gibt immer nur die Menschen, die ihn auslegen. Und deshalb ist es so wichtig, dass Muslime sich mit aller Entschiedenheit distanzieren und dass wir gemeinsam mit ihnen alles dafür tun, dass diese Menschen hierzulande keinen Raum haben.
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1: Tja, Mareike, was bringt denn der Montagabend?
2: Ja, alles eigentlich. Also wir haben Wolken, wir haben auch teilweise noch ein bisschen Regen mit dabei und aber auch Sonnenschein bei uns in Niedersachsen. Dazu Höchstwerte so um die 20 Grad, kann teilweise aber auch ein bisschen frischer sein. Und morgen ist der Sommer zurück, Höchstwerte bis 27 Grad und dann ab Mittwoch ja wirklich sehr, sehr heiß bei uns im Land.
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4: Es ist 5:05. Ich bin Frederik Heimann. Guten Abend. Nach dem Anschlag auf den Christopher Street Day am Wochenende in Berlin werden auch hier bei uns bei Veranstaltungen die Sicherheitsvorkehrungen erhöht.
5: Auf dem Maschseefest in Hannover ist am Mittwoch der Queer Wednesday und dann werden in diesem Jahr mehrere Straßen ringsum gesperrt. Bislang war das nur an Freitagen und Samstagen so. Auch aus Uelzen zum Beispiel hieß es jetzt, der schreckliche Anschlag sei Anlass, alle Sicherheitskonzepte kritisch zu überprüfen. Man lasse sich aber auch nicht einschüchtern. Die Stadt ruft alle Menschen auf, sich am CSD in knapp 3 Wochen zu beteiligen und gemeinsam ein Zeichen für Vielfalt, Respekt und ein friedliches Miteinander zu setzen. Morten Krüger, Nachrichtenredaktion.
4: Porsche streicht weitere 5000 Stellen in der Region Stuttgart. Betroffen sind das Stammwerk in Zuffenhausen und das Entwicklungszentrum in Weisach. Betriebsbedingte Kündigungen soll es bis 2035 nicht geben. Der Stellenabbau soll vor allem über natürliche Fluktuation und Altersteilzeit laufen. Und im Gegenzug investiert Porsche 2,1 Milliarden Euro in die beiden Standorte. Alles, was noch wichtig ist, gibt's jetzt von Thomas Bleskin.
6: Bundeskanzler und CDU-Chef Friedrich Merz krempelt das Personal in seiner Partei, der Fraktion und in der Regierung weiter um. Innerparteilichen Ärger gibt es vor allem, nachdem der Kanzlerverkehrsminister Patrick Schnieder rausgeworfen hat. Tanken ist wieder etwas günstiger geworden. Laut ADAC kostet ein Liter Super E10 im bundesweiten Schnitt derzeit rund 2,16 Euro, Diesel gut 2,21 Euro. Der Leichenpräparator Gunther von Hagens ist tot. Er starb im Alter von 81 Jahren, erfuhr die dpa aus seinem Umfeld. Von Hagens litt schon viele Jahre an einer Parkinson-Erkrankung. Der Mediziner entwickelte in den 70er Jahren in Heidelberg eine Konservierungstechnik von Leichen zu anatomischen Präparaten, die weltweit Millionen durch seine Körperweltenausstellungen bekannt wurde.
7: Der Antenne Niedersachsen Stau- und Blitzerservice. A1 Bremen Richtung Osnabrück, ab Opusen-Mahndorf 12 Minuten mehr. A1 Osnabrück Richtung Bremen, Baustellenstau an der Weserbrücke, ab Dreieckstur 30 Minuten. Die A7 Hannover Richtung Hamburg, ab Walsroder Dreieck 22 Minuten mehr. Und A7 Hannover Richtung Hamburg, ab Hamburg-Marmsdorf 50 Minuten. A30 Rheine Richtung Osnabrück, ab Hörstel, da braucht ihr aktuell 17 Minuten Geduld. Und die Elbfähre Glückstadt für Schafen, da ist immer noch viel los. Bis zu 2 Stunden dauert es aktuell länger in Richtung Schleswig-Holstein. Gute Fahrt.
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1: Mit Hannes Westermann. Hallo. An der Aussichtsplattform am Stichkanal in Osnabrück hat es am Wochenende einen Waldbrand gegeben. Die Polizei geht da momentan von Brandstiftung aus.
2: Das Feuer wurde am frühen Samstagnachmittag gemeldet und wegen Trockenheit und Wind hat es sich dann schnell auf rund 400 Quadratmeter ausgebreitet. Beim Löschen haben die Einsatzkräfte einen umgestürzten Grill gefunden. Ob der die Ursache war, wird noch untersucht. Am Abend musste die Feuerwehr dann nochmal raus, um Glutnester zu löschen. Sandra Meyer, Regionalredaktion.
1: Und die Polizei wurde noch viel mehr in Osnabrück beschäftigt. Jemand hat angerufen und behauptet, seine Mutter gefangen zu halten. Angeblich hatte er eine Waffe und wollte Geld und Drogen. Viele Polizeiautos sind deswegen sofort rausgefahren zu seinem Haus.

0: Stadtteil Westerberg. Da kam dann die Mutter aber einfach aus dem Haus raus und ihr ging es gut, ihr Sohn war dann gar nicht da. Der 17-Jährige meldete sich später in Ibbenbüren bei der Polizei und er sagt, seine frühere Freundin sei schuld an dem falschen Notruf. Sie ist 18 Jahre alt. Die Polizei prüft jetzt, was wirklich passiert ist. Und geprüft hat die Polizei auch einige Autofahrende in Meppen. Der Blick war da besonders auf die Tuning- und Poser-Szene gerichtet. Es wurde ordentlich was gefunden. Bei 21 überprüften Fahrzeugen gab es 16 Verstöße. Besonders dreist war ein Motorradfahrer, der ist innerorts mit 93 km/h gefahren. Auf der B70 ist er dann sogar mit 170 lang gefahren und da sind ja maximal 100 erlaubt. Ein Auto wurde sogar gleich sichergestellt, da hatte jemand den Katalysator und den Schalldämpfer komplett rausgebaut. Der Wagen ist jetzt bei einem Sachverständigen.
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1: Ich bin Thomas Bliskin. Nach dem mutmaßlich islamistischen Anschlag auf den Berliner Christopher Street Day hat der Deutsche Städtetag dazu aufgerufen, Offenheit und Freiheit zu verteidigen. Städtetagspräsident Burkhard Jung sagte, die Städte täten alles, um öffentliche Veranstaltungen sicher zu gestalten. Zugleich müssten Bund und Länder den Kommunen klare Lageeinschätzungen und verlässliche Unterstützung geben. Absolute Sicherheit könne es jedoch nicht geben. Bundeskanzler und CDU-Chef Friedrich Merz krempelt das Personal in seiner Partei, der Fraktion und der Regierung weiter um. Innerparteilichen Ärger gibt es vor allem, nachdem der Kanzlerverkehrsminister Patrick Schnieder rausgeworfen hat.
2: Der bisherige parlamentarische Geschäftsführer Steffen Bilger soll neuer Verkehrsminister werden. Amtsvorgänger Schnieder stammt aus Rheinland-Pfalz. Dessen CDU-Landesverband hat wegen der Art und Weise des Rauswurfs nun ein geplantes Treffen mit dem Kanzler abgesagt. Begründung: Vertrauensverlust und mangelnde Wertschätzung. Auch in den Ostverbänden der CDU rumort es gewaltig. Der Ärger über Merz wird größer. Durch die Personalrochade ist es fast unmöglich, sich am Wahlkampfstand auf Landesthemen zu konzentrieren. Das sagte Sachsen-Anhalts Ministerpräsident Schulze im Radiointerview. Dort wird Anfang September ein neuer Landtag gewählt. David Riemer, Nachrichtenredaktion.
1: Porsche will bis 2035 weitere 5000 Arbeitsplätze in der Region Stuttgart abbauen. Betroffen sind das Stammwerk in Zuffenhausen und das Entwicklungszentrum in Weissach. Im Gegenzug wird die Standortsicherung bis Ende 2035 verlängert. Betriebsbedingte Kündigungen sind ausgeschlossen.
3: Die Jobs sollen vor allem über Altersteilzeit, freiwillige Aufhebungsverträge und frei werdende Stellen wegfallen. Gleichzeitig investiert Porsche gut 2 Milliarden Euro in die beiden Stammwerke Zuffenhausen und Weissach. Dort sollen die Sportwagenproduktion und die Entwicklung langfristig gesichert werden. Für die Beschäftigten bedeutet der Kompromiss aber auch Einschnitte. Das Weihnachtsgeld fällt geringer aus, Homeoffice wird eingeschränkt und Tariferhöhungen werden bis 2035 teilweise einbehalten. Zoe Tassovali, Redaktion.
1: Der starke Rückgang des Ölpreises macht sich bislang kaum an den Tankstellen bemerkbar. Nach Angaben des ADAC kostete ein Liter Super E10 gestern im Schnitt rund 2,16 Euro, Diesel 2,21 Euro. Auch heute deuteten die Preise nur leicht nach unten. Der Verkehrsclub erwartet wegen des gesunkenen Rohölpreises aber bald einen spürbaren Rückgang.
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1: Ich bin Thomas Bleskin. Nach dem mutmaßlich islamistischen Terroranschlag am Rande des Berliner Christopher Street Days steht jetzt fest, wer die getötete Frau war. Nach Angaben des Berliner Senats handelt es sich um eine polnische Mutter, die mit ihrer Tochter zu Besuch in der Hauptstadt war.
2: Der Schock sitzt immer noch sehr tief. Die polnische Regierung will sich jetzt um die Familie der Getöteten kümmern. Den 29 Verletzten geht's inzwischen besser. Laut der Berliner Charité schwebt niemand mehr in Lebensgefahr. Während die Menschen langsam wieder versuchen, auf die Beine zu kommen, stellt sich die Politik vor allem eine Frage. Hätte der Anschlag verhindert werden können? Das Innenministerium soll prüfen, wie sich die Bewegungsfreiheit islamistischer Gefährder stärker einschränken lässt, wenn sie nicht in Haft sitzen. Zoe Tassovali, Redaktion.
1: Bundeskanzler und CDU-Parteichef Friedrich Merz tauscht das Personal in mehreren Ämtern in der Regierung, der Partei und der Fraktion aus. Die neuen Kabinettsmitglieder sollen an diesem Mittwoch ihre Ernennungsurkunden von Bundespräsident Frank-Walter Steinmeier erhalten.
3: Die Vereidigung der neuen Minister ist für die erste Sitzungswoche des Bundestags nach der Sommerpause vorgesehen, also im September. Der Kanzler selbst meint, es ist rechtlich unproblematisch, außerdem hält er es aus Kostengründen für gerechtfertigt. Betroffen sind Carsten Linnemann als neuer Gesundheitsminister, Nina Wagen wechselt als Chefin ins Kanzleramt und Steffen Bilger ist als neuer Verkehrsminister vorgesehen. Kritik kommt vom früheren Chefjuristen des Bundespräsidialamts Pieper. Die Amtsgeschäfte ohne Vereidigung zu übernehmen, hält er für verfassungsrechtlich unsauber. David Riemer, Nachrichtenredaktion.
1: Porsche will in der Region Stuttgart bis 2035 weitere 5000 Arbeitsplätze streichen. Betroffen sind das Werk in Zuffenhausen und das Entwicklungszentrum in Weissach. Der Abbau soll ohne betriebsbedingte Kündigungen erfolgen. Die Standortsicherung wird bis Ende 2035 verlängert. Beschäftigte müssen dafür unter anderem Abstriche bei Tariferhöhungen, Weihnachtsgeld und Homeoffice hinnehmen. Nach dem vorläufigen Ende der US-Angriffe auf den Iran sind die Ölpreise deutlich gefallen. Ein Fass der Nordseesorte Brent kostete zuletzt rund 91 Dollar und damit gut 6% weniger als am Freitag. Hoffnungen auf eine Deeskalation hatten die Preise zunächst bis auf knapp 88 Dollar gedrückt. An den Tankstellen macht sich das aber kaum bemerkbar.
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2: Mit Hannes Westermann. Hallo. An der Aussichtsplattform am Stichkanal in Osnabrück hat es am Wochenende einen Waldbrand gegeben. Die Polizei geht da momentan von Brandstiftung aus.
3: Das Feuer wurde am frühen Samstagnachmittag gemeldet und wegen Trockenheit und Wind hat es sich dann schnell auf rund 400 Quadratmeter ausgebreitet. Beim Löschen haben die Einsatzkräfte einen umgestürzten Grill gefunden. Ob der die Ursache war, wird noch untersucht. Am Abend musste die Feuerwehr dann nochmal raus, um Glutnester zu löschen. Sandra Meyer, Regionalredaktion.
2: Ja, und die Polizei wurde noch viel mehr in Osnabrück beschäftigt. Jemand hat angerufen und behauptet, seine Mutter gefangen zu halten. Angeblich hatte er eine Waffe und wollte Geld und Drogen. Viele Polizeiautos sind deswegen sofort rausgefahren zu seinem Haus im Stadtteil Westerberg. Da kam dann die Mutter aber einfach aus dem Haus raus und ihr ging es gut. Ihr Sohn war dann gar nicht da. Der 17-Jährige meldete sich später in Ibbenbüren bei der Polizei und er sagt, seine frühere Freundin sei schuld an dem falschen Notruf. Sie ist 18 Jahre alt. Die Polizei prüft jetzt, was wirklich passiert ist. Und geprüft hat die Polizei auch einige Autofahrende in Meppen. Der Blick war da besonders auf die Tuning- und Poser-Szene gerichtet. Es wurde ordentlich was gefunden. Bei 21 überprüften Fahrzeugen gab es 16 Verstöße. Besonders dreist war ein Motorradfahrer, der ist innerorts mit 93 km/h gefahren. Auf der B70 ist er dann sogar mit 170 lang gefahren und da sind ja maximal 100 erlaubt. Ein Auto wurde sogar gleich sichergestellt, da hatte jemand den Katalysator und den Schalldämpfer komplett rausgebaut. Der Wagen ist jetzt bei einem Sachverständigen.
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1: Ich bin Uli Reitinger. Auch 2 Tage nach dem mutmaßlich islamistischen Anschlag auf den Berliner Christopher Street Day ist die Trauer groß. Am Brandenburger Tor haben am Abend erneut hunderte Menschen der Opfer gedacht. Gleichzeitig wird weiter darüber diskutiert, welche Konsequenzen die Politik jetzt ziehen muss.
2: Vor dem Brandenburger Tor liegen inzwischen unzählige Blumen, Kerzen und persönliche Botschaften. Viele Menschen halten einfach kurz inne oder suchen auch das Gespräch mit anderen. Während Berlin trauert, läuft die politische Aufarbeitung weiter. Bundeskanzler Merz will prüfen lassen, wie sich islamistische Gefährder künftig stärker einschränken lassen. Bundesinnenminister Dobrindt fordert außerdem schärfere Regeln, unter anderem mehr Präventivhaft und den Einsatz elektronischer Fußfesseln. Zoe Tassovali, Nachrichtenredaktion.
1: Bundeskanzler Merz setzt den Personalumbau in Partei und Regierung fort. Der CDU-Vorstand wählte die bisherige Schatzmeisterin Franziska Hoppermann einstimmig zur neuen Generalsekretärin. Sie folgt auf Carsten Linnemann, der Gesundheitsminister wird. Zugleich wächst in der Union die Kritik an Merz' Personalentscheidungen und an seinem Umgang mit betroffenen Politikern. Hintergrund ist vor allem der Austausch von Verkehrsminister Schnieder, der alles andere als glatt verlief. Der riesige Waldbrand an der französischen Atlantikküste ist noch immer nicht unter Kontrolle. Die Lage hat sich zwar etwas entspannt, trotzdem kämpfen immer noch tausende Einsatzkräfte gegen die Flammen.
3: Die Lage habe sich stabilisiert, sagte Frankreichs Innenminister nach einer Krisensitzung der Regierung. Für eine Entwarnung sei es aber noch zu früh. Er rief die Menschen dazu auf, vorerst nicht in die betroffene Region bei Bordeaux zu reisen. Wie die Löscharbeiten vorankommen, hängt auch vom Wetter und insbesondere dem Wind ab. Erwartet wird ab morgen eine erneute Hitzewelle in der Region. In Spanien sind die Brände in Madrid und den angrenzenden Provinzen inzwischen eingedämmt, auch wenn mehrere Brandherde aktiv bleiben. Aus Paris, Michael Evers.
1: Porsche will 2035 weitere 5000 Arbeitsplätze in der Region Stuttgart abbauen. Betroffen sind das Stammwerk in Zuffenhausen und das Entwicklungszentrum in Weissach. Im Gegenzug wird die Standortsicherung bis Ende 2035 verlängert. Betriebsbedingte Kündigungen sind ausgeschlossen. Der Abbau soll vor allem über Altersteilzeit, Fluktuation und freiwillige Aufhebungsverträge erfolgen. Zugleich plant Porsche Investitionen von rund 2,1 Milliarden Euro.

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1: Ich bin Uli Reitinger. Nach dem Anschlag am Rande des Christopher Street Day am Wochenende hat Bundeskanzler Merz politische Konsequenzen angekündigt. Der CDU-Chef sagte in Berlin, für konkrete Entscheidungen sei es zwar noch zu früh, klar sei aber, dass es nicht bei Worten bleiben dürfe.
2: Wir werden mit Besonnenheit, aber auch mit Entschlossenheit reagieren müssen und vor allem die Frage beantworten müssen, wie es eigentlich sein kann, dass ein Mann, der so eingestuft ist hier in Berlin, sich unbehelligt in die Nähe des Christopher Street Days begeben konnte und dort diesen Anschlag verüben konnte.
1: Der mutmaßliche Täter war den Behörden als Islamist bekannt, war auf Bewährung, auf freiem Fuß und galt als Gefährder. Bundeskanzler und CDU-Chef Merz tauscht das Personal in mehreren Ämtern in der Regierung, der Partei und in der Fraktion aus. Die neuen Kabinettsmitglieder sollen an diesem Mittwoch ihre Ernennungsurkunden von Bundespräsident Steinmeier erhalten.
3: Die Vereidigung der neuen Minister ist für die erste Sitzungswoche des Bundestags nach der Sommerpause vorgesehen, also im September. Der Kanzler selbst meint, es ist rechtlich unproblematisch, außerdem hält er es aus Kostengründen für gerechtfertigt. Betroffen sind Carsten Linnemann als neuer Gesundheitsminister, Nina Wagen wechselt als Chefin ins Kanzleramt und Steffen Bilger ist als neuer Verkehrsminister vorgesehen. Kritik kommt vom früheren Chefjuristen des Bundespräsidialamts Pieper. Die Amtsgeschäfte ohne Vereidigung zu übernehmen, hält er für verfassungsrechtlich unsauber. David Riemer, Nachrichtenredaktion.
1: Die Waldbrände im Südwesten Frankreichs bedrohen zunehmend auch die Tourismussaison rund um Bordeaux. Die Regierung rief Urlauber auf, vorerst nicht in die Region zu reisen. Der Präsident der regionalen Industrie- und Handelskammer sagte dem Sender BFM-TV, der Tourismus sei dort weitgehend zum Erliegen gekommen. Bislang wurden rund 220.000 Menschen evakuiert. Mehr als 40.000 Arbeitsplätze hängen in der Region vom Tourismus ab. US-Präsident Donald Trump hat die Angriffe auf den Iran nach eigenen Angaben vorerst ausgesetzt, um laufenden Verhandlungen eine weitere Chance zu geben. Der Website Axios sagte Trump, die Gespräche seien weit fortgeschritten, dabei gehe es um die Straße von Hormuz und um das iranische Atomprogramm. Für den Fall eines Scheiterns drohte Trump erneut mit massiver militärischer Gewalt.

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1: Mit Hannes Westermann. Hallo. An der Aussichtsplattform am Stichkanal in Osnabrück hat es am Wochenende einen Waldbrand gegeben. Die Polizei geht da momentan von Brandstiftung aus.
2: Das Feuer wurde am frühen Samstagnachmittag gemeldet und wegen Trockenheit und Wind hat es sich dann schnell auf rund 400 Quadratmeter ausgebreitet. Beim Löschen haben die Einsatzkräfte einen umgestürzten Grill gefunden. Ob der die Ursache war, wird noch untersucht. Am Abend musste die Feuerwehr dann nochmal

0: behauptet, seine Mutter gefangen zu halten. Angeblich hatte er eine Waffe und wollte Geld und Drogen. Viele Polizeiautos sind deswegen sofort rausgefahren zu seinem Haus im Stadtteil Westerberg. Da kam dann die Mutter aber einfach aus dem Haus raus und ihr ging es gut. Ihr Sohn war dann gar nicht da. Der 17-Jährige meldete sich später in Ibbenbüren bei der Polizei und er sagt, seine frühere Freundin sei schuld an dem falschen Notruf. Sie ist 18 Jahre alt. Die Polizei prüft jetzt, was wirklich passiert ist. Und geprüft hat die Polizei auch einige Autofahrende in Meppen. Der Blick war da besonders auf die Tuning- und Poser-Szene gerichtet. Es wurde ordentlich was gefunden. Bei 21 überprüften Fahrzeugen gab es 16 Verstöße. Besonders dreist war ein Motorradfahrer, der ist innerorts mit 93 km/h gefahren. Auf der B70 ist er dann sogar mit 170 lang gefahren und da sind ja maximal 100 erlaubt. Ein Auto wurde sogar gleich sichergestellt, da hatte jemand den Katalysator und den Schalldämpfer komplett rausgebaut. Der Wagen ist jetzt bei einem Sachverständigen.
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1: Ich bin Uli Reitinger. Bundeskanzler Merz hat weitere personelle Änderungen in der CDU und der Regierung verkündet. Der CDU-Vorstand wählte die bisherige Schatzmeisterin Franziska Hoppermann einstimmig zur neuen Generalsekretärin. Sie folgt auf Carsten Linnemann, der Gesundheitsminister wird. In der Kritik steht Merz wegen der Ablösung von Verkehrsminister Schnieder, denn die lief alles andere als nach Plan.
2: Aufgrund der relativ kurzen Zeit für die Abstimmung und auch der Absage eines möglichen Nachfolgers haben wir die Entscheidung am letzten Freitag nicht öffentlich verkündet. Ich habe darüber gestern auch noch einmal mit Patrick Schnieder gesprochen. Die Situation, die dadurch entstanden ist, bedauere ich persönlich sehr.
1: Schnieders Nachfolger als Verkehrsminister wird der bisherige parlamentarische Geschäftsführer Steffen Bilger. Nach dem mutmaßlich islamistischen Terroranschlag am Rande des Berliner Christopher Street Day steht jetzt fest, wer die getötete Frau war. Nach Angaben des Berliner Senats handelt es sich um eine polnische Mutter, die mit ihrer Tochter zu Besuch in der Hauptstadt war.
3: Der Schock sitzt immer noch sehr tief. Die polnische Regierung will sich jetzt um die Familie der Getöteten kümmern. Den 29 Verletzten geht's inzwischen besser. Laut der Berliner Charité schwebt niemand mehr in Lebensgefahr. Während die Menschen langsam wieder versuchen, auf die Beine zu kommen, stellt sich die Politik vor allem eine Frage. Hätte der Anschlag verhindert werden können? Das Innenministerium soll prüfen, wie sich die Bewegungsfreiheit islamistischer Gefährder stärker einschränken lässt, wenn sie nicht in Haft sitzen. Zoe Tassovali, Nachrichtenredaktion.
1: An der französischen Atlantikküste kämpft die Feuerwehr weiter mit einem Großaufgebot und internationaler Unterstützung gegen den riesigen Waldbrand. Nach einer Krisensitzung der Regierung erklärte Innenminister Núñez, dass der Brand stabilisiert, aber noch nicht unter Kontrolle sei. Der Minister rief dazu auf, nicht in die betroffene Region zu reisen. An diesem Dienstag soll die Gegend von einer erneuten Hitzewelle getroffen werden. Die Stimmung in der deutschen Wirtschaft hat sich im Juli, den dritten Monat in Folge, von den Dämpfern infolge des Iran-Kriegs erholt. Das IFO-Geschäftsklima stieg um 0,9 Punkte auf 86,6 Punkte. Trotz der unsicheren Lage am Persischen Golf haben sich die Erwartungen der Unternehmen verbessert. Vor allem im Dienstleistungssektor, auf dem Bau und im Handel hält sich das Geschäftsklima weiter auf.

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1: Ja, jetzt ist Halbzeit in den Sommerferien. Ja. Die ersten von euch, die kommen zurück nach Hause mit der Frage, was habe ich verpasst?
2: Also ich muss euch ja sagen, ich glaube, jeder von uns hat das Bedürfnis, im Urlaub viel weniger aufs Handy zu gucken. Also ich zum Beispiel, ich lege das dann weg und vergesse das auch mal. Ne? Ganz gerne, ganz schnell, antworte gar keinem, tschüss.
1: Tut auch mal richtig gut. Oder?
2: Muss auch mal sein.
1: Aber damit ihr wisst, was ihr verpasst haben könntet in den vergangenen Wochen, von Politik über Fußball bis hin zu einem sehr verdächtigen weißen Krümel, Hannes Westermann aus den Antennen Niedersachsen Nachrichten bringt uns jetzt auf den neuesten Stand.
3: In Deutschland wird wieder viel getauscht, denn die Diddlmaus ist zurück im Handel, aber nur in begrenzter Auflage, also schnell zugreifen, genau wie bei den Posten in der CDU, da ist nämlich auch gerade große Tauschbörse. Jens Spahn gibt den Vorsitz der Unionsfraktion ab, nachdem er wegen seiner Vaterschaft durch eine Leihmutter im Ausland in die Kritik geraten ist. Thorsten Frey übernimmt den Job jetzt, Nina Wagen das Kanzleramt, Carsten Linnemann das Gesundheitsministerium und Philipp Amthor ist jetzt bevollmächtigter Staatsminister für koordinierte Zuständigkeitsverschiebung und bebrillte Kicherangelegenheiten. Irgendwie sowas, frag mich nicht. Weitere Wechsel sollen aber noch folgen. Der wichtigste ist aber geschafft an der Spitze der Nationalmannschaft. Jürgen Klopp wird sich zwischen zwei Werbespots Zeit für die DFB-Jungs nehmen. Was ist noch rausgekommen? Ein weißer Krümel aus der Nase von Robbie Williams. So sah es jedenfalls aus. Bei einem WM-Interview ist ihm der aufs Mikro gefallen. Das Internet hat sofort von Koks gesprochen, aber ein Hoch auf den Videobeweis. Der Krümel kam aus dem Mund und war nur der Rest einer Lutschtablette. Und apropos klein, aber große Wirkung, die Mini-Olympischen Spiele sind gestern in Hannover zu Ende gegangen, die Finals. Über vier Tage hieß es nicht Frankreich gegen USA, Jamaika und Äthiopien, sondern TSG Einigkeit Kibitzmoor gegen TSV Rot-Weiß Niederbüchsen, SV Gut Holz-Heutmersberg oder MTV Vorwärts, Rückwärts, Seitwärts ran Bienenbüttel. Aber eins ist auf jeden Fall gleich geblieben, das Wetter hier, ob tropisch heiß oder strömend regnerisch, es ist immer noch das Falsche. Willkommen zurück.
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1: Hi, ich bin Ron Perdus. Schön, dass du wieder mit dabei bist bei einer neuen Ausgabe von Machen oder Lassen. Dieser Podcast hilft dir, bessere Entscheidungen zu treffen. Zum Beispiel bei der Wahl der richtigen Versicherung oder wenn du irgendwas kaufen willst oder vielleicht irgendein Trendprodukt gesehen hast und dir unsicher bist, ob du das wirklich brauchst. Ich helfe dir bei der Entscheidungsfindung bei den kleinen oder auch großen Fragen des Alltags. Wir reden heute über Geld, über dein Geld und auch ein bisschen über deine Rente. Ich habe in einer der letzten Folgen ja schon mal über das Thema Vorsorge fürs Alter gesprochen. Danach hat sich Erika gemeldet und geschrieben, wie wäre es mit einer detaillierten Folge mit dem Thema ETF? Es gab ja schon das Riester-Thema und da wurde das angesprochen. Danke, Erika, für den Impuls. Du hast von ETFs vielleicht auch schon gehört, aber vielleicht auch nur Bahnhof verstanden. Kein Problem, damit bist du nicht allein. Ich kläre heute, was ETFs eigentlich sind, wo es die gibt, was sie dir bringen. Und natürlich klären wir auch heute ETF, machen oder lassen. Ja, Geld spielt in diesen Wochen und Monaten extrem große Rolle. Nicht, dass Geld nicht immer ein Thema ist, aber seitdem wir in diesen unsicheren Zeiten unterwegs sind, seitdem die Preise enorm gestiegen sind, wir Rekordwerte bei der Inflation haben, da fragst du dich bestimmt auch ganz oft, wie spare ich, wie lege ich mein Geld sicher an und vor allen Dingen, wo führt uns das alles hin? Ja, und wenn du an die Zukunft denkst, dann wird das Thema Rente vielleicht auch mal aufploppen. Okay, das ist vielleicht noch eine Weile hin, aber ganz klar, je jünger du bist, desto eher musst du dich damit beschäftigen. Ja, bist du in den 20ern oder in den 30ern, dann ist das echt notwendig vorzusorgen, denn es ist klarer Fakt, wenn du in Rente gehst, gibt's einfach viel zu wenig junge Menschen, die arbeiten und diese Rente finanzieren. Das wird ein Drama und das kann man leider auch nicht schönreden. Es wird eines passieren, die Renten werden gekürzt und damit du deinen Lebensstandard irgendwie halten kannst, musst du privat was tun. So, okay, das hast du schon oft gehört, es nervt wahrscheinlich auch an vielen Stellen, aber es ist wirklich wichtig. Und das Sparen fürs Alter, das geht natürlich auf den verschiedensten Wegen und genau da geht's auch immer wieder um ETFs. Die sind wohl die beste Option, mit wenig Einsatz viel rauszuholen für später und wir gehen mal rein in das Thema. Wenn du von ETF oder ETFs noch nie gehört hast, dann lass mich das ganz kurz erklären. Aktien kennst du wahrscheinlich, davon gehe ich mal aus. Du kannst so ein Depotkonto bei deiner Bank eröffnen und dann einfach Aktien kaufen. Du findest vielleicht die Autos einer ganz bestimmten Marke super, vertraust denen und glaubst, dass die weiter wachsen. Also kannst du Aktien von dieser Firma kaufen und die schwanken natürlich jeden Tag im Preis, aus den unterschiedlichsten Gründen. Der Firmenchef twittert vielleicht irgendwas Seltsames, die Verkaufszahlen fallen oder steigen. Aktien unterliegen logischerweise starken Schwankungen. Du bist ja mit einer Aktie quasi auch Teilhaber eines Unternehmens und gehst damit auch ein bisschen in Risiko ein. Und um dieses Risiko zu minimieren, gibt's die Alternative, in Investmentfonds anzulegen. Das ist quasi wie so ein großer Topf. Statt Aktien eines Unternehmens zu kaufen, packst du dein Geld mit vielen anderen Menschen, mit vielen anderen Anlegern in diesen Topf und eine Bank kümmert sich dann ums Anlegen. Die kaufen jetzt nicht nur Aktien eines Unternehmens, sondern die mischen das. Vielleicht kaufen die 10 verschiedene Autobauer. Das Risiko ist damit natürlich deutlich kleiner, aber auch die Gewinnchancen sind etwas dezimiert. Da sitzt also ein Banker, guckt den ganzen Tag auf die Aktienmärkte, schichtet um, kauft Aktien, verkauft Aktien. Das Ganze nennt sich dann aktiv gemanagter Investmentfonds. Und ganz klar, dieses aktive Betreuen durch einen Menschen oder durch viele Menschen, dafür kassiert die Bank natürlich eine Gebühr, die den Gewinn etwas reduziert. Wir nähern uns ganz langsam den ETFs. Aktienindex sagt dir vielleicht auch was. Die gibt's in jedem Land. Die bilden quasi, ja, wie so eine Art Thermometer immer den Aktienmarkt im Allgemeinen ab. Also, wie läuft's gerade an der Börse, kann man an diesem Index ablesen. In Deutschland gibt's da zum Beispiel den DAX, kennst du garantiert. In den USA gibt's unter anderem den Dow Jones. Im DAX hier bei uns sind aktuell die 40 größten deutschen Unternehmen gelistet und nach einer ganz bestimmten Formel fließen die Kurse der Aktien dieser 40 Unternehmen in diesen Index ein. Der zeigt dann minütlich an, wie die Börse heute läuft, also geht's hoch oder runter. Und diese Indizes, die gibt's in den verschiedensten Ausprägungen, für die größten Aktien, für Branchen, für entsprechend eigentlich jedes Land auf diesem Planeten. ETFs bauen einfach diese Indizes nach. Ist total simpel. Nehmen wir mal ein ETF auf deutsche Aktien. Dann sind in diesem Topf, wir haben ja vorhin drüber gesprochen, Investmentfonds im Topf, einfach in derselben Mischung die 40 Aktien aus dem DAX drin. Der Vorteil ist, hier muss kein Banker, kein Mitarbeiter aktiv kaufen und verkaufen, weil die Indizes ja lange so bleiben, wie sie aktuell sind. Da muss nur einmal aus dem Topf quasi das Geld genommen werden. Der ganze Berg wird Aktien gekauft, wie der Index auch gebaut ist. Es braucht kein ständiges Beobachten und auch kein ständiges Kaufen und Verkaufen. Um ganz genau zu sein, es braucht eigentlich nicht mal einen Menschen, der diesen Fonds betreut. Es reicht eigentlich ein Computer, der das ganz automatisch macht. Und logisch, da wo niemand aktiv arbeiten muss, fallen natürlich auch weniger Kosten an. So sind ETF eben nicht teuer in der Verwaltung. Vom Gewinn bleibt dann mehr bei dir. Und so wie es hunderte Indizes auf der ganzen Welt gibt, gibt es entsprechend auch eine riesige Auswahl an ETFs. Ob ETF weltweit, das heißt, da sind dann die größten Unternehmen der Welt zusammengefasst, bis hin zu ETFs, die nur eine Branche, eine Region, ein Land oder eine ganz bestimmte Technologie abbilden. Für jeden Geschmack gibt's den passenden ETF. Das klingt doch gut, oder? Es gibt eigentlich gar keine lange Diskussion. Machen mit 25 Ausrufezeichen heute. ETFs sind einfach eine super sichere, ertragreiche Geldanlage, insbesondere wenn du fürs Alter vorsorgen willst. Sie kosten kaum Gebühren. Manchmal sind sie sogar kostenlos, sie bringen mehr als jedes Sparbuch. Aber bei allen Vorteilen sind auch ETF eines nicht, das schnelle Geld. Du musst es lange laufen lassen, das ist die Bedingung. Es ist nichts fürs kurzfristige Anlegen. Also kleines Beispiel.

0: du setzt, kannst du über einen langen Zeitraum von ja mindestens 10 Jahren locker 5 bis 8% Rendite pro Jahr rausbekommen. Da kommt wirklich keine Lebens-, keine Rentenversicherung, kein Sparvertrag mit. Deshalb eine super Sache.
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1: Ich bin Uli Reitinger. Das Bundeskriminalamt betrachtet laut einem Bericht des Redaktionsnetzwerks Deutschland derzeit 410 Menschen als islamistische Gefährder. Diese seien dem Bereich des islamistischen Terrorismus und Extremismus zuzuordnen. Dazu kommen noch 65 Gefährder im Bereich Rechtsextremismus und 17 Gefährder im Bereich Linksextremismus. Als Gefährder gelten Menschen, denen größere Gewalttaten wie Anschläge zugetraut werden. Das galt auch für den 21-Jährigen, der für den Anschlag am Rande des CSD in Berlin am Samstag verantwortlich gemacht wird. Bundeskanzler und CDU-Chef Friedrich Merz krempelt das Personal in seiner Partei, der Fraktion und auch in der Regierung weiter um. Innerparteilichen Ärger gibt es vor allem, nachdem der Kanzler Verkehrsminister Schnieder rausgeworfen hat.
2: Der bisherige parlamentarische Geschäftsführer Steffen Bilger soll neuer Verkehrsminister werden. Amtsvorgänger Schnieder stammt aus Rheinland-Pfalz. Dessen CDU-Landesverband hat wegen der Art und Weise des Rauswurfs nun ein geplantes Treffen mit dem Kanzler abgesagt. Begründung: Vertrauensverlust und mangelnde Wertschätzung. Durch die Personalrochade ist es fast unmöglich, sich am Wahlkampfstand auf Landesthemen zu konzentrieren. Das sagte Sachsen-Anhalts Ministerpräsident Schulze im Radiointerview. Dort wird Anfang September ein neuer Landtag gewählt. David Riemer, Nachrichtenredaktion.
1: Bei Porsche fallen in den kommenden Jahren weitere 5000 Stellen in der Region Stuttgart weg. Im Gegenzug haben sich das Unternehmen und der Betriebsrat darauf geeinigt, betriebsbedingte Kündigungen bis Ende 2035 auszuschließen.
3: Die Jobs sollen vor allem über Altersteilzeit, freiwillige Aufhebungsverträge und frei werdende Stellen wegfallen. Gleichzeitig investiert Porsche gut 2 Milliarden Euro in die beiden Stammwerke Zuffenhausen und Weissach. Für die Beschäftigten bedeutet der Kompromiss aber auch Einschnitte. Das Weihnachtsgeld fällt geringer aus, Homeoffice wird eingeschränkt und Tariferhöhungen werden bis 2035 teilweise einbehalten. Zoe Tassovali, Nachrichtenredaktion.
1: Die Waldbrände im Südwesten Frankreichs bedrohen zunehmend auch die Tourismussaison rund um Bordeaux. Die Regierung rief Urlauber auf, vorerst nicht in die Region zu reisen. Der Präsident der Regionalen Industrie- und Handelskammer sagte dem Sender BFM TV, der Tourismus sei dort weitgehend zum Erliegen gekommen. Bislang wurden rund 220.000 Menschen evakuiert. Mehr als 40.000 Arbeitsplätze hängen in der Region vom Tourismus ab.

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1: Lisa, sag mal, was macht Freddy? Hat der irgendwas Komisches angestellt in letzter Zeit?
2: Oh, da muss ich tatsächlich mal überlegen. Nee, das Einzige, was mich zur Weißglut gebracht hat am Wochenende war, es hat ja doch so ziemlich dolle geregnet. Mhm. Und der kleine Mann war im Wald und ist wieder nach Hause gekommen und wurde nur mäßig abgeputzt und ist leider reingelaufen und hat sich dann mitten in der Küche einmal geschüttelt, ist da langgelaufen.
1: Ihr habt eine weiße Küche.
2: Alter, Belli, das sah aus. Es ist überhaupt nichts Schlimmes passiert. Und trotzdem innerlich könnte man ja platzen in dem Moment, ne? Und es war auch total, total dämlich. Also weil im Nachgang, ja mein Gott, ey, da macht man das sauber. Aber in dem Moment, ey, ich war so genervt davon. Ich dachte, das kann nicht wahr sein, ne? Überall die schwarzen Pfotenabdrücke, überall Dreck an allen Fronten, an der Tür, überall. Ich dachte mir, oh nee, bitte, ey, ich raste aus.
1: Ach ja, ne? Herrlich.
2: Wie ist bei Taylor?
1: Auch bei Taylor ist, also sie ist immer noch läufig, war aber zu erwarten, weil sie beim letzten Mal auch relativ lange läufig war. Ja, Taylor war ein bisschen alleine und naja, eigentlich würde ich schon sagen, dass sie so, ja, 3 bis 4 Stunden schafft sie mittlerweile.
2: Mhm. Sehr schön.
1: Da waren es aber nur 2,5.
2: Oh, wenn du das schon so sagst, du betonst es komisch. Hei, ja, ja, ja, ja. Okay, kannst du Trommelwirbel einführen? Ich weiß, dass irgendwas muss doch jetzt kommen.
1: Naja, sagen wir mal so. Sie hat mal wieder ein bisschen was angeknabbert.
2: Scheiben Honig, was hat sie? Umdekoriert?
1: Nee, nicht umdekoriert, aber sie hat praktisch in der Box, wo sie halt rein kann, hat sie da so eine Matte und die hat sie angeknabbert. Gott sei Dank sozusagen nur was von ihr. Trotzdem auch wieder Mausi, wir waren doch schon längst über dieses Stadium hinaus.
2: Ja, aber sie ist läufig, ne? Damit sind die Gesetze schon nochmal anders. Also es kann tatsächlich sein, dass jetzt in ihrer Läufigkeit sie deswegen nicht gut alleine bleiben kann, weil hormonmäßig sie da ja jetzt schon so ein bisschen außer Rand und Band ist.
1: Ja, das könnte natürlich sein. Aber ja, oh Gott sei Dank war es nur so eine Gummimatte. Sie hat da auch nichts von gefressen oder sowas. Sie hat es einfach zerschreddert.
2: Ja, das kommt ja ganz oft oben drauf. Ne? Hunde sind dann gestresst, weil sie alleine sind, machen was kaputt. Und das, was sie kaputt gemacht haben, ist dann auch noch im Magen. Und dann ist da so eine Gummimatte geschreddert oder was auch immer. Du findest die Reste nicht und darfst dann noch zum Tierarzt fahren und deinen Hund erbrechen lassen. Ne? Also dann hast du ja richtig Jackpot.
1: Das hat sie Gott sei Dank, also wie gesagt, hat sie Gott sei Dank nicht gemacht, aber... Ach ja, die kleine Mausi.
2: Nee, Frede ist, war jetzt vor kurzem einmal 5 Stunden alleine.
1: Ja, sehr gut.
2: Ja, das geht echt ganz gut. Der ist aber nach wie vor in seiner Box alleine, weil so im freien Kontext, das überfordert ihn noch. Also da fängt er an, einfach Dönixen zu machen.
1: Aber da ist Taylor auch oft, ne? Also, weil einfach eben, sie kommt auch sehr schnell noch auf dumme Gedanken.
2: Ja, genau. Und die Box bietet ihm einen total sicheren Rückzugsort. Da hat man eindeutig das Gefühl, es ist alles gut. Wir packen ihn noch ab und zu mal in die Box, wenn wir dabei sind, um einfach auch zu gucken, was passiert da. Da passiert gar nichts. Er pennt da total gut drin. Wenn man den dann da raushört, ist er so, echt? Ich, ja, so eine Stunde hätte ich noch. Wohingegen, wenn der auf dem Sofa mitschläft oder wenn der auf seiner Decke schlafen soll, oh ey, da sind 1,5 Stunden, da hast du ihn aber auch 2-mal noch auf die Decke geschickt und gefühlt schläft er da längst nicht so ruhig wie in seiner Box. Also wenn du wirklich willst, dass er mal einmal am Tag tief schläft und einfach mal richtig abgeben kann, dann packst du den in die Box und dann sind 4 Stunden Ruhe angesagt und das ist schon ein großer Unterschied. Nichtsdestotrotz muss man das natürlich auch draußen üben, deswegen machen wir das ja auch, aber es ist schon ein richtiger Qualitätsunterschied.
1: Ja, das geht bei Taylor. Tagsüber hat sie auch ihre Ruhephasen, aber natürlich nicht so lange. So, aber sie ist natürlich auch mittlerweile deutlich größer als Fred. Und aber abends schläft Taylor wie ein Stein. Kannst du einen Timer nachstellen? So um 21 Uhr ist sie so platt, die legt sich hin, egal wo, und schläft weg.
2: Cool, ja.
1: Und dann ist aber auch wirklich so, wenn du dann nach oben gehen möchtest, weil ihr Hauptschlafplatz ist natürlich mit im Schlafzimmer. Und dann, oder halt je nachdem, ob ich mit da bin, dann halt in dem Raum, wo ich bin oder sowas. Und dann stellen wir einfach ihr Köpfchen um und so. Und das stört sie auch überhaupt nicht. Mhm. Aber sie dann überhaupt nach oben zu bekommen, weil sie ja so in so einer Schlaftrance ist, ist manchmal schon auch sehr, sehr lustig, weil sie möchte dann gar nicht aufstehen. Sie möchte einfach genau da liegen bleiben, wo sie ist.
2: Ach, Wahnsinn. Nee, das könnte Fred irgendwie nicht passieren. Fred ist wirklich, was das angeht, nicht so der Schlafaffinste und ist doch eher an Rambazamba und Remi-Demi interessiert.
1: Das, wie gesagt, also abends ist bei Taylor top, tagsüber könnte mal besser sein, wobei es natürlich auch hauptsächlich, ich bin ja nur am Wochenende da und da ist dann natürlich auch mal dann wieder toll, dass ich da bin. Und dann möchte sie natürlich auch Action mit mir haben oder mit meinem Freund und so weiter und so fort. Da ist es für sie dann natürlich schwieriger als unter der Woche, wo sie dann auch einfach deutlich mehr Ruhe sozusagen generell einfach schon mal hat.
2: Ja. Und ist sie denn dolleläufig oder merkt ihr es gar nicht?
1: Also vom Gefühl her blutet sie mehr als beim ersten Mal. Vom Gefühl her. Aber ansonsten merkst du ihr gar nichts an.
2: Ja, vom Verhalten sagtest du schon letztes Mal, dass sie da eher völlig normal ist.
1: Ja, also ihr merkst es 0,0 an. Die freut sich genauso, die will genauso irgendwie Fußball spielen und was weiß ich alles im Garten machen oder halt auch irgendwie Spaziergänge und so weiter und so fort. Das merkst du ihr 0 an.
2: Ja, cool. Drücken wir mal die Daumen, dass da jetzt nicht hinterher noch irgendwas kommt, wie eine Scheinschwangerschaft oder irgendwie so ein Gedöns, weil das braucht ja echt keiner.
1: Nee, das braucht man nicht. Das braucht man nicht. Nee, das ist definitiv richtig, aber damit wären wir auch eigentlich schon beim heutigen Thema. Mhm. Wir wollen mit euch über die Entwicklungsphasen eines Hundes sprechen. Und Fred und Taylor sind gerade in unterschiedlichen Phasen. Beziehungsweise Fred kommt so langsam auch in die Pubertätsphase wahrscheinlich.
2: Ja, da ist er schon vollends drin.
1: Vollends drin. Ja. Aber ich würde sagen, es macht ja eigentlich nur Sinn, wenn wir da chronologisch anfangen, oder?
2: Genau, ich habe mir das tatsächlich auch mal erstmal ganz chronologisch runtergeschrieben und würde dann auf zwei Phasen nochmal ganz explizit eingehen. Aber ich würde sie erstmal wirklich in Anführungsstrichen runtererzählen.
1: Okay, dann fangen wir doch mal an. In welche Entwicklungsphasen wird denn das Hundeleben so ganz generell erstmal eingeteilt, um so einen groben Überblick zu bekommen?
2: Genau, das erste ist von der Geburt bis circa zur zweiten Lebenswoche. Und das ist die neonatale Phase. Also das ist sozusagen da, wo Welpen geboren werden. Sie werden ja blind geboren, taub geboren und zahnlos. Sie können sich nur riechen, fortbewegen können sie nur so über robbenartige Bewegungen und sind vollständig abhängig von der Mutter. Temperaturregelung ist noch unzureichend. Sie benötigen also die Wärme des ganzen Wurfes und auch der Mutter. Ganz oft sind ja bei so Züchtern auch so Wärmelampen mit integriert, damit die Welpen eben nicht auskühlen. Die Nabelschnur und die Eihülle werden meist von der Mutter entfernt, also wirklich abgeleckt. Und das Verhalten ist wirklich noch maximal reduziert. Es sind tatsächlich ein paar reflexgesteuerte Verhaltensweisen. Also ist der Suchreflex, der Saugreflex und der Greifreflex. Kommunikation erfolgt über Geruch und Berührungen. Es ist also kein aktives Sozialverhalten. Also die können noch gar nicht aktiv miteinander oder untereinander kommunizieren. Und das Verhalten dient tatsächlich ausschließlich des Überlebens, also Nahrung, Wärme und Schutz. Also die ersten zwei Wochen ist wirklich, wirklich, wirklich hochsensibel, aber auch noch nicht viel los.
1: Ganz Baby halt einfach, ne?
2: Ganz, ganz Baby, genau. Dann kommen wir zur zweiten Phase und die ist relativ kurz. Sie geht nur von der zweiten bis zur dritten Woche und das ist die sogenannte Übergangsphase.
1: Ja.
2: Hier ist jetzt tatsächlich ein paar wichtige Merkmale zu erwähnen. Und zwar die Augen, die öffnen sich nämlich zwischen dem 10. und dem 16. Lebenstag. Das ist natürlich ein extremer Zugewinn. Das Gehör öffnet sich ab dem 14. bis zum 17. Lebenstag. Und damit werden dann auch die ersten Versuche gestartet, aufrecht zu stehen und zu laufen. Und die sensorische Entwicklung wird eingeleitet. Die ersten Orientierungsversuche werden gestartet. Also man reagiert auf Licht, auf Geräusche, auf andere Gerüche, wenn zum Beispiel der Züchter mit im Raum ist. Erste Lautäußerungen, so Grunzlaute werden so von sich gegeben. Erste Schwanzwedeln, allererste Spielansätze, der Beginn einer richtig festen sozialen Bindung an die Wurfgeschwister und an die Mutter beginnt. Und so das Erwachen, sage ich mal, wird da so ein bisschen eingeläutet. Also diese ein, zwei Wochen, das sind wirklich, das sind nur ein bis zwei Wochen und man nennt sie auch irgendwie nur Übergangsphase, aber das ist eine ganz, ganz, ganz wichtige Phase und wirklich ganz wegweisend.
1: Ich finde das unfassbar, ne, dass das so schnell geht, wenn wir überlegen, dass sie da zwei, drei Wochen alt sind und irgendwie schon anfangen, also natürlich noch nicht so spielen, wie wir sie jetzt kennen, aber trotzdem halt anfangen zu spielen, das ist so crazy.
2: Das ist total krass und überleg dir mal, hier sind die ersten 10 Tage blind und auf einmal machen sich die Augen auf und die sehen was. Das muss doch so krass sein.
1: Mhm.
2: Und hören dann auf einmal was, also was da so innerhalb von ein bis zwei Wochen für einen Mehrwert ist.
1: Das ist so abgefahren.
2: Ich stell mir das immer vor wie bei so Mario Kart oder irgendwo, wo so nächstes Level freigespielt wird.
1: Ja,
2: die wachen morgens auf, pring! Level-Erweiterung.
1: Geil, ich kann meine Augen öffnen.
2: Also die werden das ja nicht so wahrnehmen, wie wir das jetzt hier so beschreiben, aber das Das muss schon echt irre sein.
1: Vielleicht nehmen die das noch viel intensiver wahr.
2: Genau, vielleicht nehmen sie das noch viel intensiver wahr. Sie können das sicherlich nicht so ausdrücken, wie wir das hier gerade bildlich ausgedrückt haben, aber das muss schon ganz, ganz krass sein, ja. Und auch vor allem so wichtig, ne?
1: Ja, mich würde ja echt mal interessieren, ob jemand von euch das schon mal mitbekommen hat. Vielleicht habt ihr ja schon mal so Welpen gehabt oder sowas?
2: Oh ja, bestimmt. Wir haben bestimmt ein paar Züchter draußen.
1: Ja.
2: Ja, erzählt doch mal.
1: Erzählt das echt gerne mal, weil das interessiert mich schon, wie das so ist, wo man einfach so merkt, in diesen unterschiedlichen Stadien, okay, jetzt ist wieder ein Step freigeschaltet worden.
2: Mhm. Ja, das ist gut. Dann kommen wir mal zur dritten Phase. Das ist die Sozialisierungsphase. Die geht circa von der 3. bis zur 12. Woche. Und ich glaube, das ist die Phase, die ganz viele von euch kennen. Das ist die sogenannte Prägungsphase, die kritische Phase der Sozialisation. Und ich glaube, diese Phase haben auch ganz, ganz viele im Kopf. Warum? Weil man ja sagt, man holt so ab der 8. Woche den Hund ab. Und das ist auch so wichtig, dass der sich auf die neuen Besitzer noch prägt. Weil der hat sich dann ja sehr lange Zeit auf den Züchter geprägt, auf die Familie des Züchters oder auf das Umfeld, wo auch immer sie gerade sind, an die Mutter, an die Wurfgeschwister. Und man, ja, das ist jetzt unromantisch, aber man entreißt diesem Hund ja wirklich alles, was ihm lieb und heilig ist.
1: Ja.
2: Und sagt jetzt, hier, guck mal, hier gucken dich 17 neue Augen an. Okay, da muss nur einer ein Auge haben. Da gucken dich 18 neue Augen an. Jetzt sei mal glücklich damit, ne? Und das ist natürlich für so einen Hundewelpe wirklich wahnsinnig krass. Und deswegen ist diese kritische Phase der Sozialisation auch wichtig. Und deswegen empfehle ich auch immer, den Hund wirklich so zwischen der 8. und der 10. Woche abzuholen, damit er eben noch Zeit hat und die Chance hat, genau diese Phase mit den neuen Besitzern auch zu erleben.
1: Ja, das ist einfach super, super aufregend. Mhm. Ne? Also ich weiß noch ganz genau den Moment bei Taylor. War es so, dass wir, also Taylor hat super im Auto geschlafen, so, das war überhaupt gar kein Thema, das war eine sehr, sehr angenehme Fahrt, aber die war natürlich schon, die war sehr nervös davor, so, ne, also die hat natürlich überhaupt nicht begriffen, was da jetzt gerade passiert. Dann sind wir halt nach Hause gefahren, ich glaube, ja, das habe ich mit Sicherheit schon mal erzählt, war so 2,5, 3 Stunden irgendwie Fahrt, irgendwie so roundabout. Und dann sind wir zu Hause angekommen, haben wir Taylor aus dem Auto genommen und haben sie auf den Boden gesetzt. Und Taylor hat sich keinen Millimeter bewegt.
2: Krass.
1: Sie hat so rumgeguckt, ne? Aber sie hat keine Anstalten gemacht. Also bei unserem Haus, bei meiner Mama und meinem Stiefpapa geht so eine leichte Anfahrt halt so minimal schräg, ein bisschen hoch, aber wirklich nicht steil oder sowas. Und da stand sie halt und
2: konnte nicht laufen,
1: wollte überhaupt nicht. Naja, und dann haben wir sie halt das erste Mal reingetragen. Dann zu Hause hat sie auch erstmal alles angeguckt und so weiter und so fort. Und den Garten fand sie toll, da war sie schon immer dann ganz gerne. Aber ja, die ersten Schritte sozusagen auf der Einfahrt, das war schwierig für sie.
2: Für Fred war da nichts schwer. Er ist ausgeladen worden und ist mit einem Affenzahn zu den Ziegen gerannt, zum Zaun hat die verbellt. Und Steffen und ich dann da dachten und so, da wird so ein Welpe eigentlich noch gar nicht weiß, wo oben und unten ist und sich eher so an den Besitzern orientiert. Respekt. Der ist einfach losgeprescht und ich war, also wäre das Tor aufgewiesen, der wäre 100% zu den Ziegen gerannt. Keine Ahnung, was da passiert wäre, ne? Aber das war schon erstaunlich, muss man ehrlich sagen.
1: Am Ende bei Daska war es ja anders, weil Daska haben wir ja erst mit einem halben Jahr bekommen. Daska war halt einfach super, super neugierig. Mhm. So, ne? Die hat halt alles einfach abgeschnüffelt und so weiter und so fort. Und klar hatten wir die Prägungsphase nicht mit ihr, aber ich glaube trotzdem, dass über die 11,5 Jahre oder die 11 Jahre, die sie dann bei uns war, dass da doch ein sehr, sehr, sehr gutes Band entstanden ist.
2: Heißt ja auch nicht, dass wenn man das nicht hat, dass das dieses Band nicht entstehen kann, aber es ist halt einfach auch extrem wichtig, ne?
1: Ja, total. Also du hast das schon auch bei Taylor gemerkt, dass sie halt natürlich von Anfang an viel mehr bei uns war, so, ne? Und das halt auch, bei Daska, um ehrlich zu sein, ich weiß es auch gar nicht mehr genau, aber ich stelle mir es halt natürlich einfach einfacher vor im Rückblick, so, ne, mit Taylor, dass es halt einfach, dadurch, dass sie das halt alles mitbekommen hat, halt einfacher war,
2: ja,
1: ne?
2: Ja, und dann kommt es ja natürlich auch nochmal total auf den Charakter des einzelnen Hundes an, ne? Das kommt ja dann, spielt da ja auch eine ganz große Rolle.
1: Ja.
2: Dann gucken wir uns doch nochmal ein paar Punkte in dieser Sozialisierungsphase an. Also zur physiologischen Entwicklung, Sinne und Motorik wird jetzt weiterhin entwickelt. Was wichtig ist, die Milchzähne brechen durch und es wird umgestellt von Milchnahrung auf feste Nahrung.
1: Huhu,
2: genau. Das Verhalten, also diese Phase ist wirklich für die Verhaltensentwicklung extrem wichtig. Welpen lernen, was soziale Akzeptanz bedeutet. Sie lernen untereinander erstmal die Beißhemmung, Spielverhalten, Kommunikation, Körpersprache und das ist natürlich total wichtig. Spielverhalten ist natürlich davon abhängig, was eben auch angeboten wird, wie sie das erleben und was sie erleben. Soziales Spiel, Objektspiel, Bewegungsabläufe, all das wird dann natürlich geprägt. Dann der menschliche Kontakt ist jetzt total prägend. Also alles das, was sie da kennenlernen, stellt natürlich ein größeres oder ein weniger größeres Problem dar. Und da kann man sagen, Hunde, die in der Zeit sehr viel kennengelernt haben, ist per se gut. Trotzdem ist jetzt auch nicht gut, wenn sie jeden Tag 1000 verschiedene Eindrücke bekommen. Aber da sind Hunde oder Welpen auf jeden Fall im Vorteil, die grundsätzlich mehr kennengelernt haben als Hunde, die kaum was kennengelernt haben und auf nichts zurückgreifen können.
1: Ja.
2: Genau, dann ganz wichtig, erste Rudelhierarchien werden innerhalb des Wurfes entschieden. Also da fangen die Welpen schon an, untereinander zu sagen, ich bin der Dickste, ich bin der Stärkste und der Tollste bin ich sowieso. Und das mag sein, dass das Rüden vielleicht ein bisschen mehr machen, aber auch die Hünen sind dann nicht gerade von schlechten Eltern. Fehlende Sozialisierung kann dann zu Angst- und Aggressionsverhalten im Erwachsenenalter führen. Und das ist das, was ich gerade schon angesprochen hatte. Es kommt total darauf an, was der Hund in der Zeit lernt. Das kann man überhaupt nicht pauschalisieren. Man kann jetzt nicht sagen, weil der Hund in der Phase keinen Staubsauger kennengelernt hat, wird er zukünftig Angst vorm Staubsauger haben. Oder mein Hund hat jetzt, ist er 2 Jahre alt, der hat jetzt Angst vorm Staubsauger. Ich habe mal beim Züchter angerufen. Ja, in der Zeit hat er keinen Staubsauger kennengelernt. Deswegen hat er jetzt Angst vorm Staubsauger. Das ist natürlich Quatsch, das ist zu einfach. Da geht es natürlich um viel weitergreifende Probleme. Fred hat auch keinen Staubsauger kennengelernt und hat nämlich keine Angst vorm Staubsauger.
1: Taylor schon. Also Taylor hat den Staubsauger in der ersten Zeit kennengelernt und den fand sie richtig scheiße am Anfang. Mittlerweile juckt sie das gar nicht. Sie findet es eher total spannend. Mhm. Und denkt sich so, das ist auch manchmal wirklich sehr niedlich, weil dann holt sie sich, sie hat ja ihre Box, habe ich ja schon wirklich mehrfach erzählt, im Wohnzimmer, wo ihre Spielsachen drin sind. Und dann holt sie sich irgendwas aus dieser Box und wirft das praktisch vorne an den Sauger ran, ja, weil sie denkt, vielleicht spielt der ja mit ihr.
2: Klar.
1: Versuchen kann man's, ja. Nee, also mittlerweile ist sie da sehr tiefenentspannt beim Staubsauger, aber die ersten Male fand sie wirklich nicht cool. Aber wir haben auch wirklich von Anfang an einfach alles einfach genauso gemacht, wie es halt auch weiterhin im Haushalt ist. Also nur weil da ein Welpe ist, muss man nicht irgendwie auf Zehenspitzen rumlaufen. Und halt auch ganz normal geredet, wenn sie geschlafen hat, wenn der Fernseher lief und so weiter, damit sie das halt alles kennenlernt, dass das völlig normal ist, dabei einzuschlafen. Ja. Weiß ich nicht, wenn dann irgendwie ein Paket kam und da war hier so Plastikfolie drin, die so mit Luft gefüllt ist, ne? Dann haben wir die auch bewusst mal zerplatzen lassen, dass sie halt irgendwie auch mit unerwarteten Geräuschen konfrontiert ist. Ganz spannend fand sie auch mal einen gelben Sack, den haben wir einfach auf den Rasen gelegt. Da war sie ganz irritiert, was das jetzt hier soll. Und dann hat sie da so die Tatze drauf gemacht und dann, oh, das hat noch geknistert. Oh Gott, oh Gott, oh Gott.
2: Ja, das glaube ich, dass sie da beeindruckt von war.
1: Also, aber mittlerweile, ihr macht ja wirklich, also bei Geräuschen, keine Ahnung, das ist der alles egal.
2: Ja, mega gut. Habt ihr ja offensichtlich einiges richtig gemacht.
1: Ja, wobei ich glaube auch, sie da vom Charakter anscheinend auch sehr, sehr viel mitbringt. So, ne? Klar haben wir ihr das auch beigebracht und so weiter, aber sie bringt da, glaube ich, auch viel von sich aus schon mit.
2: Ja, das klingt so.
1: Muss man ja auch sagen, ne?
2: Ja, genau. Ja, das ist ja das, was ich vorhin auch meinte, ne? Charakter spielt halt auch immer eine große Rolle. Ist der Hund per se oder ist das Muttertier unsicher? Dann wird sich diese Unsicherheit auch auf den Welpen übertragen. Also von daher, das ist, Charakter spielt immer eine ganz, ganz große Rolle. Und wenn dann in der Sozialisationsphase wichtige Sachen fehlen oder mal platt gesagt schieflaufen, na, die wirken sich natürlich auf das zukünftige Verhalten aus. Ist ja irgendwie ganz logisch.
1: Klar.
2: Gut, gehen wir mal zur nächsten Phase.
1: Ja.
2: Das ist die sogenannte Jugendentwicklungsphase oder die Junghundephase. Die geht circa ab der 12. Woche bis zur Geschlechtsreife. Geschlechtsreife ist natürlich bei jedem Hund unterschiedlich, zwischen dem 6., den 12., 14., 16. Monat, aber ungefähr so. Genau diese Phase habe ich mir nochmal rausgenommen, auf die gehen wir später nochmal ein.
1: Okay.
2: Weil die bei den meisten sehr wichtig ist und für sehr viel Trubel sorgt, deswegen habe ich sie mir nochmal separat rausgenommen. Dann haben wir die Reifephase und das Erwachsenenalter als nächste Phase. Das ist sozusagen ab dem Zeitpunkt, wo der Hund geschlechtsreif war und dann bis circa dem 7. Lebensjahr. Da muss man jetzt sagen, je größer die Hunde sind, je schneller altern sie, je kleiner die Hunde sind, so langsamer altern sie. Deswegen sind das hier auch immer alles nur so circa Angaben, weil man das eben ja nicht ganz genau sagen kann. Aber gehen wir jetzt mal davon aus, bis circa dem 7. Lebensjahr sind die Hunde jetzt nun also erwachsen. Sie sind körperlich und geistig, gut, geistig können wir jetzt vielleicht in Anführungsstrichen stellen, aber sind sie eigentlich völlig ausgereift, Sie sind fortpflanzungsfähig. Das Verhalten sollte eigentlich stabil sein. Sie haben also jetzt eine stabile Persönlichkeit. Das Sozialverhalten ist gefestigt. Der Hund zeigt in der Regel typische Rollen in Verbindung mit anderen Menschen, in Verbindung mit Kindern, mit anderen Hunden oder generell mit anderen Tieren. Lernprozesse verlangsamen sich. Also Hunde können immer noch sehr gut lernen. Gar kein Problem. Man kann ihnen immer noch neue Kommandos beibringen. Aber es dauert einfach einen Tucken länger. Abhängig von Haltung und Training zeigen Hunde arbeits- und familienorientiertes Verhalten. Also je nachdem, was du mit deinem Hund machst, ist das ein Hund, mit dem du sehr viel trainierst, sehr viel arbeitest, sehr viel Sport machst, ist der dahingehend natürlich besonders motiviert, besonders ausgearbeitet. Ist dein Hund einfach ein Familienmitglied, ein Familienhund, dann ist der da besonders integriert und ausgearbeitet. Das ist dann natürlich total unterschiedlich, je nachdem, wie und was man mit dem Hund trainiert hat. Fred wird jagdlich natürlich sehr motiviert sein.
1: Ja, kann man von ausgehen.
2: So, und dann haben wir die sensible Phase. Das ist also ab dem 7., 8. Lebensjahr bis zum Tod. Das ist also die geriatrische Phase, die Seniorenphase, und auf die würde ich später auch nochmal gerne eingehen wollen. Und das sind dann so die Phasen grob zusammengefasst. Also du merkst, der Hund macht schon doch auch verschiedene Entwicklungsphasen durch und jede Entwicklungsphase bietet eben so die ein oder anderen Specials. Aber es gibt eben Phasen, die sind besonders wichtig und ich finde besonders für so Halter hat das manchmal eine gewisse Schwere. Und ich finde besonders so diese Pubertätsphase hat für viele Hundehalter eine besondere Schwere.
1: Ja.
2: Warum ist das denn überhaupt? So habe ich mir nochmal überlegt. Also zum einen werden da natürlich die Hormone Testosteron bei Rüden, Östrogen bei Hündinnen und Progesteron bei Hündinnen. Das Gehirn wird neu verdrahtet, sprich also Lernprozesse sind weiterhin möglich, aber sie sind verlangsamt in dem Moment möglich, weil tatsächlich dieses Gehirn so neue Strukturen, Fäden, neue Fasern bildet, sich eben bildlich neu verdrahtet. Hunde beginnen tatsächlich Rang und Stellungen in ihrem sozialen Umfeld zu testen und auch durchzusetzen. Das ist mit Menschen, mit Hunden, mit anderen Tieren, mit all das, was ihnen so begegnet. Diese Zeit ist eben besonders anstrengend, weil Hunde da schon ein gewisses Standing in der Familie haben. Man vom Welpen vielleicht noch dieses süße, niedliche, entspannte Verhalten im Zweifel gewohnt war und auf einmal kommt so teilweise der Teufel im Hund raus und man denkt so, was ist mit dir wirklich? Und ich glaube, das stellt viele, viele vor Herausforderungen. Ja, jetzt habe ich diese Jungphase nochmal unterteilt. Einmal in, was passiert da explizit bei Rüden und was explizit bei Hündinnen? Weil auch das ist tatsächlich ein wahnsinniger Unterschied.
1: Okay, wen willst du zuerst machen?
2: Rüden. Also hatte ich ja gerade schon gesagt, ab dem circa 6. Monat steigt der Testosteronspiegel extrem an. Die Hoden wandern langsam vollständig in den Hodensack. Die Geschlechtsreife entsteht. Sie sind also wirklich an sexuellen Handlungen stark interessiert. Markierverhalten beginnt, häufiges Urinieren an unterschiedlichen Stellen. Kann zum Teil auch eine territoriale Abgrenzung sein, muss aber nicht sein. Was haben wir denn jetzt so für typische Verhaltensweisen? Also einmal natürlich das Dominanzverhalten oder auch das Statusverhalten. Also wer bin ich, wo stehe ich, was kann ich, wie groß, wie stark, wie hübsch bin ich? Also all das wird da mal unter Beweis gestellt. Das machen sie einfach mit Austesten gegenüber Menschen. Also ich komme einfach nicht. Ich mache einfach nicht das, was du willst.
1: Oh ja.
2: Bei anderen Hunden kann das zum Beispiel ein typisches Aufreiten sein. Nicht immer nur sexuell motiviert, aber das hatten wir ja schon ganz oft. Zum Beispiel aber auch das Brust herausstrecken, den fixierenden Blick. Die reagieren sensibler auf Konkurrenz, besonders auf andere Rüden. Sensibler in Anführungsstrichen, also sie sind einfach generell angespannter, so kann man das auch sagen. Sie haben eine erhöhte Ablenkbarkeit, also Gerüche zum Beispiel von anderen Hündinnen bringt sie zum Teil wirklich völlig außer Rand und Band. Da ist ja teilweise nichts mehr möglich. Man kennt dieses Schnattern, wenn dann auch so ganz viel Sabber und Speichel gebildet wird. Ed hatte das jetzt vor 2 Tagen, da denkst du dir auch so, das ist wirklich ekelig.
1: Wir hatten das auch in der Hundeschule beim ersten Mal, als Taylor läufig war. Da waren wir in einem Park und wir sollten langsam unter anderem Treppen laufen. Und Taylor hat dummerweise ein Bluttropfen auf dieser Treppe verloren. Und natürlich war ein Rüde mit dabei. Ja.
2: Oh Gott.
1: Ja. Oh ja, das war ganz schlimm.
2: Danach war aus die Maus, ne?
1: Ja, da, also es gab dann noch eine andere Treppe, da haben sie es dann nochmal probiert, aber das war wirklich

0: einfach ganz wichtig ist für die Erziehung. Ich weiß, das sage ich immer wieder. Und das klingt auch so platt. Und es klingt auch einfacher, wenn man hier sitzt und es einfach so erzählt, als wenn man in der Situation ist. Aber ich kann euch sagen, ich bin aktuell selber oft in dieser Situation. Bleibt ruhig. Es bringt euch nichts. Auch wenn man schreien könnte, auch wenn man wirklich, man selber hat nicht immer den besten Tag und man ist gereizt und dann passiert so eins zum anderen und es wird immer mehr und staut sich auf. Klar, ihr könnt euren Hund anschreien. Das könnt ihr machen. Aber es wird euch nichts bringen. Der Hund wird deswegen nicht besser reagieren. Im Zweifel reagiert er gar nicht, ist eingeschüchtert oder es pauscht sich noch weiter auf. Also von daher, es bringt nichts. Versucht ruhig zu bleiben. Im Zweifel brecht einfach euren Spaziergang ab. Dreht um, geht zum Auto, geht zum Haus zurück. Dann ist das so. Habt andere Ausweichmöglichkeiten. Packt euren Hund halt einfach mal ein, zwei Tage in den Garten. Holt euch Spielkontakte, wo ihr wisst, es funktioniert, wenn ihr wirklich merkt, ihr habt eine sehr schwierige Phase. Bitte seht davon ab, euren Hund frühzeitig zu kastrieren. Es ist Quatsch. Ihr nehmt dem Hund so wichtige Entwicklungszüge. Wenn euer Hund kastriert werden soll, dann bitte holt euch da sehr, sehr guten Rat bei einer Tierärztin, bei einem Hundetrainer, Hundetrainerin, bei Leuten, die euren Hund kennen und die das nicht einfach so machen. Genau, und versucht einfach ruhig zu bleiben.
1: Ich glaube auch, das ist mit das Wichtigste. Ich meine, es ist auch utopisch zu sagen, dass das nicht mal passieren wird, dass ihr euren Hund anschreit. Das passiert einfach so. Ja. Das wird mal vorkommen. So ist bei uns auch vorgekommen. Taylor hat auch schon Mecker bekommen und das war ein bisschen lauter. Definitiv. Aber das gehört halt irgendwie auch dazu. Aber grundsätzlich einfach immer Ruhe bewahren und sich denken, ach, ist ja nur eine Phase. Und dann kommt die nächste Phase. Ist ja auch wieder nur eine Phase.
0: Ja, ja, und ganz oft sind das tatsächlich, besonders in der Pubertät, sind so einzelne Tage wirklich auch sehr herausstechend oder einzelne ein, zwei Wochen, die sehr herausstechend schlecht sind, wo man echt so denkt, hey der Daus, was ist das hier für eine große Affenscheiße? Aber ich bin mir sicher, danach wird ein neues Level freigespielt und dann geht's auch wieder besser. Das gehört dazu, das ist eine ganz normale Entwicklung, das hat jeder von uns durchgemacht, bloß wir haben es über einen viel längeren Zeitraum durchgemacht. Hunde erleben diesen Zeitraum in so kurzer Zeit, da wird so viel in kurzer Zeit reingepresst, ist doch logisch, dass die das im Zweifel auch viel intensiver wahrnehmen.
1: Und ich glaube, dass wir Menschen da manchmal auch nicht weit von entfernt sind.
0: Ja.
1: Vielleicht sogar noch ein draufsetzen manchmal.
0: Ja. Kann schon sein, ja.
1: So Pubertätsphasen bei einigen, ich glaube, die waren schon sehr, sehr spannend.
0: Die waren sehr spannend, genau. Ich meine, also wir haben das ja nicht nur in einem halben Jahr oder in einem Jahr erlebt, sondern wir haben da 4, 5 Jahre draus gemacht.
1: Ja.
0: Und in diesen 4, 5 Jahren hatten wir 1, 2, 3, 4, 5 Monate, die schlecht waren oder besonders gut waren. Hunde haben das in Wochen oder in Tage gemessen. Wir bloß sind daran interessiert, jetzt ist unser Leben in der Regel sehr ausgeglichen, sehr kontrolliert. Es ist alles tipptopp, wir wissen, was wir wollen. Und dann ist da so ein Querulant wie Fred und sagt, nö, mach ich nicht. Wollte ich mal testen heute hier. Und du denkst dir so, warum? Warum musst du das jetzt heute testen? Ich habe da heute keine Nerven für. Das gehört dazu, das ist seine Entwicklung, das steht ihm zu. Das ist wichtig, dass er das durchmacht. Aber natürlich stehe auch ich im Wald und denke mir, Alter, das geht jetzt nicht. Ich habe da jetzt keine Zeit für. Ja, und habe ich da übermorgen mehr Zeit für? Nee.
1: Nein.
0: Also von daher.
1: Nein, hat man nicht.
0: Versuchen durchzuatmen. Versuchen entspannt zu bleiben. Auch wenn es mal platzt, ist okay, Emotionen müssen raus, aber versucht es wirklich fair dem Hund gegenüber zu gestalten und da nicht wie so eine Bombe oder ein D-Zug über euren Hund zu rollen.
1: Eben, aber auch, wie gesagt, fühlt euch nicht schlimm, wenn es mal passiert ist, passiert uns allen. Emotionen müssen eben raus, so wie Lisa eben auch gesagt hat.
0: Genau.
1: Aber warum ist denn das die Phase, wo man ja immer gerne gesagt wird, der Hund vergisst alles, was er gelernt hat?
0: Er weiß da eben, also weil die Hormone da eben so extrem sind und weil es da zu dieser Umstrukturierung, zu dieser neuen Verdrahtung kommt. Und tatsächlich in dieser Zeit sind die Hunde so mit sich beschäftigt, dass tatsächlich all das zusammenkommt und es Tage gibt, wo die einfach so verlangsamt denken, dass so ein Sitz wirklich erst beim zweiten Mal wirklich ankommt.
1: Mhm.
0: Hat aber nichts damit zu tun, dass sie das nicht wissen, sondern es kommt einfach verlangsamt an. Und dann kommt die nächste Phase zu sagen, was passiert eigentlich, wenn ich keinen Sitz mache? Ich würde mal gern die Konsequenz austesten.
1: Ja.
0: Das kommt dann halt auch noch hinzu. Das heißt, da gibt es verschiedene Ansätze und verschiedene Phasen, wo der Hund sich gerade befindet, ist er wirklich gerade im Umdrahtprozess des Gehirns, dann ist es wirklich so, dass der erst beim zweiten Mal oder mit verzögerter Zeit mitbekommt, was er machen soll, nämlich ich soll mich setzen, ich setze mich mal hin, ich sitze. So, da haben wir manchmal schon das zweite oder gar das dritte Mal Sitz geschmettert. Das heißt, der Hund braucht da manchmal einfach mehr Zeit. Dann ist er super abgelenkt, ist überall und kriegt einfach wirklich nicht mit, was wir gerade wollen, weil der so

0: reizüberflutet ist. Und dann ist es halt dieser typische Blick. Es gibt einen Sitz, der Hund guckt nach hinten und denkt sich, morgen wieder ausverkauft.
1: Ja, ja, ja.
0: Dann kann man sagen, doch, ich will das gerne. So, da muss man, glaube ich, für sich selber gucken. Also ich bin dann jemand, ich setze das natürlich just in dem Moment durch, ganz klar. Und weiß aber dann, wenn ich das ein, zwei Mal gemacht habe, merke, wir haben so einen Tag, wo so ein Testetag ist, dann lasse ich den Hund für den Tag relativ in Ruhe.
1: Ja.
0: Weil ich weiß, es bauscht nur auf. Es bauscht mich auf und es bauscht den Hund auf. Wir haben in der Regel keinen schönen Spaziergang und es bringt meist niemanden voran. Das heißt, ich verlange die normalen Kommandos ab, die auch nicht wegzudenken sind, aber ich mache jetzt kein extremes Training mit dem am Tag.
1: Nee, das bringt gar nichts.
0: Genau. Viele sagen das aber genau andersrum, dass genau an diesem Tag jetzt hier Sitzplatz, Ausbleib, Rückruf bis zur letzten Patrone geübt werden muss. Kann man machen. Da braucht man, glaube ich, sehr gute Nerven. Man muss sich überlegen, ist das wirklich zielführend? Bei einem oder anderen Hund vielleicht, bei den meisten Hunden würde ich sagen nein. Es wird an dem Tag einfach nicht zielführend sein.
1: Nee, bei Taylor war das auch so. Also bei Taylor, wenn die out of order war, dann keine Chance.
0: Ja, und dann ist halt die Frage, auf was willst du da trainieren? Du trainierst ja auf einen doofen Kopf in dem Moment.
1: Ja, also zum Beispiel Leinführung, ne? An solchen Tagen war mit ihr Katze, lächerlich.
0: Ja.
1: Also leider halt Gottes, ne? Also es war halt wirklich keine Chance. Also es hätte sie nie abrufen können und nicht, weil sie das vielleicht nicht will oder sowas, sondern einfach, weil da passiert halt so viel, da ist alles so viel spannender, anstatt dass man halt irgendwie ein bisschen leinführig halt geht, ne?
0: Ja, und dann im Zweifel zwei, drei Tage später geht es wieder und man hat wieder gute Erfahrungen, gute Impulse und der Hund kann es viel besser verarbeiten. Aber nochmal, das handelt jeder anders. Ich kann da nur meine Erfahrung sagen, so wie ich es auch antrainiere und anleite. Ich würde immer sagen, lass diese Tage einfach auf einem niedrigen Niveau vorbeigehen. Es kommen bessere Tage und die Tage sind ja wirklich Tage. Ne? Das sind ja keine Wochen, wo ihr dann 7 Wochen habt, ihr dann keine Leinführung trainiert. Das passiert ja nicht. Dann sind es vielleicht 3, 4 Tage, wo ihr keine Leinführung trainiert habt. Und daran wird der Hund nicht die Leinführung vergessen.
1: Nein, auf gar keinen Fall.
0: Und wichtig ist, wenn ihr es dann halt nach den 3, 4 Tagen wieder macht, dass ihr es dann aber konsequent macht, dass ihr merkt, heute ist wieder ein guter Tag. Heute funktioniert alles wieder. Die Drähte sind wieder auf Vollspannung. Dann aber auch gutes Training. Und dann kann man sagen, an den Tagen, da kann man den Hund dann auch fordern. Aber so fordern, dass er es eben abrufen kann. Ne? Und nicht, dass er dann nach 5 Minuten da steht, die Augen rollen und man denkt, huch, jetzt habe ich ihn innerhalb von 5 Minuten kaputt trainiert. Das ist ja dann auch nicht zielführend.
1: Ja, voll.
0: Weil sie sind eben auch noch jung. Ne? Sie sind nicht erwachsen. Das heißt, sie haben auch noch nicht so ein Leistungsvermögen. Also auch da muss man nochmal sagen, es sind halt eben noch keine erwachsenen Hunde.
1: Also ich meine, ich merke das ja auch bei Taylor. Auch jetzt immer noch, ne, wenn wir wirklich so eine richtig intensive Hundeschulstunde haben, wo das für sie dann besonders herausfordernd ist. Ne? Es ist ja jetzt nicht jede Stunde für sie besonders herausfordernd, weil man ja auch immer unterschiedliche Dinge macht und jeder Hund halt seine Stärken hat. Ne? Zum Beispiel jetzt, wenn wir irgendwas mit Geräuschen machen würden, dann würde Taylor sagen so, ja, okay, war nett hier, die anderen gesehen zu haben. Aber haben wir etwas viel mit Reizen, wo sie ganz viel schnuppern kann und so weiter, wo einfach generell neue Hunde mit dabei sind und so. Das ist für sie halt viel herausfordernder. Und dann ist sie halt natürlich auch echt fertig nach so einer Stunde, ne?
0: Verständlich.
1: So, da ist sie echt müde.
0: Absolut nachvollziehbar.
1: Ja.
0: Dann wollen wir mal bei Hündinnen gleich weitermachen.
1: Ja.
0: Die erste Läufigkeit tritt bei Hündinnen meist zwischen dem 6. und dem 12. Monat ein, auch je nachdem, welche Rasse das so ist, kann natürlich auch mal später sein. Deswegen auch hier, wie gesagt, die Circa- und Zwischenangaben.
1: Ja.
0: Der Haushalt oder der Hormonhaushalt schwankt da eben extrem und beeinflusst das Verhalten und die Stimmung deswegen auch extrem. Ich gehe einmal so ein bisschen auf die Läufigkeit ein. Es gibt ja einmal das Verhalten kurz vor der Läufigkeit. Da sind viele Hündinnen eben sehr anhänglich, suchen mehr Nähe, reagieren aber auch super sensibel, vor allem auf Geräusche, auf fremde Menschen, also sind da auch im Zweifel sehr unsicher. Dann gibt es einmal das Verhalten während der Läufigkeit oder auch während der Standhitze. Da sind sie sehr flirtbereit, sie sind so in Sexy-Time-Stimmung, spielen sehr gerne mit anderen Hunden, sehr aufmerksam, weil sie eben nicht verpassen wollen, dass da ein potenzieller cooler Rüde um die Ecke kommt. Da sind sie draußen sehr abgelenkt, sehr im Außen. Meist eine sehr schwierige Phase, besonders wenn es so an diese Standhitze geht, an die Stehtage. Und dann gibt es noch das Verhalten nach der Läufigkeit. Manche Hündinnen können natürlich scheinschwanger werden. Da muss man gut aufpassen. Dann, wenn das wirklich deutlich ausgeprägt ist, bitte auch zum Tierarzt gehen. Da braucht der Hund im Zweifel vielleicht Unterstützung, medikamentös. Viele Hündinnen sind da gereizt, gestresst. Viele Hündinnen reagieren da sehr über, ziehen sich gleichzeitig zurück. Also man merkt, Hündinnen sind doch sehr, sehr schwankend im Verhalten, im Gegensatz zu den Rüden. Gehen wir aber generell unabhängig von dieser Läufigkeit, weil die ist ja nicht die ganze Zeit während der Pubertät, nochmal auf das Sozialverhalten ein. Hündinnen neigen in dieser Phase oft zu stärkeren Bindungen an die Bezugsperson. Also die gehen meist zu ein bis zwei Bezugspersonen wirklich eine sehr, sehr, sehr enge Bindung ein. Innerartig zeigen sie meist weniger Dominanzverhalten als Rüden, können aber gegenüber bestimmten Hunden sehr territorial auftreten. Das Rangverhalten, Hündinnen können in der Regel doch einen sehr gut definierten Platz im Rudel festmachen. Wo Rüden doch mehr Kämpfe ausfechten, haben Hündinnen sich sozusagen so auf so einen, so einen festen Sitz gesetzt und sagen, hier sitze ich. Punkt. Man muss sagen, Kontakt zwischen Hündinnen tritt häufig in der Pubertät meist als sehr stressig auf. Also Hündinnen untereinander sind nämlich auch ausgesprochene Zicken. Also da, das ist eben nicht nur bei Rüden so, dass Rüden untereinander sich da die Zähne ausschlagen, die Hündinnen ziehen sich dann eher an den Haaren. Also es gibt auch genügend Hündinnen, die mit anderen Hündinnen wirklich, wirklich zickig interagieren. Da muss man ein bisschen aufpassen. Lernverhalten und Aufmerksamkeit. In diesen hormonellen Schwankungen kann es eben wirklich zu starken Beeinflussungen der Konzentration kommen. Also im Zweifel ist es genauso wie bei Rüden, wenn die gerade irgendwie Pipi geleckt haben. Die sind nicht ansprechbar, sind Hündinnen im Zweifel auch überhaupt nicht ansprechbar. Taylor hat ja jetzt zum Beispiel ein völliges Gegenbeispiel. Die ist ja während ihrer Läufigkeit völlig normal. Bin mir sicher, dass viele da draußen genau das Gegenteil haben. Die sagen, während der Läufigkeit geht gar nichts. Oder auch explizit nach der Läufigkeit, es geht gar nichts mehr. Leider relativ normal. Man kann es sich zumindest erklären. Ne? Man weiß, warum das so ist.
1: Auf jeden Fall.
0: Auch hier möglichst wenig Leistungsdruck. Und das ist jetzt genau dasselbe, was ich beim Rüden euch sagen werde. Versucht das zu machen, was möglich ist. Wenn eure Hündin da eben gestresst ist, wenn eure Hündin gerade hormonell wirklich sehr, sehr, sehr am Arbeiten ist, sie läufig ist vor, während oder nach der Läufigkeit, bitte nehmt diese Zeit wahr, bitte respektiert die, sprecht die nicht runter, gebt dem Hund die Zeit, die er braucht, um dann auch das Training darauf anzupassen, um dann auch einen Trainingserfolg zu generieren. Weil es bringt nichts, wenn ihr euch liebevolle Arbeit mit dem Training gibt, wenn ihr euch wirklich müht und gute Gedanken macht, aber auf einen völlig falschen Zeitraum trainiert. Im schlimmsten Falle wird es nichts. Und dann seid ihr demotiviert und der Hund auch. Und dabei habt ihr einfach nur, ich sag's jetzt mal ganz überspitzt, an zwei falschen Tagen trainiert.
1: Ja, ja. Und es muss auch eben nicht so sein, ne? Wie ihr an Taylor seht. Also Taylor steckt das alles bisher sehr, sehr ordentlich weg. Also man braucht da auch nicht irgendwie groß Panik vorhaben. Wenn es anders ist, dann ist es natürlich wahrscheinlich ein bisschen anstrengender für euch, aber wenn ihr das erkannt habt, dann wisst ihr ja auch, wie ihr damit vielleicht umgehen könnt in Zukunft.
0: Ja.
1: Bei Taylor haben wir halt einfach Glück und bei Taylor ist zum Beispiel auch Glück, dass die andere Hündinnen mag. Also Taylor liebt eigentlich alle Hunde.
0: Ja, sehr gut.
1: Da haben wir auch Glück gehabt, aber bei Daska war das ja zum Beispiel anders. Also Daska war gar kein Fan von anderen Hündinnen.
0: Gar kein Fan kann man nicht sagen, weil hier ihre unsere Nachbarin Emmy, das ist ein schwarzer Labi-Bernersenden-Mix-Hündin, mit der war sie dicke, ne? Da war alles gut. Aber die haben sie einfach ignoriert. Die waren beide, glaube ich, gleich. Die wollten einfach keinen Stress, die sind nebenher gepritschert. Die lagen nebeneinander, also da hat man so gedacht, krass. War das aber so ein kleines aufgedrehtes Hündchen, sage ich mal, was selber vielleicht nicht wusste, was sehr viel Energie gebracht hat, da hat man dann schon der anderen Hündin gesagt, so mal nicht.
1: Mhm.
0: Hingegen bei anderen Rüden war sie grundsätzlich immer feiner, waren die Rüden aber doch sexuell sehr interessiert, hatten gerade sehr viel Testosteron, dann hat sie doch da eher sehr viel Beschwichtigungsgesten gezeigt und war sehr zurückgezogen. Das heißt, insgesamt kann man sagen, Nala war sozial gesehen überhaupt kein gefestigter Hund. Die war insgesamt charakterlich sehr unsicher im Hundekontakt, was wir auch nur bis zu einem gewissen Grad gefestigt bekommen haben. Fred hingegen ist ganz anders. Fred ist mit jedem Hund bisher fein. Der leckt halt an allen und geht halt Hündinnen hinterher und geht denen auch auf den Sack. Das muss man schon ehrlicherweise sagen. Kriegt dann eine drüber gezogen.
1: Ach, Taylor würde das nicht machen bei ihm.
0: Macht sich platt und denkt sich, egal, ich mach weiter und schnattert dann wieder hinterher. Und man denkt so, ja, okay, alles klar.
1: Taylor würde das nicht machen.
0: Aber Fred ist wirklich aufdringlich mittlerweile, ne? Also man muss dann schon auch mal sagen, Fred ist reich.
1: Taylor möchte einfach nicht aufhören zu spielen. Deswegen dann ist, also egal, sie ist da wirklich, muss man echt sagen. Also sie hatte ja auch schon mal so eine kleine, vielleicht, naja, jetzt nicht unschöne Begegnung oder sowas, aber die Hündin hat ihr sehr, sehr deutlich gesagt, so nicht mit mir. Und Taylor so war dann schon erstmal ein bisschen eingeschüchtert, ja. Aber Taylor hat es halt danach 5 Minuten sie nochmal so ganz vorsichtig hin und hat gefragt, jetzt vielleicht?
0: Ja, und bei Fred kannst du aus 5 Minuten 5 Sekunden machen. Der liegt dann wirklich, denkt sich auch, oh, das tat weh. Egal. Und wieder runter. Ja, das ist halt dann doch krass der Unterschied. Denn die sind dann so sexuell auch im Zweifel motiviert, dass sie das dann echt ausblenden. Warum? Es hat ja aber auch deren Überleben zum Teil gesichert, ne?
1: Ja, definitiv. Also Taylor ist auch zu Rüden sehr offen, sage ich mal.
0: Ja.
1: Die kann ruhig noch ein bisschen lernen, dass sie auch mal sagen kann, so nee, machen wir jetzt nicht.
0: Du siehst mir nicht hübsch genug aus, mein kleiner Kerl.
1: Ja.
0: Ja.
1: Das kann sie ruhig schon noch mal ein paar Mal öfter sagen.
0: Wir waren vor kurzem einmal in Nienburg und Fred fand da so ein, jeder Hund ist schön, ne? Das bitte, bitte, bitte, bitte nicht falsch verstehen. Jeder Hund dieser Welt ist schön. Ich verstehe fast alle Hunderassen, die man sich holt. Ich will gar nicht sagen, was das für eine Hunderasse war. Es war ein kleiner Hund. Für mich nicht unbedingt der Hund, den ich mir so aussuchen würde. Aber das ist nur ganz explizit für mich. So, auf jeden Fall war das ein Mädchen, hatte eine Schleife im Haar. Ach nee, wirklich. Und Fred fand die einfach nur bezaubernd, ne?
1: Das tut mir leid.
0: Das war einfach nur schlimm. Und dann hat er. Und die sind vor uns rausgekommen und sind dann vor uns gegangen. Und ich habe die schon gesehen und habe noch so geschmunzelt und sag auch noch zu Fred, das muss man sich mal überlegen, guck mal, eine sexy Bitch. So aus Jux und Tollerei. Ja. Und auf einmal macht Fred die Nase auf den Boden, in die Luft und auf einmal hum, hum, hum, hum, die ganze Zeit. Und ich dachte mir, Alter, das ist nicht dein Scheiß Ernst, ne? Ich aber ja nicht so schnell. Das heißt, ich humpel ja immer noch. Die Frau, die die Hündin offensichtlich an der Leine hat, ist am Rollator gegangen. Das heißt, wir hatten ungefähr dieselbe Geschwindigkeit. Das heißt, ihr Abstand hat sich erweitert noch. Ich konnte überholen. Und es war halt so ein Stück, es ging kein Weg mehr ab. Es war so ein Stück an der Weser. Wir hätten umdrehen können. Das wollte ich mir aber irgendwie auch nicht geben, weil ich wollte in die Stadt rein, um eben Hundetraining zu machen und um mit ihm andere Hundekontakte zu üben. Das heißt, mir war klar, ich muss dieses Stück jetzt aushalten. Konnte überhaupt nichts mehr. Hat das Leckerli ausgespuckt und alles.
1: Okay.
0: Ja, der war wirklich, also der weiß gar nicht, ob die läufig war. Keine Ahnung, ich habe mich ja mit der nicht unterhalten, aber ja, das war jetzt so ein Hund, wo ich so dachte, ach, mit Schleife im Haar. Also jetzt hör mal auf. Aber offensichtlich steht Fred auf so sehr mädchenhafte Hunde.
1: Hättest du gerne andere Schwiegerhündin, ne?
0: Na, ich glaube, zu Fred passt jetzt keine mit Schleife im Haar. Der kommt hier an, bis nach Meppen, überall hängen die Kletten im Haar. Ich glaube nicht, dass da eine Hündin, die eine Schleife im Haar hat, sagt, oh, du siehst aber schick aus. Nee, das glaube ich einfach nicht. Ich glaube eher, dass es so eine ist, die den Pulli am Unterarm nach vorne stülpt und sagt, so mein kleiner Freund, du bist so spät, sieh zu, dass du dich sauber machst. Eine Muster her.
1: Wahrscheinlich, ne?
0: Kommt sich auch wirklich doof vor in dem Moment, wenn da so ein Hund hinter, so ein Schleifenhund hinterher rennt und da rumfiebst und sich denkt, ist die sexy? Und denkst dir, nee, niemals.
1: Warum ist diese Schleife für dich so toll?
0: Oh Mann. Okay, genug lustige Geschichten. Kommen wir mal noch zur letzten Phase.
1: Ja, wobei, Lisa, wollen wir das nicht vielleicht beim nächsten Mal machen?
0: Na, pass auf, dann machen wir doch einfach in der nächsten Folge eine Folge nur für Senioren.
1: Ja.
0: Dann schmücke ich das einfach noch mal ein bisschen weiter aus, gucke, was da auch. Ja, das ist eine gute Idee. Das mache ich.
1: Machen wir das doch beim nächsten Mal ein bisschen ausführlicher, weil irgendwann kommen alle Hunde in den Status des Seniors. Und da sind auf jeden Fall auch sehr spannende Sachen, die da passieren.
0: Total, auch was mit den Hormonen passiert und so weiter und was da für Erkrankungen mit einhergehen, wie man seinen Senior auch noch gut auslasten kann. Also das sind schon noch wichtige Aspekte.
1: Ja, und vor allen Dingen, wir hatten das ja beide auch erst. Wir hatten mal beide erst Senior. Und wir sind zwar jetzt wieder ganz am Anfang, also ganz am Anfang nicht mehr, aber...
0: Durchaus.
1: Aber ich glaube, wir können da auch von der anderen Seite ein bisschen was berichten.
0: Ja, machen wir.
1: Sehr gut. Dann macht's gut, ihr Lieben. Bis bald.

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1: Ich bin Uli Reitinger. Nach dem Anschlag am Rande des Christopher Street Days in Berlin hat sich Innenminister Dobrindt für einen verschärften Umgang mit sogenannten extremistischen Gefährdern ausgesprochen. So forderte er im ZDF-Heute-Journal eine Änderung beim Jugendstrafrecht.
2: Ich bin sehr dafür, dass wir uns darüber unterhalten in der Politik, ob wir nicht bei Gefährdern das Jugendstrafrecht einfach nicht mehr anwendbar machen, dass wir bei Gefährdern die Fußfessel zur obligatorischen Regel machen und dass wir dafür sorgen, dass Gefährder auch in Präventivhaft genommen werden können, damit mehr Sicherheit entsteht.
1: Das Bundeskriminalamt betrachtet laut einem Bericht des Redaktionsnetzwerks Deutschland derzeit 410 Menschen als islamistische Gefährder. Dazu kommen noch 65 Gefährder im Bereich Rechtsextremismus und 17 im Bereich Linksextremismus. 2 Tage nach dem Terroranschlag am Rande des CSD in Berlin haben am Abend am Brandenburger Tor erneut hunderte Menschen der Opfer gedacht. Zahlreiche Trauernde legten dort Blumen nieder. Bei dem Anschlag war eine polnische Mutter getötet worden. 29 Menschen wurden verletzt, befinden sich inzwischen aber nicht mehr in kritischem Zustand. Bundeskanzler und CDU-Parteichef Merz tauscht das Personal in mehreren Ämtern in der Regierung, der Partei und der Fraktion aus. Die neuen Kabinettsmitglieder sollen morgen ihre Ernennungsurkunden von Bundespräsident Steinmeier erhalten.
3: Die Vereidigung der neuen Minister ist für die erste Sitzungswoche des Bundestags nach der Sommerpause vorgesehen, also im September. Der Kanzler selbst meint, es ist rechtlich unproblematisch, außerdem hält er es aus Kostengründen für gerechtfertigt. Betroffen sind Carsten Linnemann als neuer Gesundheitsminister, Nina Wagen wechselt als Chefin ins Kanzleramt und Steffen Bilger ist als neuer Verkehrsminister vorgesehen. Kritik kommt vom früheren Chefjuristen des Bundespräsidialamts Pieper. Die Amtsgeschäfte ohne Vereidigung zu übernehmen, hält er für verfassungsrechtlich unsauber. David Riemer, Nachrichtenredaktion.
1: Vor Beginn einer neuen Hitzewelle in Frankreich versucht die Feuerwehr, die an der Atlantikküste wütenden Waldbrände weiter einzudämmen. 2500 Feuerwehrleute, 18 Löschflugzeuge und 1500 Soldaten sind im Einsatz. Aus Deutschland kamen am Nachmittag 2 Transporthubschrauber und ein Transportflugzeug mit Material in der Krisenregion an.

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1: Hallo und schön, dass ihr schneller schlau hört, den kurzen Wissenspodcast von PM. Ich bin Jens Schröder, Chefredakteur von PM und heute geht's um eine historische Frage und da ist natürlich unser Historiker Manuel Opitz wieder mit dabei. Hallo Manuel.
2: Hi Jens.
1: Manuel, wenn es in den Nachrichten um Supermächte geht, dann fallen oft natürlich die Namen USA, China, früher natürlich noch mehr als heute Russland. Mich interessiert eine Sache. Welche war eigentlich die erste Supermacht der Geschichte? Das waren ja jedenfalls nicht die USA. Mir fallen bei so einem Thema dann Sachen wie Ägypten ein, das war ja ein großes Reich, oder das Hethiterreich, das ist schon etwas weniger bekannt. Aber ich bin nicht sicher, wer waren denn die ersten, die Supermacht waren?
2: Ja, Ägypten und die Hethiter, die sind natürlich schon mal ganz gute Stichworte. Das waren natürlich beides mächtige Herrschaftsgebilde. Die Frage ist ja letztlich, ab wann denn eine Macht überhaupt eine Supermacht ist.
1: Ja gut, da gibt es wahrscheinlich verschiedene Möglichkeiten, das zu definieren. Heute gehen möglicherweise gehören Atomwaffen dazu. Aber ich denke mal, es hat ja auch mit Handel zu tun, mit Weltmachthandel und mit der Ausdehnung natürlich eines Territoriums. Also Weltmacht ist ja auch ein geografischer Begriff.
2: Ja, genau. Also wenn man den Begriff Weltmacht hernimmt, ist man, glaube ich, ganz gut dabei. Und nun ist es so, dass sich das Einflussgebiet des sogenannten neuen ägyptischen Reiches, so um 1500 vor Christus sind wir da, das erstreckte sich entlang des Nils, von Nubien nach Norden zum Mittelmeer und dann entlang der Küste bis ins heutige Syrien. Und das hethitische Großreich, das beherrschte so um 1300 vor Christus eben weite Teile der heutigen Türkei, auch Teile von Mesopotamien und auch Nordsyrien.
1: Okay, im Prinzip willst du mir jetzt sagen, dass diese beiden Reiche, also Ägypten und Hethiterreich, für eine Supermacht irgendwie zu klein waren, weil die da in dieser Region geblieben sind. Wir suchen also eine wirkliche